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4: Freitag. Im Alexandrabad in Leudenberg feiert man Kinderfest. Großen und Kleingästen wird unter anderem Spiel und Spaß geboten. Mit von der Partie ist Norberts Bude und auch ein DJ. Nach Rudolstadt sind sie zum

fällt dafür der Startschuss. Simson-Freunde treffen sich von 14 bis 22 Uhr in Quiddelsdorf zu einem garantiert überregionalen Simson-Tuning-Event. Im Rahmen von Augustlust, dem Kulturfestival am Grünen Band, bereitet man ein Sommerfest vor im Kunsthaus Müller am Markt 6 in Wurzbach. Freuen Sie sich dann auf eine Kunstauktion mit dem Titel Landung eines U-Bootes in Wurzbach, durchgeführt von Michael Fischer. Für die musikalische Umrahmung sorgt die Jazzband Hot Club Alemannia. Es gibt des Weiteren Grafik auf der Wäscheleine sowie Kaffee und hausgebackenen Kuchen. Einen musikalischen Leckerbissen serviert man Ihnen auch im Liebhabertheater Schloss Kochberg. Das Thüringer Bachkollegium spielt auf historischen Instrumenten ab 17 Uhr Werke von Locatelli, Mozart und Herzogin Anna Amalia von Sachsen-Weimar und Eisenach. Auch Schloss Burg lädt Musikliebhaber ein zu einem Konzert für Orgel und Clarino mit Thorsten Hülsemann und Susanne Ehrhardt. Sonntag. Schloss Schwarzburg und Kloster Paulinzeller sind nur zwei Veranstaltungsorte für den Tag der Sommerfrische 2026. Weitere Infos erhalten Sie auch auf der Internetseite www.tag-der-sommerfrische.de. Zum Märchensonntag sind Groß und Klein eingeladen auf Schloss Burg. Der Vorhang für das Stück Großer König, Kleiner König, gespielt vom Puppentheater Kater Kludwig, hebt sich dort 11 Uhr. Im Cineplex Saalfeld heißt es wieder ab 14 Uhr Mein erster Kinobesuch. Über die Leinwand flimmert dann Kleiner Aladdin und der Zauberteppich. 30-jähriges Jubiläum feiert man im Braugasthof Papiermühle Jena in der Erfurter Straße 102. Von 11 bis 18 Uhr sind Sie dort willkommen, um mitzufeiern. Oder relaxen mit kühlen Drinks und Futz kann man von 12 bis 21 Uhr beim Urlauben zu Hause am Rudolstädter Saalestrand an der Bleichwiese. Viel Spaß bei all Ihren Unternehmungen wünscht Ihnen wie immer Karin Berger, Radio SRB.

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1: Ich bin heute verabredet mit Frau Diana Koch. Hallo, schönen guten Tag.
2: Ja, hallo.
1: Hier in der Sozialstation am Bahnhof. Die Postanschrift ist eigentlich Stauffenbergstraße 5 in Saalfeld und anzutreffen sind Sie aber hier in der Kulmbacher Straße 12.
2: Genau, wir haben in der Stauffenbergstraße unsere Geschäftsstelle, also die Geschäftsführerin und die Buchhaltung und die anderen Abteilungen vom Arbeitersamariterbund, die sind alle in der Stauffenbergstraße ansässig.
1: Aber melden kann man sich bei Ihnen?
2: Wenn es um Pflege geht, melden Sie sich bei mir.
1: Seit wann sind Sie hier Leiterin der Station, der Sozialstation?
2: Seit 16 Jahren, 17 Jahren wären es dieses Jahr.
1: Wie groß ist Ihr Team?
2: Also ich habe insgesamt im Moment mit Schülern, wir bilden ja auch aus, 43 Personen. Generell sind es schon mehr Frauen, aber ich habe auch viele Männer im Team mittlerweile.
1: Das ist auch schön. Schwierig, manchmal jemanden, gerade eine ältere Person, anzuheben oder wenn er gestürzt ist, aufzuheben oder im Bett, je nachdem zu richten, wie er liegen kann. Sie ist ja oftmals, selbst wenn es nur 50 Kilo sind, sage ich mir, der macht sich einfach sehr schwer, also dass man denkt, es sind 80 Kilo, die man hochheben muss.
2: Ja.
1: Was bedeutet denn das dann für Ihr Team? Also wechseln Sie auch häufig, dass Sie sagen, derjenige kann zum Beispiel den Patienten nicht mehr betreuen, weil er schon so oft und so viel Zeit mit ihm verbracht hat, dass ihm das nahe geht und er möchte die Pflege nicht mehr weiterführen. Wie reagieren Sie da? Lassen Sie da ein bisschen Spielraum?
2: Ja, wir haben ja mehrere Touren, sagen wir dazu, wenn wir hier früh losfahren. Ne? 5, 6 Kollegen fahren dann los. Und eigentlich versuche ich das auch wirklich wöchentlich zu wechseln, dass die Patienten
1: zu vielen Kontakt haben.
2: Ja, genau. Dass das zu Personal mehreren. Zu, genau. Und dann muss ich aber sagen, wir haben einen Großteil unserer Patienten hier in Gorndorf und hier um die Bahnhofsgegend rum und ein bisschen was in der Stadt. Die Kollegen sind aber so fit, wenn jetzt bei irgendjemand was ist, dann rufen die sich untereinander an und dann helfen die sich. Das funktioniert gut. Es gibt ja auch Patienten, die sagen, ach, ich möchte lieber keinen Mann, ich möchte lieber eine Frau. Wir organisieren dann die Touren so, dass die Patientenwünsche berücksichtigt werden und auch, dass die Wünsche des Mitarbeiters berücksichtigt werden. Also ich glaube, das Team, im Team, das funktioniert so gut, dass die psychische Belastung, also wirklich im Moment, zumindest so wie ich das kenne, sehr gering ist.
1: Kann man auch einen Pflegedienst ordern, der aus einem anderen Landkreis oder sogar aus einem anderen Bundesland ist?
2: Nee.
1: Für die Pflege? Oder ist man gezwungen, sage ich einfach mal, hier im Landkreis jemanden zu
2: stellen? Ja, auf jeden Fall. Das ist so, weil jeder Pflegedienst hat ja einen Standort und eine Zulassung. Und in der Zulassung steht im Prinzip drin, welches Gebiet derjenige abfahren darf oder abfahren kann. Okay. Ne, also ich habe eine Zulassung für Saalfeld plus 15 Kilometer.
1: Und somit ist auch sozusagen der als Pfleger unterwegs ist, versichert.
2: Genau.
1: Und das wäre er nicht, wenn er über die Grenzen hinaus unterwegs ist.
2: Genau. Genau.
1: Kann sich denn heutzutage noch jeder einen Pflegedienst leisten, wenn er in einer Krankenkasse versichert ist? Oder haben Sie auch schon Fälle, wo Sie gesagt haben, tut mir leid, das...
2: Es kommt immer auf den Umfang drauf an, was man bei den Patienten machen muss. Also dafür gibt es ja die Pflegegrade und es gibt ja pro Pflegegrad so und so viel Geld, was die Pflegekasse da zur Verfügung stellt. Bei den meisten Patienten reicht es noch aus. Mhm. Ne? Haben alle eine kleine Zuzahlung und ich habe auch ein oder zwei oder vielleicht drei Patienten, die viel zuzahlen, wo es aber noch funktioniert. Also ne, da unterstützen auch die Angehörigen. Das ist, wie gesagt, bei jedem ganz individuell. Mhm. Schwierig ist es eher in der Wohngemeinschaft, die wir ja auch haben, weil die ist ja rund um die Uhr versorgt durch uns. Das ist natürlich sehr, sehr teuer. Und da haben die Patienten schon Probleme, den Eigenanteil aufzubringen. Also da gibt es wirklich auch schon welche, die beim Sozialamt diesen Antrag auf Hilfe zur Pflege stellen mussten, weil es eben nicht mehr reicht, das, was man selber noch hat.
1: Wie viel muss man da rechnen als Einzelperson, wenn man Pflegegrad 1 bis 3 hat?
2: In der Wohngemeinschaft ist man mittlerweile bei einer Zuzahlung von beim Pflegegrad 3 1.800 Euro nur für die Pflege. Dann kommt noch die Miete dazu, das Essen dazu. Also es ist schon teuer. Sehr, sehr teuer.
1: Dann sehen Sie ja auch die Angehörigen. Die können sich ja auch oftmals nicht einfach frei nehmen, Urlaub nehmen oder sagen im Betrieb, wenn derjenige zum Beispiel verstorben ist, dann komme ich dann wieder und arbeite wieder bei Ihnen. Das kann man ja nur in Ausnahmefällen ein Abkommen schließen. Wie sehen Sie da in Zukunft, dass das hier vielleicht besser geregelt wird, dass Sie auch entlastet werden, indem Angehörige einfach sagen, ich bleibe jetzt zu Hause, ich kann das finanziell stemmen, indem ich Geld vom Staat bekomme, um meinen Angehörigen besser pflegen zu können. Sehen Sie da irgendwie eine Chance, dass in der Sache, da sich was tut in nächster Zeit?
2: Also es ist schwierig. Es gibt ja viele Angehörige, die machen das so oder so. Die pflegen so oder so mit, gehen jeden Tag zu ihren Eltern und kümmern sich. Aber es gibt auch viele Angehörige, die wohnen weit weg.
1: Ja.
2: Da funktioniert das ja gar nicht. Und finanziell, es gibt so eine Pflegeauszeit für pflegende Angehörige. Ich sag mal so ähnlich wie kindkrank. 10 Tage akut kann man sich eine Pflegeauszeit nehmen. Mhm. Das wird durch die Pflegekassen mitfinanziert. Kann man beim Arbeitgeber beantragen. Und dann gibt es nochmal ein halbes Jahr, wo man auch so eine Pflegezeit nehmen kann, wo man anteilig über die Krankenkasse einen Teil seines Geldes wiederbekommt. Aber das ist nicht viel.
1: Ich kenne es von einigen, sage ich mal, die haben einfach das Pflegegeld desjenigen, der das bekommen hat, genutzt, um zum Beispiel ihre Miete zu zahlen oder andere Unkosten zu tilgen, die sie haben.
2: Aber das ist ja mitunter nicht sehr viel. Also beim Pflegegrad 2 sind es ein bisschen was über 300 Euro.
1: Das ist
2: ja nicht viel, was man da bekommt. Wir wissen alle nicht, wie die Entwicklung werden wird. Die Pflegereform ist ja noch nicht durch. Und wenn jemand heute einen Job hat und Kinder hat, und kann man nicht von demjenigen verlangen, dass er alles aufgibt. Dann gefährdet man ja seine eigene Zukunft.
1: Vielen Dank für Ihre Zeit.
2: Gerne.
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1: Herzliche Einladung. Sonntag, 23. August, 19.30 Uhr, Familiengottesdienst zum Schulanfang, Pfarrer Spaßbrot und das Kindergottesdienstteam werden diesen Gottesdienst als Familiengottesdienst halten. Am 23. August, 10 Uhr Gottesdienst in Gorndorf mit dem Lektoren Keck. In Röblitz wird es am Sonntag, den 23. August um 14 Uhr einen Gottesdienst zum Schulanfang mit Pfarrer Spaßbrot geben.
0: Und am Samstag, dem 29. August, sind Sie 17 Uhr in die Röblitzer Kirche eingeladen. Dort hält Pfarrer Spaßbrot den Gottesdienst ab.
1: Sonntag, 30. August, 9.30 Uhr Gottesdienst in der Johanneskirche in Saalfeld. Diesmal wird die Pastorin im Ruhestand Seifert diesen Gottesdienst halten. Musik gibt es von der Mädelsgruppe Lumis. Sehr hörenswert, kommen Sie hin. Des Weiteren am Sonntag, 30. August, 10 Uhr Gottesdienst in Graba in der Gertrudiskirche mit Pfarrer Spaßbrot. In Gorndorf in der Marienkirche 10 Uhr Gottesdienst mit dem Lektor Oswald.
0: Außerdem sind Sie eingeladen zum ökumenischen Friedensgebet. Immer freitags 18 Uhr in die Johanneskirche. Dies gilt ab 28. August. Gottesdienste finden auch in der Thüringen-Klinik statt. Jeden Donnerstag 19 Uhr im Gottesdienstraum. Das war eine Übersicht der Gottesdienste im Monat August, zusammengestellt von Volker Klettke und Karin Berger für die Hörer von Radio SRB.

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1: Der Bürgermeister der Stadt Saalfeld lädt auch in diesem Jahr wieder zu Einwohnerversammlungen ein. Diese finden an verschiedenen Orten in und um das Stadtgebiet statt, sind aber nicht

21 Uhr die Saalfelder Höhe Nord in Unterwürbach am Vereinshaus. Alle Einwohnerversammlungen finden im Außenbereich der Veranstaltungsstätten statt. Am Donnerstag, dem 3. September um 18 Uhr ist die Einwohnerversammlung in Krösten an der Feuerwehr außen. Und die letzten Einwohnerversammlungen finden am Dienstag, dem 8. September statt, um 18 Uhr in Schmiedefeld auf dem Parkplatz der staatlichen Grundschule, um 19 Uhr in Reichmannsdorf auf dem Festplatz und um 20 Uhr in Wittgendorf am Dorfanger. 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

gehört einen Beitrag der Jugendredaktion des Bürgerradios Saalfeld-Rudolstadt Bad Blankenburg. Ob Netflix-Serie oder neues Videospiel, Altersfreigaben begegnen uns überall. Aber sind sie wirklich sinnvoll oder manchmal sogar zu streng? Heute schauen wir uns an, wie FSK und USK funktionieren und warum sie gerade für Kinder und Jugendliche wichtig sind. Altersfreigaben gelten überall in der Öffentlichkeit. Medien, die zu Hause konsumiert werden, können nicht kontrolliert werden. Die einzigste Kontrolle ist, dass Filme im Fernsehen mit FSK 16 oder 18 erst ab 22 bzw. 23 Uhr gespielt werden dürfen. Die Altersfreigabe erscheint immer in einem kleinen bunten Viereck. Altersfreigabe 0 wird hier weiß dargestellt, 6 Jahre gelb, für 12 gibt es die Farbe grün, 16 wird mit blau markiert und für 18 Jahre ist dieses Viereck rot. Für Filme und Serien ist das FSK, also die freiwillige Staatskontrolle der Filmwirtschaft, verantwortlich. Für Spiele und Apps jedoch die USK, die Unterhaltungssoftware-Selbstkontrolle. FSK und USK-Freigaben sorgen dafür, dass Kinder und Jugendliche Medien nutzen können, ohne überfordert oder negativ beeinflusst zu werden und gleichzeitig am gesellschaftlichen Leben teilnehmen zu können. Den Eltern dienen sie hier als Orientierung und helfen dabei, Medienkompetenz Schritt für Schritt aufzubauen. Das allgemeine Ziel der Altersfreigabe ist der Jugendmedienschutz. Sie zeigen an, ab welchem Alter bestimmte Medien ohne negative Folgen wie langanhaltende Angst, emotionale Belastung oder die Befürwortung von Gewalt oder Hass konsumiert werden kann. Kinder und Jugendliche sollen vor Medien geschützt werden, die ihre Entwicklung beeinträchtigen, ihr Selbstwertgefühl oder ihre Persönlichkeit verletzen oder die Menschenwürde anderer Personen missachtet. Zudem gibt es eine Berücksichtigung auf süchtig machende Medien und wie man wieder von ihnen wegkommt. Wichtig ist, dass Kindern und Jugendlichen nicht einfach alles verboten werden soll, was mit Spielen, Film und digitalen Trends zu tun hat. Diese sollen daran teilhaben können und dabei lernen, sicher und selbstbewusst mit digitalen Medien umzugehen. USK und FSK sind aber nicht immer als Empfehlungen und auch nicht immer als strikte Vorgaben anzusehen. Deswegen gibt es auch die Parental Guardians Regelung. Diese sorgt dafür, dass Zugang zu Medien für Kinder nicht unverhältnismäßig eingeschränkt wird. Es ermöglicht Kindern in Begleitung der Eltern oder einer der Eltern beauftragten Person schon ab 6 Jahren freigegebene Filme ab 12 zu schauen. Eltern bekommen die Freiheit und die Verantwortung, selbst einzuschätzen, ob der Film für das Kind bereits geeignet oder noch zu belastend ist. Ist das Kind jedoch unter 6, darf der Film im Kino auch nicht mit Begleitung angeschaut werden. Filme ab 16 und 18 dürfen auch erst ab diesem Alter angeschaut werden. Aber wer bestimmt eigentlich, welches Alter für einen Film angemessen ist? Damit ein Film geprüft werden kann, muss die Prüfung bei der FSK angemeldet werden. Es ist nicht verpflichtend, aber praktisch wird jeder Film in Deutschland geprüft. Ein Team von 3 bis 8 Prüfenden schaut den Film an und bewertet ihn auf der Grundlage im Jugendschutzgesetz festgelegten Kriterien und bestimmt eine Altersfreigabe. Wenn die Filmproduzenten jedoch nicht einverstanden sind, kann Einspruch eingelegt werden. Dann wird der Film noch einmal von einem anderen Team getestet. Ein Animationsfilm wie Frozen wurde mit dem FSK 0 bewertet. Es ist ein Film mit Musik und Abenteuer und auch für kleine Kinder geeignet. Der Film ist harmlos und nichts, was kleine Kinder erschreckt oder verunsichern könnte. Bei Abenteuerfilmen wie zum Beispiel Harry Potter wurde FSK 6 festgelegt. Dieser ist etwas spannend und es gibt auch ein paar unheimliche Szenen. Es kann manchmal etwas gruselig werden, aber nur kurz und danach geht alles gut aus. Der Avengers-Film Endgame hat das FSK 12. Es gibt hier viele Kämpfe und intensive Szenen. Kinder ab 12 können Geschichten schon gut verstehen und einordnen. Es gibt keine Figuren, die schlechtes Verhalten an den Tag legen und so zum Nachmachen einladen. Gewaltdarstellungen wirken unrealistisch und werden auch von der Handlung eingeordnet. Die Serie Vampire Diaries wurde mit FSK 16 bewertet. Vampire, Kämpfe und für jüngere Zuschauer zu intensiv sein. Jugendliche können erkennen, wenn etwas übertrieben dargestellt ist. Sie verstehen besser, dass es nur ein Film ist. Kommen in Filmen viel Gewalt oder auch Diskriminierung ohne Einordnung vor, können diese erst ab 16 freigegeben werden. Ein Beispiel für FSK 18 ist die Serie Game of Thrones. Diese zeigt eine düstere Stimmung und viel Gewalt, Kriegsszenen sowie erwachsene Themen. In Deutschland ist diese deshalb ab 18 freigegeben. Inhalte sind für Kinder und Jugendliche zu heftig oder belastend, da sie hauptsächlich Gewalt enthalten.
Es gibt ein paar Besonderheiten bei Spielen und Apps. Die USK prüft, ob moderne digitale Risiken bestehen, zum Beispiel Kommunikation und Kontaktfunktion, Kaufoptionen und In-App-Käufe, glücksspielähnliche Mechaniken, Weitergabe von Nutzungsdaten ohne Einwilligung oder auch nicht altersgerechte Werbung. Die Altersfreigabe für Apps können sich in Google Play Store und im Apple App Store unterscheiden. Bei Google gelten die USK-Einstufungen. Apple verwendet jedoch auch manchmal eigene Altersangaben. Ein Beispiel ist hier Clash of Clans. Bei Apple ist diese App ab 13 plus freigegeben, bei Google jedoch schon ab 12 Jahren. Am Ende kommt es also darauf an, bewusst mit Medien umzugehen und auch mal kritisch hinzuschauen. Die Altersfreigaben der FSK und der USK sollen Orientierung geben, ersetzen aber nicht die eigene Verantwortung. Und damit noch ganz viel Spaß beim weiteren Schauen von Filmen und Serien.

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1: Ich habe mich wieder verabredet mit Herrn Volker Klettke. Hallo, wir sitzen in der Saalfelder Johanneskirche und plaudern über
2: die Chöre,
1: die es hier
2: über
1: in Saalfeld
2: die Chöre
1: gibt.
2: In der Johanneskirche.
1: Wie viel gibt es hier in Saalfeld?
2: Es gibt hier drei Chöre. Es gibt zwei Jugendchöre, die Thüringer Sängerknaben und der Mädelchor Saalfeld. Und dann gibt es noch den Oratorienchor, der ist für die Erwachsenen und für die, die aus dem Knaben- bzw. Mädchenalter herausgewachsen sind.
1: Singen Sie denn auch in einem Chor mit?
2: Ja, im Oratorienchor.
1: Denn man hört es einfach an der Stimme, dass die sehr schön klingt.
2: Ja, nichtsdestotrotz suchen wir ja immer wieder Nachwuchs. Und da gibt es ein schönes Angebot für alle Kinder ab der ersten Klasse, die gern singen. Und zwar gibt es den Spatzenchor, der die Jungs und Mädels auf die Jugendchöre vorbereitet. Und dieser Spatzenchor trifft sich das erste Mal am 25. August dieses Jahres. Das ist ein Dienstag um 16.30 Uhr bis 17.15 Uhr im Kantorat am Kirchplatz 2. Schauen Sie bitte vorbei und wenn Sie jemanden kennen, der Kinder in diesem Alter hat, bitte sprechen Sie an, machen Sie Werbung. Wir freuen uns. Ohne Ihre Hilfe geht auch unsere Chorarbeit nicht weiter. Dankeschön.
3: Übrigens Chorleiter ist Andreas Marquardt. Das war ein Beitrag von Karin Berger, Radio SRB.

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1: Am Sonntag, dem 20. September 2026, findet von 14 bis 18 Uhr das dritte Schremsche-Fest statt. Auf dem Sportplatz in der Schremsche. Das Aktionsnetzwerk STARK, bestehend aus WGR, RUVO, Diakonie Rudolstadt, SV 1883 Schwarza e.V., Thüringer Landvolkbildung e.V., der Bürgergruppe Gemeinsam für Schwarza und der AWO Rudolstadt, richtet das Mehrgenerationenfest in diesem Jahr gemeinsam mit dem Netzwerk Jugendarbeit als zentrales Fest zum Weltkindertag aus. Die Aktion Mensch unterstützt das Vorhaben. Übrigens, das Wochenende startet bereits am Vorabend, nämlich am Samstag, dem 19. September, mit einem Open-Air-Kinoabend auf dem Gelände, zu dem alle Bürger als Gäste willkommen sind. Eine Besonderheit bei der Ausgestaltung des Sonntags: Das Netzwerk Jugendarbeit bezieht Kinder und Jugendliche gezielt in die Auswahl der Angebote ein, um deren Interessen rund um das Thema Kinderrechte direkt aufzugreifen. Das weitläufige Sportplatzgelände bietet reichlich Platz und die nötige Logistik. Gesucht werden noch Vereine, Initiativen, Händler sowie Bürger, die sich mit Ständen, Mitmachaktionen, Essen und Trinken oder Bühnenbeiträgen beteiligen möchten. Da das Gelände in den kommenden Jahren Schritt für Schritt gemeinsam mit den Bürgern umgestaltet werden soll, bietet das Fest zudem eine besondere Gelegenheit. Denn vor Ort können die ersten Umgestaltungspläne eingesehen werden, die aus dem ersten Beteiligungsverfahren hervorgegangen sind. Besucher sind also herzlich eingeladen, die Entwürfe zu diskutieren, neue Ideen einzubringen und sich direkt für die aktive Mitgestaltung an den kommenden Schritten zu registrieren. Das waren Auszüge einer Mitteilung von Sarah Seifert, Abteilung Öffentlichkeitsarbeit und Marketing, der AWO Soziale Dienste Rudolstadt GmbH. Am Mikrofon für Sie Karin Berger, Radio SRB.

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1: Am Sonntag, den 16. August, wurde das Jubiläum 140 Jahre Marienturm gefeiert.
2: Ich bin jetzt gerade auf dem Marienturm, hier ist frohes Treiben, viele Menschen. Und der Andreas Hempel ist jetzt an meiner Seite und wir werden jetzt mal das Hochzeitszimmer besichtigen,
3: ne, wir beide. Einen wunderschönen guten Tag, liebe Zuhörer und Hörerinnen.
2: Wunderschönes Wetter. Und was war schon los jetzt alles? Der Bürgermeister war da.
3: Der Bürgermeister und der Landrat haben eine Ansprache gemacht. Es war von 10 bis 12 ein Gottesdienst,
2: ja.
3: Ein Pfarrer. Und jetzt singt der Gospelchor.
2: Sind auch viele Leute hier, ne?
3: Wir sind sehr zufrieden. Der Bus
2: ging das früh schon um 10 los? Waren das schon viele da?
3: Um 9 schon. Ne? Der Bustransfer hat hervorragend geklappt.
2: Ja, super.
3: Die Parkmöglichkeiten haben geklappt. Und jetzt sind wir allerbester Dinge.
2: Essen und Trinken ist auch gestorben. Ich werde mal den Gospelchor noch mal aufnehmen. Hier, die singen ja gerade so schön.
3: Die singen gerade. Wir sind bald fertig.
2: Da gehen wir mal schnell noch mal hin, bevor die aufhören. Das ist der Gospelchor von?
3: Gospelchor. Das ist ja aus Ruderstadt.

0: noch, also mit tollen Melodien. Und wir gehen jetzt wirklich ins Hochzeitszimmer. Ich freue mich schon drauf.
1: Wie viele Stufen müssen wir jetzt steigen?
2: Thema jetzt.
0: Gut. Das ist erstmal jetzt gleich das Hochzeitszimmer oder kommt dann noch vorher noch was anderes?
3: Das Zimmer, wo man heiraten kann.
0: Man muss aber nicht unbedingt heiraten. Man kann auch, wenn man Hochzeitstag hat oder so, habe ich gehört, auch.
2: Jawohl.
0: Das Bett ist breit genug, oder? Ja, vor allen Dingen, ich meine, es ist toll, man kann vom Fenster aus diese wunderbare Aussicht genießen. Also, ich glaube, das ist schon mal toll, ne? Was kostet so eine Nacht?
2: Ja, 175 bis 250 Euro.
0: Eine Nacht?
2: Ja.
0: Mit Frühstück oder ohne?
2: Ja, das meine ich ja, das ist die Spanne. Das läuft halt über das Panorama-Restaurant in der Regel. Das muss ja jemand sauber machen, das muss ja jemand versichern. Und deswegen ist die Spanne da, wie die Leistungen sind.
0: Schön.
2: Frühstück lässt man sich hier logischerweise bezahlen, wer soll das hier hochbringen?
0: Ach so, das bringt man kann ich keine hoch. Ne? Ja. Das wäre natürlich toll, ne?
2: Ja, bringt man schon, aber das muss man dann...
0: Extra bezahlen. Sind wir hier auf der Plattform? Was sehen wir hier alles?
2: Wir schauen hier das Saaletal nach Osten hinab, über die Gemeinde Unstedt-Kirchhase mit ihren Ortsteilen. Wir sehen hinten die Leuchtenburg. Wir sehen den Kienberg und wir sehen die Burg Weißen.
0: Wie hoch ist das hier?
2: Wir sind hier 150 Meter über der Saaleaue. Mhm. Bei etwa 350 Meter. Der Turm selber ist 17 Meter. Nach Norden schauen wir auf den Groß-Kochberger Ecke mit dem Luisenturm.
0: Mhm. Sehr schön, eine gute Aussicht und toll. Wird auch oft genutzt bestimmt hier, ne?
2: Ja, das ist doch
0: perfekt.
2: Nicht zu toppen. Perfekt.
0: Das ist das Vereinszimmer und was sieht man da an der Wand?
2: Man sieht an der Wand einmal Noten mit Musik. Das ist ein Männerchor. Der Herr Karl Becker und seine Freunde oder die Freunde und der Herr Karl Becker haben also Liedtexte gemacht, haben gesungen. Das war ein wesentlicher Bestandteil. Hier auf den Galeriebergen zeichnen, malen, Musik machen, Bier trinken und die schöne Aussicht genießen.
0: Die Noten sind jetzt von und die, wer ist das genau?
2: Das ist von dem Herrn Karl Becker.
0: Karl Becker.
2: Männerchor.
0: Und er hat ja auch hier dazu, er hat praktisch das Geld auch geliefert.
2: Ist durch fleißige Arbeit zu Geld gekommen und hat diesen Turm an seinen Lieblingspunkt mit seinen Freunden und Freundinnen gebaut und hat das nach seiner Frau Marie
0: genannt.

0: bin jetzt hier wieder mit den beiden Damen vom Gospelchor aus Flensburg.
1: Ja.
0: Mit der.
1: Genau, aus Flensburg. Yvonne, ja.
2: Und Stefanie.
0: War wieder ganz toll, euch zuzuhören. Ihr seid einfach großartig.
2: Super.
0: Muss ich immer wieder sagen.
2: Dankeschön.
0: Und wie lange bleibt ihr heute noch? Singt ihr noch oder ist Schluss jetzt?
1: Nee, jetzt für uns ist jetzt der Auftritt vorbei. Ja. Und ja, wir werden jetzt vereinzelt noch ein bisschen hier bleiben, je nachdem. Das ist dann jedem selbst überlassen.
0: Genau. Ja. Wo seid ihr als nächstes zu hören und zu sehen?
2: Oh, da muss ich jetzt kurz überlegen. Wir sind auf jeden Fall
1: zur John's Night.
2: Zur John's Night.
1: Genau, in Saalfeld in der Johanneskirche sind wir in der John's Night mit dabei.
0: Wann ist das?
1: Ja, 4.9. glaube ich, also im September.
2: Das ist ein Freitag auf jeden Fall.
1: Anfang September. Der erste Freitag im September.
2: Schön. Und das ist auch immer eine tolle Akustik in der Kirche, da lohnt es sich auch hinzukommen.
0: Ja. Dankeschön, noch viel Spaß.
2: Ja. Vielen Dank, gleichfalls.
0: Jetzt bin ich bei dem Steinmetz Martin und bei dem Chef, bei dem Bernd. Ja. Was sehen wir hier, was du jetzt hier machst? So?
3: Ja, wir machen nochmal eine kleine Gedenktafel, wo wir uns auch als Firma etwas präsentieren. Unten haben wir schon eine allgemeine gemacht. Wir werden dann, wenn die fertig ist, dann auch wieder die Schrift grundieren.
0: Und wie das wird eingehämmert jetzt,
3: wird
0: oder
3: jetzt
0: wie?
3: Mit der Hand eingehämmert, wie das mal ganz früher gemacht wurde.
0: Also vorgezeichnet erst und dann eingehämmert.
3: Vorgezeichnet, dann eingemeißelt. Mhm. Und dann wird dann halt, wenn das fertig ist, kommt die Grundierung drauf, in dem Fall schwarz. Man hätte auch rotbraun machen können.
0: Ja.
3: Und dann werden wir noch Löcher reinbohren und dann werden wir die irgendwo hier oben in Nähe des Marienturms dann irgendwo pressen, dran machen dann halt.
0: Wie lange arbeitet man an so einem Teil?
3: Naja, sagen wir mal einen Tag.
0: Aber da muss man ganz schön fleißig sein, da muss man ganz, nicht viel Pause machen, ne?
3: Nein.
0: Sehr schön.
3: Ja, es ist eben heutzutage, wird das alles per Computer so eine Schrift entworfen. Da kommt eine Strahlfolie drauf, da wird die reingestrahlt. So habe ich es bei der Platte zum Beispiel gemacht.
0: Ja.
3: Das geht natürlich dann ruckzuck.
0: Schneller, aber es wird trotzdem noch gemacht zu heute.
3: Man muss es lernen.
0: Ja.
3: Wenn man den Beruf erlernen möchte, muss man das lernen.
0: Den Beruf gibt es auch noch.
3: Den Beruf gibt es auch noch, wird auch noch ausgebildet, aber leider eben wenig junge Leute, die diesen Beruf ergreifen.
0: Ja, schade eigentlich.
3: Das ist
0: ne?
3: sehr schade.
0: Und der Sohn ist ja, der macht ja mit. Ne?
3: Der mit, ja.
0: Das ist ja schön.
3: Alles gut.
0: Dann danke ich dir und wünsche noch einen schönen Tag heute.
3: Dasselbe.
0: Dankeschön.
3: Tschüss,
0: danke.
3: Mach's gut.

0: Jetzt habe ich gerade den Herrn Grübler, der für Stimmung sorgt. Ja, hallo, Herr Grübler.
1: Hallo, hallo.
0: So, hast du schön gesungen, ich habe Glück bei den Frauen, Bellamy. Das könnte auf Sie zutreffen, oder?
1: Das trifft auf alle Fälle auf meine Kollegen zu.
0: Ach, auf Sie auch, oder?
1: Ich darf doch nicht sagen, dass meine Frau, wenn die das hört.
0: So, aber vom Charme her könnte ich das wirklich glauben. Ne?
1: Ja, die Hoffnung stirbt zuletzt.
0: Sie bringen wieder Stimmung. Wie lange bleiben Sie noch heute?
1: Also, wir haben bis 18 Uhr. Das ist ja eine schöne Sache hier oben, das mit dem Marienturm. Also
0: 140 Jahre, ist ja toll. Ne?
1: Man sieht es mir nicht an, aber den Turm nicht an, aber, aber es ist eine feine Sache. Aber es ist nicht nur, dass hier oben dieses Gelände so genutzt wird. Das ist das, was mir so gut gefällt.
0: Und wo sind Sie als nächstes zu erleben?
1: Wir planen jetzt eigentlich schon mehr für weiter, also eigentlich schon für den Winter. Und vielleicht darf ich mal so viel verraten. Diesmal geht es auch unter anderem um Herbert Roth. Okay. Mehr gibt es nicht zu erfahren.
0: Gut, ist doch schön. Wo wird das sein? Das sagen Sie jetzt noch nicht, oder?
1: Doch, es wird wahrscheinlich in Watzdorf sein.
0: Ja. Vielen Dank.
1: Also gern geschehen, gern geschehen.
0: Und noch viel Spaß.
2: Ach, ist das schön, wenn man hier sitzt. Soll es doch bald im Krachen.
0: So, Andreas, ich danke dir für deinen Rundgang und für alles. Es war wunderschön. Und da kommen viele Gäste da, alle sind zufrieden und glücklich nach Hause gegangen. Und ich werde jetzt auch nach Hause gehen und ich danke dir ganz herzlich.
3: Danke, Dilo. Es war sehr angenehm und hat Freude gemacht, unsere Freude nach außen zu tragen.
0: Wunderbar. Vielleicht sehen wir uns bald mal wieder. Ne?
3: Bitte.
0: Du möchtest dich einfach.
3: Na?
0: Ne? Dankeschön.
3: Bitte.
0: Danke.
3: Tschüss.
0: Ja, ich war vor Ort auf dem Marienturm, zum 140. Jubiläum Marienturm. Es war sehr viel los, es waren sehr viele Menschen da. Es wurde getanzt, gesungen, es war eine gute Stimmung, viele Stände waren da. Unter anderem auch der Gospelchor aus Pflanzwörbach hat gesungen. Michael Grübler hat für Stimmung gesorgt. Ich habe dann mit verschiedenen gesprochen, hatte viel Spaß, habe das Hochzeitszimmer besichtigt. Also es war ein wunderschöner Nachmittag mit sehr viel Sonne, sehr vielen netten Menschen. Und ich bin dann froh gestimmt, wie alle anderen Leute, nach Hause gefahren. Ich bin Lilo Franke und war für Sie unterwegs, sehr gern auf dem Marienturm zum 140. Jubiläum. 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
4: Freitag. Im Alexandrabad in Leudenberg feiert man Kinderfest. Großen und Kleingästen wird unter anderem Spiel und Spaß geboten. Mit von der Partie ist Norberts Bude und auch ein DJ. Nach Rudolstadt sind sie zum 304. Vogelschießen eingeladen. Der Rummelbummel wird traditionell 18 Uhr eröffnet. Oder sie kommen nach Bad Lobenstein zum Marktfest. Los geht es 19 Uhr wo? Natürlich auf dem Marktplatz. Samstag. Ab 10 Uhr starten in Saalfeld am Feenkottenpark die Teilnehmer der Feenkotten-Classics. Und traditionell findet von 13 bis 17 Uhr auf dem Saalfelder Markt passend dazu das 35. Detscherfest statt. Mitlaufen und Gutes tun kann man beim Spendenlauf für das Schwarzertal-Hospiz. 14 Uhr an der Sporthalle fällt dafür der Startschuss. Simson-Freunde treffen sich von 14 bis 22 Uhr in Quiddelsdorf zu einem garantiert überregionalen Simson-Tuning-Event. Im Rahmen von Augustlust, dem Kulturfestival am Grünen Band, bereitet man ein Sommerfest vor im Kunsthaus Müller am Markt 6 in Wurzbach. Freuen Sie sich dann auf eine Kunstauktion mit dem Titel Landung eines U-Bootes in Wurzbach, durchgeführt von Michael Fischer. Für die musikalische Umrahmung sorgt die Jazzband Hot Club Alemannia. Es gibt des Weiteren Grafik auf der Wäscheleine sowie Kaffee und hausgebackenen Kuchen. Einen musikalischen Leckerbissen serviert man Ihnen auch im Liebhabertheater Schloss Kochberg. Das Thüringer Bach-Kollegium spielt auf historischen Instrumenten ab 17 Uhr Werke von Locatelli, Mozart und Herzogin Anna Amalia von Sachsen-Weimar und Eisenach. Auch Schloss Burg lädt Musikliebhaber ein zu einem Konzert für Orgel und Clarino mit Thorsten Hülsemann und Susanne Ehrhardt. Sonntag. Schloss Schwarzburg und Kloster Paulinzeller sind nur zwei Veranstaltungsorte für den Tag der Sommerfrische 2026. Weitere Infos erhalten Sie auch auf der Internetseite www.tag-der-sommerfrische.de. Zum Märchensonntag sind Groß und Klein eingeladen auf Schloss Burg. Der Vorhang für das Stück Großer König, Kleiner König, gespielt

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1: Ich bin heute verabredet mit Frau Diana Koch. Hallo, schönen guten Tag.
2: Ja, hallo.
1: Hier in der Sozialstation am Bahnhof. Die Postanschrift ist eigentlich Stauffenbergstraße 5 in Saalfeld und anzutreffen sind Sie aber hier in der Kulmbacher Straße 12.
2: Genau, wir haben in der Stauffenbergstraße unsere Geschäftsstelle, also die Geschäftsführerin und die Buchhaltung und die anderen Abteilungen vom Arbeitersamariterbund, die sind alle in der Stauffenbergstraße ansässig.
1: Aber melden kann man sich bei Ihnen?
2: Wenn es um Pflege geht, melden Sie sich bei mir.
1: Seit wann sind Sie hier Leiterin der Station, der Sozialstation?
2: Seit 16 Jahren, 17 Jahren wären es dieses Jahr.
1: Wie groß ist Ihr Team?
2: Also ich habe insgesamt im Moment mit Schülern, wir bilden ja auch aus, 43 Personen. Generell sind es schon mehr Frauen, aber ich habe auch viele Männer im Team mittlerweile.
1: Das ist, und das ja ist auch schwierig, manchmal jemanden, gerade eine ältere Person, anzuheben oder wenn er gestürzt ist, aufzuheben oder im Bett, je nachdem zu richten, wie er liegen kann. Sie ist ja oftmals, selbst wenn es nur 50 Kilo sind, sage ich mir, der macht sich einfach sehr schwer, sodass man denkt, es sind 80 Kilo, die man hochheben muss.
2: Ja.
1: Was bedeutet denn das dann für Ihr Team? Also wechseln Sie auch häufig, dass Sie sagen, derjenige kann zum Beispiel den Patienten nicht mehr betreuen, weil er schon so oft und so viel Zeit mit ihm verbracht hat, dass ihm das nahe geht und er möchte die Pflege nicht mehr weiterführen. Wie reagieren Sie da? Lassen Sie da ein bisschen Spielraum?
2: Ja, wir haben ja mehrere Touren, sagen wir dazu, wenn wir hier früh losfahren. Ne? 5, 6 Kollegen fahren dann los. Und eigentlich versuche ich das auch wirklich wöchentlich zu wechseln, dass die Patienten
1: zu vielen Kontakt haben.
2: Ja, genau. Dass das zu Personal zu, genau. Und dann muss ich aber sagen, wir haben einen Großteil unserer Patienten hier in Gorndorf und hier um die Bahnhofsgegend rum und ein bisschen was in der Stadt. Die Kollegen sind aber so fit, wenn jetzt bei irgendjemandem was ist, dann rufen die sich untereinander an und dann helfen die sich. Das funktioniert gut. Es gibt ja auch Patienten, die sagen, ach, ich möchte lieber keinen Mann, ich möchte lieber eine Frau. Wir organisieren dann die Touren so, dass die Patientenwünsche berücksichtigt werden und auch, dass die Wünsche des Mitarbeiters berücksichtigt werden. Also ich glaube, das Team, im Team, das funktioniert so gut, dass die psychische Belastung, also wirklich im Moment, zumindest so wie ich das kenne, sehr gering ist.
1: Kann man auch einen Pflegedienst ordern, der aus einem anderen Landkreis oder sogar aus einem anderen Bundesland ist?
2: Nee.
1: Für die Pflege? Oder ist man gezwungen, sage ich einfach mal, hier im Landkreis jemanden zu
2: stellen? Ja, auf jeden Fall. Das ist so, weil jeder Pflegedienst hat ja einen Standort und eine Zulassung. Und in der Zulassung steht im Prinzip drin, welches Gebiet derjenige abfahren darf oder abfahren kann. Okay. Ne, also ich habe eine Zulassung für Saalfeld plus minus 15 Kilometer.
1: Und somit ist auch
2: Kilometer,
1: sozusagen der als Pfleger unterwegs ist, versichert.
2: Genau.
1: Und das wäre er nicht, wenn er über die Grenzen hinaus unterwegs ist.
2: Genau. Genau.
1: Kann sich denn heutzutage noch jeder einen Pflegedienst leisten, wenn er in einer Krankenkasse versichert ist? Oder haben Sie auch schon Fälle, wo Sie gesagt haben, tut mir leid, das...
2: Es kommt immer auf den Umfang drauf an, was man bei den Patienten machen muss. Also dafür gibt es ja die Pflegegrade und es gibt ja pro Pflegegrad so und so viel Geld, was die Pflegekasse da zur Verfügung stellt. Bei den meisten Patienten reicht es noch aus. Mhm. Ne? Haben alle eine kleine Zuzahlung und ich habe auch ein oder zwei oder vielleicht drei Patienten, die viel zuzahlen, wo es aber noch funktioniert. Also ne, da unterstützen auch die Angehörigen. Das ist, wie gesagt, bei jedem ganz individuell. Mhm. Schwierig ist es eher in der Wohngemeinschaft, die wir ja auch haben, weil die ist ja rund um die Uhr versorgt durch uns. Das ist natürlich sehr, sehr teuer. Und da haben die Patienten schon Probleme, den Eigenanteil aufzubringen. Also da gibt es wirklich auch schon welche, die beim Sozialamt diesen Antrag auf Hilfe zur Pflege stellen mussten. Weil es eben nicht mehr reicht, das, was man selber noch hat.
1: Wie viel muss man da rechnen als Einzelperson, wenn man Pflegegrad 1 bis 3 hat?
2: In der Wohngemeinschaft ist man mittlerweile bei einer Zuzahlung von beim Pflegegrad 3 1.800 Euro nur für die Pflege. Dann kommt noch die Miete dazu, das Essen dazu. Also es ist schon teuer. Sehr, sehr teuer.
1: Sehen Sie ja auch die Angehörigen. Die können sich ja auch oftmals nicht einfach frei nehmen, Urlaub nehmen oder sagen im Betrieb, wenn derjenige zum Beispiel verstorben ist, komme ich dann wieder und arbeite wieder bei Ihnen. Das kann man ja nur in Ausnahmefällen ein Abkommen schließen. Wie sehen Sie da in Zukunft, dass das hier vielleicht besser geregelt wird, dass Sie auch entlastet werden, indem Angehörige einfach sagen, ich bleibe jetzt zu Hause, ich kann das finanziell stemmen, indem ich Geld vom Staat bekomme, um meinen Angehörigen besser pflegen zu können. Sehen Sie da irgendwie eine Chance, dass in der Sache, da sich was tut in nächster Zeit?
2: Also es ist schwierig. Es gibt ja viele Angehörige, die machen das so oder so. Die pflegen so oder so mit, gehen jeden Tag zu ihren Eltern und kümmern sich. Aber es gibt auch viele Angehörige, die wohnen weit weg.
1: Ja.
2: Da funktioniert das ja gar nicht. Und finanziell, es gibt so eine Pflegeauszeit für pflegende Angehörige, ich sag mal so ähnlich wie kindkrank. 10 Tage akut kann man sich eine Pflegeauszeit nehmen. Das wird durch die Pflegekassen mitfinanziert. Kann man beim Arbeitgeber beantragen. Und dann gibt es nochmal ein halbes Jahr, wo man auch so eine Pflegezeit nehmen kann, wo man anteilig über die Krankenkasse einen Teil seines Geldes wiederbekommt. Aber das ist nicht viel.
1: Ich kenne es von einigen, sage ich mal, die haben einfach das Pflegegeld desjenigen, der das bekommen hat, genutzt, um zum Beispiel ihre Miete zu zahlen oder andere Unkosten zu tilgen, die sie haben.
2: Aber das ist ja mitunter nicht sehr viel. Also beim Pflegegrad 2 sind es ein bisschen was über 300 Euro.
1: Ja,
2: das ist ja nicht viel, was man da bekommt. Wir wissen alle nicht, wie die Entwicklung werden wird. Die Pflegereform ist ja noch nicht durch. Und wenn jemand heute einen Job hat und Kinder hat, und kann man nicht von demjenigen verlangen, dass er alles aufgibt. Dann gefährdet man ja seine eigene Zukunft.
1: Vielen Dank für Ihre Zeit.
2: Gerne.
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1: 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August, 19.30 Uhr, Familiengottesdienst zum Schulanfang. 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August um 14 Uhr einen Gottesdienst zum Schulanfang mit Pfarrer Spaßbrot geben.
0: 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Dort hält Pfarrer Spaßbrot den Gottesdienst ab.
1: 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August, 9.30 Uhr Gottesdienst in der Johanneskirche in Saalfeld. Diesmal wird die Pastorin im Ruhestand Seifert diesen Gottesdienst halten. 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August, 10 Uhr Gottesdienst in Graba in der Gertrudiskirche mit Pfarrer Spaßbrot. 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
0: 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Das war eine Übersicht der Gottesdienste im Monat August, zusammengestellt von Volker Klettke und Karin Berger für die Hörer von Radio SRB.

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0: 16 Uhr und 5 Minuten genau, die Zeit seit vielen, vielen Jahren für einen guten Kaffee. Ja, und den guten Kaffee, den kann man natürlich noch etwas verfeinern mit Musik, mit Milch, mit Zucker, wie man ihn mag. Und ich mag ihn schwarz, aber auch mit viel Musik. Und genau deswegen sitze ich hier seit vielen Jahren als Kaffeeklatscher für euch, da draußen etwas 2 Stunden des Lebens verrückt, lustig und unterhaltsam zu machen. Und freue mich heute mal, kollegial eine Besucherin zu haben. Was heißt Besucherin? Eine Kollegin einfach neben mir, die mit mir gemeinsam hier ein bisschen für Unterhaltung sorgt, denn es ist eine weitgereiste Frau mit Akzent. So kann ich es umschreiben, aber eine ganz, ganz liebe Kollegin, und sie hat unsere Radiofamilie bereichert, und da bin ich auch sehr froh, dass das so gekommen ist, und ich sage herzlich willkommen, liebe Amanda.
1: Kia ora Bumi.
0: Ja, wir haben uns heute mal hier zusammengetan, weil du hattest Urlaub gehabt, und Urlaub der besonderen Art, denn du hast, um deinen Urlaub anzutreten, erstmal eine ganze Flugstrecke zu absolvieren. Dann bist du in einem Land, wo der ein oder andere vielleicht schon mal war, aber das ist dein Land, dein Herkunftsland, und da werden wir heute drüber berichten. Und wie es dort war, was es dort alles so gibt im Vergleich jetzt zu unserem wunderschönen Sommer hier. Und auf jeden Fall verbindet mich mit deinem Land, was Neuseeland heißt, auch eine Menge. Und zwar die Musik über viele Jahre. Ihr habt wunderbare Bands auch, die sehr erfolgreich sind und waren. Und da wollen wir uns auch etwas musikalisch heute mal durchbewegen. Und ich habe zu Anfang schon mal was rausgesucht, und zwar von Crowded House. Ist das eine Band, die so sehr angesagt ist, wo du sagst, hey, das muss man kennen als Mensch, musikalisch bewandert auf dieser Welt, oder ist es so eine 0815-Band, die halt da war oder da ist?
1: Nein, das ist eine der erfolgreichsten Bands von Neuseeland. Ich denke, jeder auch in Deutschland hat auf alle Fälle 1-2 Lieder von Crowded House gehört. Okay. Und bei uns in Neuseeland war jeder eine Top 10, wenn nicht Nummer 1 Single. Ah. Alles, was die veröffentlicht haben. Ja, ja, die sind eigentlich ganz, ganz populär bei uns, aber es wird immer gestritten. Ist es eine neuseeländische Band oder australisch?
0: Genau, die haben nämlich so eine, ich sag mal, Mischkalkulation. Die sind irgendwie australisch, neuseeländisch. Die haben sich im Jahr 1985 in Melbourne in Australien gegründet und bestehen einfach aus Mitgliedern von beiden Ländern, und deswegen kann man das so oder so zuordnen.
1: Genau, viele von uns waren dann auch nach Australien. Wir machen immer so Work and Travel, oder wir bleiben ein bisschen lange. Wir brauchen keine Visum für Australien. Wir können einfach hingehen und wir arbeiten. Da habe ich auch 3 Jahre in Melbourne verbracht, in meiner jüngeren Zeit. Das war auch sehr schön. Okay. Und ich denke, das ist auch bei Neil Finn passiert. Der hat eine Auszeit in Australien gemacht, ein paar Leute kennengelernt, mit dem ein bisschen Musik gemacht, und auf einmal steht diese Band.
0: Ja. Aber es ist eine interessante Mischung, denke ich mal. Und das Ergebnis ist ja, was eigentlich zählt. Und dieses Ergebnis können wir euch musikalisch mal rüberbringen. Und zwar gibt es jetzt einen schönen Song von Crowded House. Fall at your feet. Fall vor deine Füße, oder?
1: Denke ich auch.
0: Ja, okay. Ich hoffe mal, ich falle jetzt nicht um, sondern spiele Musik, und ihr habt Freude an dem, was wir heute machen.

0: so ein schönes Lied, etwas mit Ruhe und so bin ich eigentlich lange nicht gestartet in meine Sendung, aber es ist gut, man muss auch mal abseits von der Struktur etwas anderes spielen.
1: Sorry, das ist meine Schuld.
0: Nein, ich bin immer the rule. Du hattest dir den Titel ausgesucht, ich hatte mehrere zur Auswahl und du hast gesagt, nee, lass uns mal was Unbekannteres spielen und die ganzen Kommerzsachen, die wir hier so von anderen Sachen noch haben, die kann man ja mal aussetzen und dann gibt Bands, die haben so viele Lieder und da muss man nicht immer das gleiche spielen.
1: Und das ist ein schönes Lied, finde
0: ich. Ja, genau. Und du bist ja heute mein Gast und mein Gast hat auch dann Wahlrecht. die Reise nach Neuseeland von hier aus, du bist ja schon, für alle, die es nicht wissen, schon viele Jahre hier in Deutschland, hast dich in deinen Mann verliebt, er in dich, du in ihn. Das wollen wir jetzt gar nicht preisgeben, wer zuerst dran war. Aber ihr habt euch kennengelernt, nicht in Neuseeland?
1: Nee, wir waren beide im Urlaub in Thailand.
0: So in Thailand.
1: Unterschiedlich, ja. Genau. Ja.
0: Und habt euch kennengelernt und dann irgendwann ist die Reise nach Neuseeland gegangen und er hat gesagt, okay, dann bleibe ich jetzt mal hier, mach dort, gehe ich arbeiten, mach eine Ausbildung und hat...
1: Ja, der hat ganz fleißig Geld gespart und ist 3 Monate später nach Neuseeland gestartet.
0: Überleg mal.
1: Ja.
0: Wahnsinn. Also da war die Liebe schon ganz, ganz, ganz, ganz stark. Und dann hast du, ist ja auch nicht gerade um die Ecke, ne? Muss man ja auch erstmal wissen, dass man da hinfährt und die Liebe dann, aber es hat ja wie viele Jahre bis jetzt gut geklappt, das Teamwork?
1: Wie? 2002 haben wir uns kennengelernt.
0: Okay.
1: Ja, so ein paar Jahre jetzt.
0: So ein paar Jahre, okay.
1: Ja.
0: So, und dann ist natürlich die Entscheidung gewesen, geht jetzt Uwe zurück und was machst du? Gehst du mit oder bleibt er dort oder hin oder her? Das ist immer die schwierige Sache bei Leuten, die jetzt wirklich weit weg voneinander ihre Heimat haben. Aber du hast dich dann für das Hierherkommen entschieden?
1: Ja, jeder muss immer einen Kompromiss machen mit solchen Beziehungen. Und ja, das bin ich jetzt seit. Seit 2009 wohne ich jetzt in Deutschland, Fullzeit quasi.
0: Das merke ich mir. Weißt du woran? Da hat sich unser Sender gerade gegründet. Da SAB hat da 2009 haben wir hier gestartet.
1: Ah.
0: Genau, also passt das gut. Ja, du bist hierher gekommen und SAB ist gestartet. Also hat auch einen Bezug, ne?
1: Und du hast mich damals auch eingeladen. Ich kann mich erinnern, ich konnte eigentlich kaum kein Deutsch, immer noch.
0: Ja, ja, ich weiß. Genau, durch deinen Mann habe ich dich irgendwie, weil er ist in der Kaffeefraktion ganz bewandert als kleiner Gourmet, Kaffeegourmet. Und da habe ich gesagt, Mensch, du hast so eine interessante Frau aus Neuseeland, ihr könnt mit mir doch mal eine Sendung machen. Und dann haben wir eine Sendung gemacht, schon ein paar Jahre her.
1: Und ich kann mich erinnern, was für eine Versprechung ich gesagt habe. Ich wollte sagen, dass wir uns verliebt haben in Thailand und habe damals denen gesagt, wir haben uns geliebt in Thailand. Jetzt weiß ich, was der Unterschied ist.
0: Geliebt und verliebt, sehr schön. Ja, aber die Liebe zählt und das ist wichtig. Und deswegen hast du auch die Liebe nicht nur zum Uwe, sondern auch zu deiner Heimat. Und die hast du jetzt, ich sag mal, 1, 2, 3 Jahre nicht mehr gesehen.
1: 3 Jahre waren wir lange nicht mehr da. Ja, genau. Das war ja langst überfällig.
0: Und jetzt seid ihr hingeflogen und wart jetzt 3 Wochen in Neuseeland. Und ich habe vorgestern den kurzen Anruf gemacht und dich erst mal wieder begrüßt als Kollege und gesagt, Mensch, ich sehe durchs Telefon, bist du ganz schön braun geworden. Und da hast du gelacht, sagt, kann nicht sein, weil es ist gerade Winter.
1: Genau, ich bin genauso weiß, dass ich geflogen bin.
0: Also muss man sich das vorstellen, genau das Gegenteil von Europa, von Deutschland. Wir haben ja mit der Hitze zu kämpfen und in Neuseeland ist es schön kalt. Und wenn es hier kalt ist, ist es bei euch dann warm.
1: Genau, ich habe mich eigentlich gefreut, dass wir im Winter geflogen sind. Das wäre mir auch sehr heiß hier.
0: Ja. Wie muss man sich das jetzt vorstellen, den Winter von Temperaturen her? Wie ist das so?
1: Je nachdem, wo du bist. Ich komme aus Wellington, das ist in der Hauptstadt von Neuseeland. Wir sind direkt mittel 2 Inseln quasi, so der südliche Punkt von der Nordinsel. Und bei uns ist immer so 4, 5, 6 Grad ungefähr. Als ich weggeflogen bin, 2 Tage später, haben die gesagt, dass es angefangen zu schneien hat. Was mich ein bisschen beeindruckt hat, weil es schneit eigentlich nie in Wellington.
0: Ja.
1: Wenn du in der Südinsel bist, in den Bergen, dann das ist wie hier in Deutschland oder Europa. Dann hat man schon Minusgrad. Das liegt viel Schnee, kann man nur Skifahren gehen. Genau.
0: Ah, okay. Aber es ist ja auch so riesig langgezogen, ne, das Land. Und wo du sagst, du kannst jetzt in den Bergen im Prinzip Skilaufen und frierst richtig und dann gehst du nach ein paar Autostunden auf die andere Ecke des Landes und dann ist es schon wieder relativ gut temperiert.
1: Genau, in Auckland zum Beispiel, das ist das größte Stadt in ganz Neuseeland. Ja. Das ist dann eher mehr so, was man von Fiji erwartet oder von Australien oder so. Mhm. Das kann sehr, sehr, sehr warm sein. Und die haben auch diese Winter minus 2 Grad gehabt, was eigentlich sehr unnormal ist.
0: Okay.
1: So, ja, das Wetter spielt auch verrückt in Neuseeland.
0: Ja, ich glaube mal, das Wetter macht jetzt irgendwo halt. Und wird irgendwie trotzdem jede Region, jedes Land prägen und man muss damit umgehen.
1: Ich denke auch, ja. Es hat mich sehr beeindruckt, aber wie wenig Schnee liegt jetzt in den Bergen, ja, in der Südinsel. Ich hatte mich schon überrascht. Oh, der Glacier, so Franz Josef Glacier zum Beispiel, das geht rückgängig wie hier in Europa. Ja, das ist wirklich ein großes Problem.
0: Okay.
1: Ja.
0: Bist du jetzt ein bisschen wintersportaffin? Machst du gerne? Bist du Skifahrerin? Und, oder hast du mehr so die Sonne auf der Haut?
1: Ich bin lieber der Sonnenmensch.
0: Ja.
1: Ja, ich, okay, bin eigentlich nicht so eine Schnee.
0: Ja, ja.
1: Aber ich kann das mit Bergen kann ich mir gut anschauen. Ich finde es sehr schön, da zu sein. Und auch wandern zu gehen.
0: Okay. Und ich lese mir gerade so ein paar Artikel durch und nebenbei diese Vorteile im Winter mit diesem Wintersport. Du hast wirklich perfekte Bedingungen zum Skifahren, auch zum Snowboarden für alle die, die nur mit einem Brett mal den Berg runter wollen. Und die Region zum Beispiel wie Queenstown oder, jetzt habe ich die Brille gerade nicht auf hier. Oh, wie heißt das? Moment, muss ich gucken hier. Jetzt spreche ich natürlich neben dir total blöde aus. Wanaka oder dann Mount Ruphu.
1: Ja, nochmal.
0: Ruphu.
1: Aber gut, schöner Versuch.
0: Zungenakrobatik vom Allerfeinsten. Ja. Aber da kann man wirklich sich ausleben als Skifahrer und ja, muss man einfach mal probieren. Ich meine, das ist ein paar Stunden Flugzeit. Wie lang ist der Flug?
1: Je nachdem, wo du bist.
0: Germany,
1: from Deutschland.

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1: Muss ich wenigstens mich ein bisschen anpassen heute an meinen Studiogast, die Amanda von Radio SAB, meine liebe Kollegin, die ist heute bei mir mal hier im Studio 1. Eigentlich sitzt sie dann oben, produziert vor, macht und tut und hin und her. Und heute hat sie gesagt, Mensch, du, da mache ich doch gerne mal mit, denn die Einladung wurde angenommen. Sie war nämlich im Urlaub gewesen. Nach 3 Jahren war sie jetzt 3 Wochen in Neuseeland. Ein wunderschönes Land, was viele auch kennen. Und sag mir mal 3 oder 4 Punkte, die einfach die ganze Welt mit Neuseeland verbindet.
2: Schafe.
1: Schafe.
2: Kiwis.
1: Dann gibt's einen Film.
2: Was könnte das sein?
1: Der Herr der Ringe zum Beispiel.
2: Ganz überraschend.
1: Ganz überraschend, genau. Das ist so ein Eckpunkt, den man eigentlich kennt. Und ja, was ist sonst noch, wo man Neuseeland irgendwie beschreibt?
2: Ich weiß nicht, eher das weiß, aber Edmund Hillary ist für uns der am größten Mensch aus Neuseeland. Der war der Erste, der Mount Everest gestiegen ist.
1: Oh, okay.
2: Ja, genau. Damals in 1953, glaube ich, wenn ich mir richtig erinnern kann. Aha. Und deswegen ist sein Gesicht auf unser Geld.
1: Ach so.
2: Geldscheine zu sehen, ja.
1: Er wurde verewigt auf den Geldschein. Also er wandert durch Hände. früher ist er auf den Berg gewandert, heute wandert er durch Hände.
2: Genau das.
1: So, eine junge Dame, die damals beim Bergsteigen noch nicht dabei war, das ist Lorde. Lorde ist keine Band, wie ich es gerade anmoderiert habe, sondern Lorde ist ein Musikprojekt von einer neuseeländischen Sängerin, eine Songwriterin. Und jetzt hat

0: wieder so einen schönen Namen. Ella ist noch ganz okay. Dann heißt sie Marietja, Lani Jellich O'Connor. Also ein Doppelname hat sie geheiratet wahrscheinlich. Und diese ist noch so jung, die wurde 1996 geboren in Takapuna, das ist ein Stadtteil von Oakland. Und hat mit, rein rechnerisch, ja, 17 Jahren schon eigentlich ausgesorgt.
1: Genau, der ist großer Erfolg mit ihrem ersten Studioalbum, das um die ganze Welt zu spüren. Die hat es richtig gut gemacht.
0: Also man hat jetzt gerade gehört, diesen Song Royals, und dann ist ihr Genre eigentlich umschrieben in Elektropop, in Indie-Pop, Alternativ, also die ist breit aufgestellt und sie hat also auch von der Karriere, hast du auch einiges jetzt hier mal durchgelesen, sie ist ganz gut abgegangen mit 17 dann schon.
1: Genau, ja, ich glaube, die hat 3 Alben gemacht und jeder ein großer Erfolg, und ich weiß es nicht, muss ich ehrlich sagen, was sie jetzt macht. Wir haben lange vom Lord nicht mehr gehört. Einfach auf ihre Erfolg sich ausruhen. Ich weiß es auch nicht.
0: Kann auch sein, dass sie dann unter der Kategorie One-Hit-Wonder landet, dass die irgendwann mal dann Erfolg hatten und dann nicht weiter aufgebaut haben und Heirat, Kinder und dann irgendwann war es vorbei. Man weiß es nicht.
1: Das weiß ich nicht, aber hoffe ich nicht. Und One-Hit-Wonder ist sie auf alle Fälle nicht, weil so viele Hits jetzt schon gemacht.
0: Das bleibt auf jeden Fall, das, was sie gemacht hat, bleibt in den Musikarchiven und kann man hören. Und wenn sie dann noch von ihren Tantiemen ganz gut leben kann, ist es doch auch ganz gut.
1: Vielleicht braucht sie eine künstlerische Pause.
0: Ja, genau. Künstlerpause über ein paar Jahre. Das tut mal ganz gut, so eine kleine Auszeit. Du hast die Auszeit auch jetzt gehabt, 3 Wochen nach aktiver Radioarbeit. Du hast ja wirklich hier immer ganz schön viel in organisatorischen Projekten zu tun. Wie lange hat es gebraucht jetzt, wo du sagst, jetzt bin ich angekommen, jetzt kann ich endlich mal abschalten? So eine Woche, ist das so?
1: Halbe Stunde.
0: Echt, geht das so schnell?
1: Ja, ich war sofort angekommen. Ja.
0: Okay.
1: Ja, das ist was anderes. Die Luft ist anders. Dich auszudrücken in deine eigene Sprache, das macht auch einiges aus. Man muss nicht überlegen, was man sagt. Es ist einfach blablabla. Kann man einfach
0: so losplappen. Ist das jetzt nach der langen Zeit, du sprichst da mit deinem Mann Deutsch, Englisch in der Mischung?
1: Ich Englisch, er Deutsch.
0: Ach so, du sprichst zu Hause Englisch?
1: Genau, ja.
0: Cool. Mhm. Hier Deutsch, logischerweise?
1: Genau, muss, ja. Ja.
0: Aha. Und euer Töchterlein?
1: Eine gute Mischung von beides, ja. Je nachdem, mit wem sie unterwegs ist. Ja.
0: Wie alt ist sie jetzt?
1: 18.
0: 18?
1: Ja.
0: Wie waren ihre englischen Noten? Permanent die 1?
1: Ja, darf nicht sagen, aber er ist super.
0: Also wenn so eine Tochter mit so einer Mama, die diese Sprache als Muttersprache hat, nicht gut ist in Englisch, dann weiß ich es auch nicht.
1: Genau, ja, das ist ein großer Vorteil.
0: Finde ich gut. Und du kommst nach Hause und hast deine Heimat sofort wieder eingesaugt. Und was ich dann immer interessant finde, diese Menschen zu treffen, die man von früher her kennt. Du hast einen Terminkalender mit Sicherheit voll gehabt, überall Besuche machen, weil die haben gesagt, Amanda, wenn du da bist, wir wollen dich sehen und die und die und die. Da hast du eigentlich auch ganz schön Terminstress in angenehmer Form.
1: Es war super. Es hat sehr viel Spaß gemacht. Ja, ich durfte eine große Geburtstag feiern. Ich war nochmal 30 und das war eine gute Gelegenheit, alle in einen Ort einzuladen. Und da haben wir gut zusammen gefeiert. War sehr schön, ja.
0: Gut.
1: Genau.
0: Und die Temperaturen, ja, okay, ich meine, kann man trotzdem was unternehmen. Bist du dann so auf Sightseeing, guckst du dann dir nochmal ein paar schöne Sachen an oder bist du dann nur Freunde besuchen, Familie und einfach nur entspannen, relaxen? Wie ist so ein Ablauf in so einem Urlaub?
1: Wir haben eine gute Mischung dieses Mal gehabt. Meine Tochter war mit und sie ist erst mal alleine hingeflogen und ist ein bisschen verreist. Und sie hat gesagt, komm, wir treffen uns in der Süden. So, ich will ein bisschen mehr von diesem Land entdecken und nicht nur nach Wellington gehen. Und wir haben uns dann in Christchurch getroffen und sind nach Queenstown geflogen, hat uns auch ein Mietauto besorgt und sind dann zum Lake Howier gegangen. Das ist dann eine wirklich schöne See. Da hatte ich dann so eine kleine Ferienwohnung für uns besorgt und man hat einfach nur die Tür aufgemacht und da war es der See und da hinten in den Bergen. Und das
0: du beschreibst gerade Filmkulissen. Ne? Also wer so ein bisschen filmisches Denken hat, sieht da diesen Bungalow und dann einfach diese Natur direkt vor der Haustür.
1: Genau, ich glaube Peter Jackson hat auch dafür filmt.
0: Und das ist das, wo du auch mal entschleunigst, wenn du immer hier mit Menschen zu tun hast und radioaktiv bist, dann braucht man auch mal nicht so viele Leute um sich herum.
1: Genau, und das war wirklich toll. Da fühlte ich mich auch ein bisschen wie eine Touristin in mein eigenes Land.
0: Ja.
1: Einige Ecken entdeckt, die ich selber nicht kenne. Hm. Und ja, wir sind auch rumgefahren, haben ein bisschen Roadtrip gemacht. Meine Schwester war da mit ihrer Familie auch.
0: Ja.
1: Und ja, da sind wir so ein Wasserfallen gefahren oder einen Fluss haben wir uns angeschaut. Das war so blau wie eine Saphir. Das ist wirklich so schön. Ja, Glazierwasser.
0: Okay.
1: War super, ja.
0: So, und wie es dann noch weitergeht in Neuseeland, das werden wir euch dann gleich erzählen. Jetzt würde ich gerne noch mal musikalisch eine kleine Brücke bauen. Und zwar, ich konnte mich nicht entscheiden. Du hast mir mal so ein bisschen Auswahl zugearbeitet. Aber ich kann mich zwischen diesem Song nicht entscheiden. Es ist der gleiche Song, aber von zwei verschiedenen Interpreten. Zum einen ist es, ich weiß nicht, ob das der Original, ja schon, OMC ist das Originale.
1: Genau, hat's geschrieben.
0: Die hatten damals im Jahr 1996 diesen Hit How Bizarre. Eine Popband aus Otara, der früheren Stadt Manuka City, das ist heute Auckland. Und die Abkürzung ist für Otara Millionaires Club.
1: Ironisch gemeint,
0: ja, genau.
1: Das ist eine Brennpunkt-Area normalerweise.
0: Ja. Und deswegen OMC, das ist einer der ärmsten Stadtbezirke von Auckland. Und sie hatten halt mit diesem Hit, ich weiß auch nicht, ob das einer nur war oder mehrere noch kamen, sehr viel Erfolg. Ich spiele ihn jetzt mal an, aber nur an, und würde gerne eine andere Version spielen von einem Herrn, den wir dann gleich erklären. Rap. Founded.
1: Eine Frau,
0: genau, ist echt verkehrt. Eine Frau, die im Jahre 73 geboren ist. Und jetzt hören wir erstmal das Original von OMC. Und dann gibt es eine schöne, verfeinerte Version. So klang es aus den Radioapparaten 1996 und auch später. Konnte man gut aussprechen. OMC.

0: How bizarre. Das ist ein Ohrwurm, das ist bekannt. Aber wir wechseln mal zu einer jungen Dame. Das ist aber jetzt hier alles auf Englisch geschrieben. Habe ich extra immer mal geteilt, dass du auch in deiner Heimatsprache das liest. Die junge Dame, die 73 geboren ist, als nächstes kommt, die hat auch eine Karriere gemacht. Das ist eigentlich American Born New Zealand. Wie ist das zu verstehen? Also als Amerika geboren und dann Neuseeland?
1: Genau, ich glaube, die Familie ist ausgewandert, dass sie ein Kind
0: Auswanderer,
1: war.
0: Auswanderer, okay.
1: Ja, genau.
0: Und dann ist sie in dieses Genre gekommen und hat dann relativ guten Erfolg gehabt auch. Anfang der 90er.
1: Sie ist super, immer noch? Ja, genau. Ich höre sie auch sehr gerne. Sie hat jetzt auch eine neue Album veröffentlicht. Mhm. Auch diese Woche, glaube ich. Ich habe es gerade heute früh auf dem Weg nach Arbeit mir angehört. Okay. So sehr, sehr, sehr interessant.
0: Gut, dann würde ich mal die junge Dame gerne auflegen mit dem gleichen Song, aber ganz, ganz anders dargeboten. How bizarre.

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1: Immer noch hier bei Radio SRB, heute im Doppelpack, im radioaktiven Doppelpack. Das heißt, zwei Radiofrösche hinter einem Pult an drei Rechnern. Quark. Die Amanda ist bei mir heute hier mal schnell eine Etage. Du hattest den kürzesten Anreiseweg hier. Du brauchst nur eine Etage runterlaufen und mit einem Kaffee in der Hand, den ich ja immer so gerne aufgebrüht hier, als es ist schon ein Ritual geworden, ja.
2: Ich glaube, das ist fast kalt jetzt.
1: Eiskaffee bei diesen Temperaturen auch ganz gut. Das gehört zu meinem Kaffee dazu. Ich wollte schon mal eine Kaffeemaschine hier integrieren im Sender, so eine kleine. Aber den Kaffee von euch immer frisch aufgebrüht ins Studio reinzukriegen, das ist so Kult. Auch wenn ich Gäste habe, das ist immer so mit einer schönen SRB-Tasse jetzt hier. Also ja, das gehört einfach dazu und deswegen danke für den Kaffee. Und jetzt wollen wir nochmal zurück in dein Heimatland, wo du jetzt 3 Wochen verweilt hast in deinem Urlaub. Nach 3 Jahren wieder mal anzukommen, dort wo man geboren ist, hat sich viel verändert, also das Land jetzt an sich wahrscheinlich nicht, aber so die kleinen Gegebenheiten oder vieles, was du früher anders in Erinnerung hattest, oder? Was ist so zum Beispiel für dich ganz neu gewesen anders?
2: Es ist eigentlich einiges neu. Wir hatten einen großen Erdbeben in Christchurch gehabt für ungefähr 10 Jahren. Und als ich in Christchurch gewesen war, habe ich die Innenstadt eigentlich kaum erkannt. Ich war früher als Uni-Studentin da unten und hatte eine schöne Zeit in Christchurch gehabt. Und jetzt ist es wirklich sehr anders, weil viele Gebäude waren zerstört durch diese Erdbeben. Ja. Okay. Aber es sieht wirklich schick aus, sehr viele Straßenkunst überall, ganz neue Stadien haben die auch. Das wird mit LED beleuchtet und ihr könnt so richtig coole Lightshows machen während der Rugby-Spiele oder so Weltklasse-Musiker kommen jetzt auch nach Christchurch. Das ist wirklich was Tolles ist. Ja. Aber ich finde, das Leben in Neuseeland ist nicht einfach. Es ist sehr schwer, da erst einmal anzukommen. Und für die Leute, die da wirklich wohnen, sehr teuer. Ich muss mir wirklich überlegen, wie die Leute das selber leisten können.
1: Ja. Mal ein Beispiel, hast du irgendwie mal so vergleichbar mit hier?
2: Naja, das Mindestlohn, glaube ich, ist um $23 pro Stunde. Hm. Und wenn man in den Einkaufen geht, 240 Gramm Butter, was hier ich
1: verwende. Also ein Stück Butter.
2: Das ist so eine normale Butter, was man hier für 1,99 Euro kaufen kann, kostet mittlerweile in Neuseeland $9, was vergleichsweise ist um 4,50 Euro quasi. Und wir sind ein Land mit sehr viel Landwirtschaft. Das kann ich eigentlich nicht erklären, warum das so teuer ist. Ja. Und wie die Leute das leisten können. Ja, man geht arbeiten und
1: kann man gerade zwei Butter kaufen. Gehört ja zum Leben und dann fast 5 Euro vergleichbar für ein Stück Butter, dann musst du schon etwas dünner schmieren.
2: Auf alle Fälle, ja. Über $3 pro Liter für Benzin mittlerweile jetzt.
1: Aha.
2: Ja, das schlägt auch ganz schön in den Portemonnaie von vielen Leuten.
1: Also, liebe Hörerinnen, liebe Hörer, ja, es gibt noch eine Steigerung in anderen Ländern und es ist halt überall auch teurer geworden.
2: Genau, vergleichsweise ist Deutschland noch gut drauf. Ja, ich weiß, es gibt viele Probleme hier auch.
1: Du hast den A- und B-Vergleich. Es ist mal gut, wenn man mal über den Tellerrand hinaus was sieht, was hört oder auch selber vor Ort ist und kommt dann zurück und sagt, da haben wir es noch einigermaßen gut.
2: Ja, genau. Es ist nicht so einfach, da zu leben. Ja. Wenn man eine gute Arbeitsstelle hat, ich glaube, das läuft alles. Ja. Aber viele Leute, die haben wirklich große Probleme.
1: Ja, und es gibt ja auch viele, die dann wirklich Lust haben, auszuwandern, erstmal probieren mit Work and Travel, ein bisschen arbeiten gehen, ein bisschen reisen und dann sagen, hey, ich bleibe jetzt hier. Und dann musst du schon auch eine finanzielle Grundlage zu Hause haben, dass du sagst, ich komme erstmal über eine Zeit. Ja. Das stelle ich mir schwer vor. Und dann in ein Land zu gehen, wo es gerade auch nach oben geht mit den Preisen?
2: Du fragst, was Neues ist in meiner Heimat, in Wellington. Da sitzt die Regierung da drinnen und wir haben jetzt einen Premierminister, der Chris Luxon, und er hat viele Stellen gestrichen jetzt von der Regierung, so viel von dieser Mittelmanagement-Ebene. Mhm. Über 9000 Stellen sind jetzt gegangen.
1: 9000 Leute?
2: Ja. Was eigentlich sehr viel ist. Und das hat dieser Knock-on-Effekt, sage ich schon in Englisch. Man hat eine Familie, die Kinder gehen zu Klavierunterricht oder tanzen oder du gehst jeden Tag dein Mittagessen kaufen oder kaufst dir einen Kaffee auf dem Weg nach Arbeit. Die Dinge, die kleinen Dinge, den sparst du. Denn wenn du auf einmal keine Arbeit mehr hast vielleicht dein Mann hat seine Stelle verloren und du hast deins behalten können.
1: Ja. Ja, da hängt ja alles dran dann auch. Ne?
2: Ja. Auf alle Fälle, ja, das hat das auch eine weitere Beeinflussung und das ganze Leben im Wellington.
1: Das ist wie so ein Dominoeffekt, ja?
2: Ja, genau.
1: Einstein kippt und alle anderen kippen mit um, ne?
2: Genau, und ich sehe, dass viele Cafés und viele Restaurants geschlossen sind. Auch Klamottenreinigung, sowas, ja, die sind alle beeinflusst.
1: Durch und die haben jetzt, ja. Wer ist das nochmal? Das ist Premierminister oder wer ist das?
2: Ja, der heißt Chris Luxon. Das ist so etwas wie the CDU quasi.
1: Okay.
2: Ja.
1: Und der hat jemand abgelöst? Wer war vorher da?
2: Ich blicke, muss ehrlich sagen, sehr gerne wieder zurück zu der Zeit von Jacinda Ardern. Sie war die Premierministerin in der Corona-Zeit, genau, ein Stückchen bevor. Und die war für uns sehr besonders, weil sie war eine Frau, die sehr viel mit Empathie ihre Entscheidung getroffen hat. Und ich habe jetzt eine schöne Doku über sie gesehen. Es gibt was Neues. Das war eine schöne Zeit, die lange Zeit in dem Flugzeug zu verbringen, einfach diese Doku mehr anzuschauen. Und das ist dann von ihrem Mann gemacht. Er ist Filmemacher und hat auch sehr viele Interviews mit ihr hinter den Kulissen gemacht in der ganzen Zeit, als sie Premierminister war. Und an dem Tag, als sie zum Premierministerin genannt wurde, hat sie auch herausgefunden, dass sie schwanger war.
1: Oh. So,
2: und sie hat beides gemacht. Die war nicht nur die Leiter von unserem Land, die hat das erste Mal ein Baby auf den Welt gebracht hat. Und man sieht wirklich, wie schwer das war für sie, die zwei Dinge zu kombinieren.
1: Jetzt müssen wir nochmal den Namen nochmal auf dem Bildschirm anschauen. Das ist Jacinda Ardern.
2: Jacinda Ardern. Genau.
1: Hm, okay.
2: Und sie war auch Premierministerin, als dieser Attentat in Christchurch stattgefunden hat.
1: Da gab es das Attentat mal in dieser Moschee, wo jemand durchgedreht ist und hat 51 Menschen erschossen.
2: Ja, unglaublich, ja. Genau. Und wie gesagt, sie hat auch mit sehr viel Empathie reagiert. Und es gibt ein sehr berühmtes Bild von ihr, als sie jemand in der Hand annimmt und wirklich an sie zunimmt. Und dieses Bild war sogar auf dem Burj Khalifa in Dubai.
1: Auf den großen Turm?
2: Genau, in Dubai gezeigt. Das ist das weltgrößte Gebäude, glaube ich.
1: Da haben die Frau jetzt mit dem Bild, wo sie gerade eine Betroffene umarmt und da ihren Anteil an dem Tod der vielen Menschen zeigt, dieses Bild haben sie auf diesen Riesenturm in Dubai projiziert. Das sieht schon sehr phänomenal aus. Ja.
2: Genau.
1: Aber wie gesagt, sie ist nicht mehr Premierministerin und jetzt müssen deine Landsleute dort unten irgendwie klarkommen mit der Situation.
2: Mm. Nicht alles, was sie gemacht hat, war perfekt. Auf alle Fälle nicht. Es gab da finanzielle Probleme, als sie da war.
1: Ja.
2: Genau, aber jetzt, wie gesagt, die Frage ist, wie man das leisten kann, in Neuseeland zu wohnen. Das ist nicht so einfach.
1: Das kann ich mir vorstellen. Aber es wird irgendwie weitergehen. Es ist ja bei uns auch. Ja, wir haben ja auch ein paar Punkte, die noch nicht so optimal sind und da müssen wir entweder was verändern oder müssen damit leben und das Einzige bei unseren Punkten hier, wo wir jetzt gerade sind, das können wir beeinflussen bei uns hier im kleinen Sender. Wir können so agieren, dass es nach draußen schön wird. Und deswegen sind wir auch eigentlich an der Sache so mit dem Herz dabei. Also ich jedenfalls mit SRB, diese Verbindung. Du sitzt jetzt hier hinter einem Pult, redest in ein Mikrofon rein, dich hören Leute, du machst Musik und wir tun was vielleicht auch anderen gut tut.
2: Muss ein bisschen mehr für bessere gute Laune sorgen.
1: Genau, wir wollen gute Laune und deswegen gehen wir jetzt mal in die nächste Musik rein und diese Musik ist auch, ich sag mal, von jemandem, der einen Popsong mal ins Leben geschoben hat, eine junge Dame, die mit Sicherheit ein paar Euro verdient hat, aber sie hatte auch eine gute Zeit erwischt und eine gute Plattform, wie man das heutzutage sagt, und diese Plattform, ja, die kennen viele, die werden wir jetzt erstmal nicht benennen, aber die hat natürlich auch, ich sag mal, eine Menge Zugriffe. Und wenn man Zugriffe hat, wie ich jetzt zum Beispiel gerade nicht, Titel konnte nicht geladen werden. guck mal. Der Titel will nicht rein. Warum? Ist kein Netz da? Doch, nee, kann nicht sein.
2: Jetzt musst du singen.
1: Jetzt muss ich singen.
2: Ja.
1: Nee, dann verschieben wir einfach mal diesen Song. Weiß ja auch nicht, warum jetzt hier das gerade nicht reingeht. Aber es gibt noch einen Interpreten, der wiederum ist reinzuladen. Und das ist was Bekanntes, das brauche ich gar nicht anmoderieren. Das kann man nämlich innerhalb von ein paar Sekunden erkennen.

0: Das ist doch mal, was man wirklich kennt. Das ist, sag du mal an hier, das sind zwei eigentlich, auch eine Mischung, eine musikalische Mischung ist es ja aus Neuseeland und Australien, gell?
1: Genau, das ist ein bisschen wie Crowded House. Das ist ein schöner Collab zwischen Gotye aus Melbourne und Kimbra aus Neuseeland. Das ist in der Sängerin. Diese total schöne Stimme.
0: Okay.
1: Ich. Ja.
0: So, unser nächster Interpreten, der eben noch nicht zu laden war, ja, der hat noch Ladehemmung gehabt sozusagen. Das war eine Videoversion oder was das war, keine Ahnung. Auf jeden Fall ging es nicht. Jetzt haben wir die nächste Version schon aufliegen. Aber wir wollen noch ein bisschen erzählen über das, was du so in deinem Land, in deinem wunderschönen Neuseeland erlebt hast. Und die Veränderungen, die es gab, haben wir schon gesagt, die politischen, aber wir wollen auch mal so jetzt, du hast Menschen getroffen, wie kann man diese Menschen beschreiben, wenn man jetzt im Vergleich, ist vielleicht jetzt blöd die Frage, aber der Deutsche in seiner Struktur, wie er so lebt, wie er ist, und ist der Neuseeländer lockerer, verbissener, ist er aufgeschlossener, ist er ruhiger in der Kommunikation, wie muss man das sich vorstellen?
1: Ich bin nicht gut mit Leuten so
0: beschreiben.
1: Ja, okay. Nee, diese Stereotypen finde ich eigentlich nicht. Ja, aber ich kenne so viele Leute aus Deutschland, die sind so und manche sind so und manche sind so. Ja, yeah. Und ich finde es auch in Neuseeland, das ist so ähnlich.
0: Yeah,
1: okay. Yeah. Was wir mögen eigentlich nicht, sind Schuhe. Im Sommer sind wir immer gerne barfuß. Das ist vielleicht ein großer Unterschied.
0: Ihr lauft barfuß?
1: Ja, ich kenne keine Deutsche, der barfuß läuft. Aber in Neuseeland ist es eigentlich normal bei uns. Ja.
0: Vielleicht liegt es dann an eurer Sauberkeit im Land generell, weil wenn du hier teilweise auf den Bürgersteigen barfuß läufst, in diesem Dreck, weiß ich nicht, ob man das mag. Und dann Steine und Scherben etc. Aber
1: genau, bist du hier ganz schön schief angeschaut, wenn du barfuß läufst.
0: Ja, aber bei euch ist das okay?
1: Ja, ganz, ganz normal sogar. Ja.
0: Schön, ist ja auch gut für die Füße, für den ganzen Bewegungsapparat.
1: Genau, ja, und wir haben eigentlich nicht weit vom Strand, so es geht meistens vom Strand über die Straße, Eis geholt und dann wieder vom Strand, alles barfuß.
0: Ja, okay. Naja, das ist natürlich eine ganz andere Geschichte und du hast ja auch dann das Wetter dazu, wenn du jetzt sagst, wenn wir hier im Winter sind, ist dann dort Sommer. Wie ist der Sommer eigentlich so? Ist es dann in den Temperaturen wie jetzt gerade hier so heiß?
1: Zum Glück nicht. Nee, bei uns ist so Maximum 30, 32, das sind so ein riesen heiße Tag, wo wir uns alle beschweren. Aber was schön ist, manche sagen schön, manche nicht. Wir sind so nah am Meer, dass es oft mal eine coole Brise gibt. Und das lockert das alles ab.
0: Denn der Winter, wie gesagt, das ist kurios geschrieben hier, der Winter dauert von Juni bis August und der Sommer demzufolge von November bis Januar,
1: Februar. Ja, genau, okay. Deswegen finde ich immer schön, wir haben unsere Sommerferien über der Weihnachtszeit. So, wir haben meistens 6 Wochen frei über Weihnachten.
0: Ja.
1: Und ich finde es schon in Deutschland schwierig, wieder so kurz nach dem Silvester wieder arbeiten zu gehen.
0: Da
1: bin ich meistens angestellt, noch einen Monat zu Hause zu bleiben.
0: Ja, okay. Ja. Aber die Tage werden ja auch jetzt kürzer. Also bei dir in Neuseeland und da wird es schon dann gegen 17 Uhr dunkel. Das kennen wir natürlich auch von hier.
1: Mhm, genau, ganz normal. Das ist Winter, normalerweise.
0: Der Vorteil ist von dieser, wenn du jetzt gerade reisen willst, die geringen Kosten für Flüge, Mietwagen etc., es ist relativ günstiger als im Sommer und weniger Andrang, es sind kaum Touristen unterwegs und die Sehenswürdigkeiten und das ganze Thermalgebiet ist alles ruhiger.
1: Ja, man hat seine Ruhe, man kann nicht immer mit dem Wetter zählen, aber, und das ist das Nachteil, wenn es stürmt, dann stürmt es richtig. Man wird von vorne bis hinten nass durch den Regen.
0: Okay.
1: Ja, man muss schon ein bisschen aufpassen. Ja, wir hatten Glück gehabt, dieses Mal gehabt, dass das Wetter eigentlich so angenehm war. Ich weiß jetzt nicht, ob es Klimawandel ist oder kann der nicht sagen, aber wir haben strahlender Sonnenschein gehabt und wirklich sehr schönen Tagen. Früh ist aufgeweckt mit einem schönen Frost, das war sehr kalt, und dann ist es langsam aufgetaucht und dann sind wir einfach im Strand laufen gegangen oder wie gesagt am See, war sehr schön.
0: Hier steht geschrieben, dass für Touristen zum Beispiel, es gibt kühle Unterkünfte, also die älteren neuseeländischen Häuser und Motels sind oft schlecht isoliert und nur mäßig geheizt. Deswegen wird hier empfohlen, dass man auch ein bisschen Thermounterwäsche teilweise mitnimmt oder ein gefüttertes Nachthemd.
1: Genau. Deswegen sind wir so berühmt für unsere Marinos.
0: Ja.
1: Meine zwei Leute aus Deutschland, die frieren wirklich in Neuseeland. Und ich muss ehrlich sagen, ich dieses Mal auch.
0: Ja.
1: Das ist nicht so. da wir in einem Land mit sehr vielen Erdbeben sind, dann bauen wir meistens mit Holz und nicht mehr mit Stein.
0: Ja, ja.
1: Ja. Und das merkt man im Winter auf alle Fälle.
0: Ja, ja, klar. Und dann sind für alle Wanderfreunde auch viele Wanderwege geschlossen aufgrund des Wetters logischerweise. Und das ist einfach zu gefährlich. Und da wiederum habe ich gelesen, eure Einwanderungs- bzw. Einreisebedingungen, die man woanders kennt von anderen Ländern, wo man schon wirklich sagt, hui, die sind relativ streng, die anderen, aber bei euch, ihr wollt euer Land, was ihr liebt, ja, wollt ihr schützen. Schützen vor Dingen, die mit eingeführt werden, Krankheiten etc. Und zum Beispiel habe ich gelesen, dass man Wanderschuhe, die müssen komplett gereinigt sein und nicht irgendwie noch den Dreck von den Alpen mit drin haben in den Schuhsohlen. Da gibt es richtig Ärger.
1: Ich gebe meine Schuhe ab und die würden am Flughafen für mich gereinigt meistens.
0: Ach, am Flughafen?
1: Ja, ja, die machen das, ja. Weil die sind wirklich bestrebt, dass keine Krankheiten, keine kleinen Tiere nach Neuseeland reinkommt. Unser Land lebt viel von Landwirtschaft. Und wenn etwas reinkommt und das zerstört, dann sind wir wirklich am Boden. Ja.
0: Okay.
1: Und auch wie Australien, man muss wirklich aufpassen, dass kleine Tiere nicht reinkommen. Eine Spinne zum Beispiel, die unsere Vögel angreift oder vielleicht eine Wespe, die unsere Honigbienen dann zerstört. Ja. Da sind wir wirklich bestrebt, dass das nicht stattfindet.
0: Und du hast mir erklärt, dass du jemanden gesehen hast, eine Frau, die auch mit geflogen ist.
1: Oh,
0: und
1: die süße Oma.
0: Und die süße Oma, die Oma hatte das teuerste Obst in ihrer Handtasche vergessen. Es war eine Mandarine.
1: Genau.
0: Und diese Mandarine hat sie wie viel gekostet?
1: $400 ins Strafzettel.
0: 400 neuseeländische Dollar.
1: Genau.
0: Das sind ungefähr...
1: Die Hälfte, so 200, 240 Euro, sowas. In
0: 240 Euro Strafe?
1: Genau. Sie hat vergessen, das zu sagen, dass sie eine Mandarine in ihrer Handtasche gehabt hat, wie die Adi Omi sind. Die nehmen immer ein kleines bisschen was mit zum Essen mit am Flugzeug. Ja. Und das hat sie einfach vergessen, dass die Mandarine noch in ihrer Handtasche war. Und da hat sie ganz schön zu büßen gehabt.
0: Und da drückt man auch kein Auge zu?
1: Nee, leider nicht. Nee.
0: Die Regel ist gesagt?
1: Ja.
0: Keine Lebensmittel?
1: Keine Lebensmittel, gar nicht. Sogar das Essen, was man im Flugzeug bekommt, sollte man einfach im Flugzeug lassen. Keine Mitbringsel, ja.
0: Pui.
1: Ja, die sind wirklich sehr scharf. Auch in Australien. Ja, wir haben eine kurze Zwischenlandung in Australien gehabt.
0: Ja.
1: Da mussten wir unser Flugzeug dann verlassen, nochmal durch die ganzen Sicherheitsmaßnahmen gehen, obwohl wir das gerade in Neuseeland gemacht haben. Und die haben auch extra kontrolliert, dass wir keine Essen mitgebracht haben. Ja.
0: Okay.
1: Auch nur ganz kurz im Transit.
0: Ja. Dann ist ja diese Einreise, dann musst du ja relativ lange warten und wird alles kontrolliert. Also das ist dann nicht ganz schnell abgehandelt.
1: Man muss ein bisschen Zeit einplanen.
0: Ja.
1: Ja, aber wir hatten das Glück gehabt, wie du sagst, im Winter sind wenige Leute unterwegs. Mhm. Ja, wir sind auch ziemlich schnell durchgekommen. Ja.
0: Okay, also wer wirklich vorhat, nach Neuseeland zu reisen, lest euch das bitte im Vorfeld wahrscheinlich ganz gut durch, sonst wird die Urlaubskasse schon am Zoll etwas weniger. So, ich packe nochmal was in die Kasse rein. Ein Musiktitel, der eben noch nicht verfügbar war, aber jetzt ist. Und zwar ist das ein Popsong einer Sängerin. Benny heißt die. Ja, ist das richtig ausgesprochen?
1: Ich denke, ja, Benny.
0: Benny, genau. Im Duett mit einem US-Musiker, mit dem Gus Deppertone, der im Februar 2020 veröffentlicht wurde. Und das ist logischerweise auch diese Zeit, wo Corona gerade voll am Aufblühen war. Und der Song wurde während des ersten Corona-Lockdowns über die Plattform TikTok ein riesen weltweiter Mega-Hit und er handelt humorvoll und tanzbar vom Liebeskummer und der Einsamkeit. Das ist natürlich der totale Gegensatz, ja. Also humorvoll, tanzbar und dann Liebeskummer und einsam. Ich bin gespannt, wie das Ganze klingt und wir sind jetzt humorvoll und doch nicht einsam, weil wir sind heute gemeinsam einsam, sozusagen. Der Song heißt Super Lonely und hat schon viele Jahre. 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

0: Radio SRB, wir haben jetzt hinter den Kulissen wieder so viel erzählt, denn kein Jingle. Ich möchte mal einen Jingle haben, einen englischen Jingle, weil meine nette Kollegin ist ja dieser Sprache sehr bewandert und ich war in Englisch mittelprächtig. Ich weiß gar nicht mehr, was ich eigentlich hatte, aber es hat nicht gereicht, um mich in vielen Dingen auszudrücken. Deswegen bin ich in meiner Heimatsprache sehr flink. Aber wenn ich mir das vorstelle, so wie ich jetzt rede in diesem Fluss in Englisch, das wäre so mein Traum. Aber man könnte es lernen.
1: Komm, wir üben.
0: Naja, das kannst du nicht einfach so üben. Naja,
1: nein,
0: bitte nicht.
1: Really now in English.
0: Aber ich glaube, wenn man täglich mit der Sprache zu tun hat und dann in einem anderen Land jetzt lebt, ne, und das einfach können muss, weil die Kommunikation ist jetzt vor dir mit einer Person und dann musst du reden. Im Urlaub, wenn ich jetzt mal jemanden treffe und der mit mir Englisch spricht, dann kommen irgendwelche Dinge aus meinem Unterbewusstsein heraus und dann funktioniert es in diesem Denglisch, nenne ich es mal. Ne? Aber die Jungs, die jetzt hier gerade liegen auf der Jingle-Maschine, die kommen wahrscheinlich dann aus Chicago und die können ein gutes Englisch. Ja.

0: Wie lange hast du eigentlich gebraucht, diese Sprache, die du jetzt sprichst, Deutsch, zu lernen? Ist das für dich im Vergleich zu anderen Sprachen schwieriger hier mit dieser ganzen Grammatik etc.?
1: Oh ja, ja, ich glaube, dass ich das nie wirklich beherrsche. Okay. Ich habe immer meine Schwierigkeiten. Ja. Ja. Es ist eine ganz andere Grammatik. Die Struktur ist ganz anders. Mit diesem zweiten Verb, das ganz hinten eingesteckt wird, muss ich in meinem Kopf so ein bisschen umdenken, wie ich einen Satz formuliere.
0: Okay.
1: Und besonders ist the der und the das. Nee, das habe ich falsch gesagt. Ja. The der und the dich, das habe ich immer falsch.
0: Ja, aber ich denke mal, du kannst dich gut ausdrücken und man versteht, was du eigentlich sagst und für die Jahre, die du jetzt hier bist und was ich immer so schön finde an deiner Sprache, deinem jetzigen deutschen Sprache, dein Akzent, so dieses du hast die Zunge in dem, man kann die Zunge so leichter anrollen und dann rollt das, also du hast so diesen, ja, wie man das klingt so für viele jetzt, so viele sagen amerikanisch jetzt oder so ein bisschen das R und diese, das hat so. Es rollt besser.
1: Das kriege ich nicht weg. Ich
0: das ist jetzt, gut, das musst du auch nicht wegkriegen.
1: Ich habe durch SAB, vielen Dank dafür, eine Sprachtraining bekommen.
0: Ah.
1: Und ich habe jetzt mit meiner Trainerin festgestellt, dass ich eigentlich meine Zunge ganz anders bewege als ihr in Deutsch. Und eine Zunge ist ein Muskel und es ist ganz anders trainiert, als wie ihr das trainiert haben quasi.
0: Ja, ja.
1: Ja, und sowas wie eine zu rollen, kenne ich so einfach nicht, weil ihr mag das mit dem hinteren Teil von ihrer Zunge und ich mag das mit dem vorderen Teil. Es ist kleine Dinge, aber es ist wirklich...
0: Also was bei uns ein ist war bei dir ein genau. Also du nimmst die bei dir vibriert nichts dann sozusagen.
1: Doch, aber ganz vorne.
0: Ganz vorne. Zunge,
1: ja. Ihr mag das hinten, oder?
0: Ist das ich bei dir hinten? Ich habe mir... Ich habe mir noch nie über meine Zunge in der Vibrationsvielfalt nachgedacht.
1: Aber ich sag das ja.
0: Das klingt gut, ja. Also ich muss mit meiner Zunge mal reden.
1: Na, ähnlich.
0: Wo sie vibriert. Nee, auf jeden Fall ist es total interessant, dass du jetzt den Weg gegangen bist über die Liebe hier nach Deutschland und dann hier auch gelandet bist in unserem kleinen Sender. Und ich danke dir erstmal dafür, dass du so schnell auch hier mit mir wieder mal ganz spontan eine Sendung gemacht hast. Aber der Blick auf die Uhr, das ist immer merklich, wenn meine Gäste immer so dann schauen und der Blick zu mir immer so, Bömi, ich muss eigentlich wieder weg. Eine Stunde war geplant, wir sind schon ein bisschen drüber und deine Arbeit wartet. Bei mir geht es noch ein bisschen weiter hier mit Musik und ja, ich sag erstmal danke für deinen kleinen Einblick in dein Heimatland, deinen kleinen Holiday-Trip. Und ich hoffe mal, dass die Abstände, du fährst bestimmt jetzt regelmäßiger, oder? Oder das wieder 3 Jahre?
1: Muss ich jetzt mit meinem Arbeitgeber abklären.
0: Ja, die, also du fehlst uns mit Sicherheit hier, ja, aber ich finde das auch wichtig, dass man dann, wenn man von so weit wegkommt, dann auch mal diesem Faden, diese Verbindung nicht allzu lange verliert.
1: Ja, ich habe das Glück, dass unser Liebe Jens Löffler ist für mich eingesprungen, der normalerweise in der Rente ist und ist von seiner wohlverdienten Pause wieder zurückgekommen und hat mich abgedeckt vor einem Monat. Ja. So vielen Dank dafür, Jens. Das
0: war
1: ganz nett.
0: Es ist ja, du bist weg und die Arbeit ist noch da. Das ist der Unterschied und die wird dann aufgeteilt, aber es bleibt und wir sind halt nicht allzu viele Leute hier. Zwar viele Radiomacher, aber die Menschen, die hier wirklich jeden Tag in ihrer festen Position, in ihrem Job sind, das ist halt eine Handvoll, wenn überhaupt.
1: Denke ich auch. Und auch vielen Dank für Silvio und Cornelia, die das erlaubt hat. Das war wirklich
0: besonders. Wir sind eine Familie und wir kommen miteinander klar und ihr hoffentlich mit uns und das ist schön. So, liebe Amanda, dann verlasse ich mal hier diese neuseeländische Plattform, würde aber gerne noch 1-2 Songs hinterher spielen. Du bist ja auch in vielen Bereichen musikalisch sehr bewandert. Ich habe noch ein paar Songs herausgesucht, zum Beispiel können wir schon mal vormoderieren. Das ist einer deiner Favoriten, zum Beispiel Fat Freddy Trapp. Der ist aus deiner Heimatstadt, aus Wellington.
1: Ja, die sind mega. Fat Freddy Trapp. Leider ist Mu voriges Jahr verstorben. Das ist dann der DJ, der Selector davon. Und der hat wirklich das Band, The Sound geprägt.
0: Ja.
1: Der fehlt von vorne und hinten auf alle Fälle. Mhm. Die machen weiter. Die waren sogar dieses Jahr in Europa wieder unterwegs. Jeden Sommer sind die eigentlich oft das Mal in Europa zu finden. Mhm. Einmal haben die sogar beim Rüdestadt Festival gespielt.
0: Okay.
1: Am Samstagabend als Headliner. Die waren sehr, sehr, sehr populär. Und die machen so eine coole Dub, ein schöner Groove, ein bisschen Reggae.
0: Die sind alles. Die haben Soul, Dub, Reggae, Jazz, Elektro. Also das ist wirklich ein bunter Eintopf, nenne ich es mal. Und damit erreichst du auch ganz viele Leute. Ja? Und die haben sich ja vor 26 Jahren gegründet, ist ja auch schon ein paar Tage her, aber sind halt noch gut am Start. Und dann würde ich gerne nochmal im Nachgang den nächsten Song spielen, und zwar sind das The Black Seeds. Die ist auch eine ganz bekannte, auch so ein bisschen Reggae angehauchte Nummer, ein bisschen Funk, auch aus deiner Heimat, aber die kommen die alle aus deiner Stadt.
1: Ja, The Black Seeds, ich kenn Barnaby eigentlich ganz gut, das ist ein Singer from the band.
0: Den kennst du?
1: Ja, Barnaby Ware.
0: Ach, den kennst du persönlich?
1: Persönlich, ja, wir waren zusammen in der Schule.
0: Ach komm,
1: ja.
0: Echt?
1: Ja.
0: Wow.
1: Na,
0: oh,
1: ganz cooler Typ. Ja.
0: Black Seeds im Sinne von Schwarzkümmelsamen, das ist übersetzt Schwarzkümmelsamen.
1: Denke ich, ja.
0: Ja.
1: Oder einfach so schwarzen Samen, ja.
0: Schwarzkümmel. Das ist gut, ja. Also die Band namens Schwarzkümmel, das klingt interessant. Es handelt sich aber dabei um eine sehr traditionelle Pflanze, deren Samen und Öl logischerweise sehr, sehr gut und vielseitig für Haut und Gesundheitspflege ist. Also Schwarzkümmelöl, das ist schon was Besonderes. Also wenn man das täglich in sein Leben integriert, dann passieren viele Dinge im Körper nicht. Also das heißt, es ist gesund.
1: Da muss ich mich ein bisschen probieren.
0: Ja,
1: das habe ich nie getrunken.
0: Das kann ich, also ich bin jetzt gerade so ein bisschen auf in gesundheitlichen Recherchen sehr oft unterwegs und gucke mir ein paar Kanäle an, und man muss nichts neu erfinden. Man muss eigentlich nur die Sachen, die schon Jahrhunderte da waren und für den Körper gut sind, sich einfach gönnen in vielen täglichen Abläufen, in der Ernährung zum Beispiel. Und auf einmal merkst du, hups, wie was passiert. Das ist wie wenn du in deinen Motor immer irgendwo schlechtes Öl reinmachst und auf einmal kriegst du einen Kolbenfresser oder es geht alles nacheinander kaputt. Und wenn du aber das gute Öl nimmst, ne, und vielleicht in deinem Fahrverhalten etwas schonsamer bist, dann läuft der Motor etwas länger.
1: Und auf alle Fälle.
0: So würde ich das mit dem Körper vergleichen. Also den Körper wertschätzen, das muss man einfach mal sich im Leben gönnen, weil man hat nur diesen einen Körper zur Verfügung.
1: Genau das, ja.
0: Ich sag danke, liebe Amanda, und ich wünsche dir gute Umsetzungen bei deiner Arbeit.
1: Dankeschön.
0: Dass der kleine Stapel, der gewachsen ist in deinem Urlaub, sich ganz schnell wieder abarbeitet. Und wir uns dann auf unser neues Projekt konzentrieren können. Denn, liebe Hörerinnen, liebe Hörer, wir haben ein ganz spannendes Projekt jetzt im September. Da könnt ihr sehr gespannt sein. Und mein lieber Freund und Kollege Hendrik Püschel und hier unser Radio SRB-Team, wir haben auch eine zündende Idee für den Monat September, wo wir euch voll was auf die Löffel geben. So würde ich es jetzt mal sagen. Also eine sehr unterhaltsame Geschichte wird in Erwartung sein. Aber da werde ich jetzt noch nicht viel verraten, sondern zu dem Zeitpunkt, wo es dann kommt, dann werdet ihr alles erfahren. Und jetzt gibt es eine Runde Musik für Amanda. Wir fangen an mit den Herrschaften, die schon mal hier waren auf dem Rudelstadt Festival. Viel Spaß und danke, Amanda.
1: Danke, Bümi.
0: Ciao.

Clean the House. So ist der Song von Fat Freddy's Trap. Es ist halt sehr, sehr ruhig, die musikalische Auswahl, aber das hat ja auch einen Grund, denn das sind alles solche Songs aus dem Heimatland von Amanda aus Neuseeland und sie hat sich so ein paar Lieder gewünscht, ein paar Songs, die auch nicht jeden Tag normal im Radio laufen. Es gibt aber auch viele neuseeländische Künstler, die logischerweise mehr Pep und mehr Power haben, auch sehr kommerziell erfolgreich, hören wir dann auch nochmal im Anschluss. Aber so ein paar Songs, mal fernab der normalen Sache, ist ganz gut, und deswegen würde ich jetzt mal, wie eben schon erwähnt, eine Runde Schwarzkümmelöl einnehmen, musikalisch. The Black Seeds. Und da geht es ja schon ganz entspannt weiter. Oh yeah. Mit Reggae Dub und Funk Feeling aus Wellington.

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1: Und er ist auch anders, nicht Thomas anders, sondern Thomas Böhm, so ist der Name, der hier steht, wenn man das aufmacht, wem die Sendung jetzt hier unterliegt, das bin ich, alias DJ Böhmi. Und ich verlasse jetzt mal Neuseeland, mein Flug geht wieder langsam in die Heimat, würde aber noch einen Interpreten einfach spielen, und zwar ist das auch so eine Mischung, so ein australisch-neuseeländisch-amerikanischer Star, und wir unterscheiden uns im Prinzip nur 2 Jahre an unserem Geburtsdatum. Keith Urban ist der Name, und seine Musik als Songwriter und Country-Sänger ganz bekannt, und Gitarrist natürlich, hat er alles drauf und hat auch diese charismatische Erscheinung, wo man auch sagt, hey, der Typ stellt was dar und ist so eine richtig coole Socke, und diese coole Socke hat auch was mit Nicole Kidman zu tun. Ja, die lieben sich wahrscheinlich auch sehr, und von daher hat er alles richtig gemacht. Musikschule mit Erfolg absolviert und dann die richtige Frau an seiner Seite. Was will man mehr? Keith Urban, Somebody Like You, und jetzt wird es ein bisschen mehr im Country-Style, und das erinnert mich an die Kollegen, die letzte Woche bei mir hier zu Gast waren. Schöne Grüße an Campfire on the Rocks.

Das ist etwas mehr rockiger jetzt hier beim Kaffeeklatsch heute auf Radio SAB. Wir waren die ganze Zeit in Neuseeland gewesen. Wer jetzt erst eingeschaltet hat, bei mir war heute meine Kollegin und Radiomacherin Amanda Hurley zu Gast und hat über ihren Urlaub in der Heimat, wo sie 3 Wochen in Neuseeland war, mal gesprochen. Und ich habe mal etwas musikalisch die Sache begleitet mit verschiedenen Songs, die in ihrer Favoritenliste eigentlich so auch zu Hause sind. Und deswegen war ich, denke ich mal, etwas ruhiger im Thema. Jetzt wird es vielleicht etwas schwungvoller für euch da draußen in der Musik, aber es muss auch mal so etwas gespielt werden. Und ich kann meine Aussage, ich bin ja manchmal, also die Zunge ist schneller wie das Gehirn, das ist bei mir auch sehr prägnant. Und nehme jetzt mal die Aussage zurück, dass Keith Urban und Nicole Kidman so glücklich sind auf dem Bild. Was ich jetzt nur hier gesehen habe, sehen sie auf jeden Fall sehr glücklich aus. Komma aber, das Bild gehört der Vergangenheit an, denn die Schlagzeile ist schon durch, dass sie sich nach 19 Jahren der glücklichen Ehe gesagt haben, jetzt ist vorbei. Nicole hat die Scheidung eingereicht und jetzt sind sie getrennt seit September 25 und im Januar war dann offiziell die Scheidung. Ja, und da ist er wieder zu haben, der Kollege Keith, für alle Damen, die ihn schon auf dem Schirm hatten. Jetzt ist er wieder frei. Jetzt mal sehen wir, welcher Promi jetzt an seiner Seite ist. Bei Nicole hat sich das Nicole Kidman relativ schnell wieder erholt, dieses kleine traurige Herz. Hier wird geschrieben, offiziell gibt es keine neue Beziehung, aber jedoch Spekulationen über eine neue Romanze. Und zwar mit dem US-amerikanischen Investor und einem Privatmenschen, der wahrscheinlich einen guten Kontoauszug jeden Monat vorweisen kann. Das ist ja bei Frauen teilweise nicht ganz uninteressant. Michael Rheinstein, in Deutsch ausgesprochen, wurde mehrfach mit Nicole Kidman gesehen, auch diesen Sommer in Italien, in Los Angeles und überall etwas flirtend. Und wir werden sehen, was passiert. Und vielleicht hat sie ihre neue Liebe gefunden. Und ich glaube, bei ihrem Ex-Mann wird es auch nicht allzu lange dauern. So, ich bleib mal bei den Damen und wechsel musikalisch jetzt nochmal ganz anders das Land. Und eine Dame, die aber auch schon hier bei uns zu Gast war in Rudolstadt, ganz bekannt auch mit ihrer Musik, Amy MacDonald, ist eine schottische Sängerin. Und diese hat am 6. Juli 2017 als Top-Act, als Headliner, heißt das ja heutzutage, das Rudolstadt-Festival im Heinepark gerockt. Und da gibt es auch noch bei YouTube einen Mitschnitt von Rudolstadt. Kann man sich mal anschauen. Und ja, das war wahrscheinlich eine ganz tolle Sache, weil die macht wirklich gute Musik. Und euch jetzt nochmal musikalisch mitzunehmen, fällt mir natürlich ganz leicht, denn ich habe hier eine Live-Version von einem ganz, ganz coolen Titel. This is the life. Das ist das Leben und so ist es auch. Manchmal sagt man auch diesen Satz, das ist einfach das Leben. Und wie das Leben so ist, das beschreibt sie. Und wer Englisch kann, kann sich da mal ein bisschen reinhören. Bitteschön, Amy MacDonald live.

Ja, das ist fast die Live-Atmo, wie damals im Heinepark in Rudolstadt. So sieht's aus, Amy McDonald. Und übrigens ist diese Frau glücklich verheiratet mit einem schottischen Fußballspieler. Ein schottischer Fußballspieler, das könnte man auch mal recherchieren hier, ob der irgendwo noch eine Geschichte hat. Das ist wirklich so dieser Kaffeeklatsch, den ich ja eigentlich namentlich jetzt so ins Leben gerufen habe. Da müsste wirklich mal Klatsch und Tratsch jetzt hier wie so eine kleine bunte Illustrierte, wo alles über jeden geschrieben steht. Aber da könnte man ja Stunden füllen und mit Inhalten, die man eigentlich gar nicht wissen will, wer mit wem, warum und wieso. Und deswegen versuche ich mich mal immer so musikalisch hier und mit ein paar Gästen auf das Wesentliche zu konzentrieren. So, ich wollte eigentlich ein paar Minuten heute eher mich wieder hier aus dem Studio rausschleichen, aber irgendwie, ich quatsch mich einfach wie im Leben auch immer wieder fest und habe immer noch eine Idee, und dann erreicht mich auch noch eine Nachricht und die hätte ich schon fast wieder vom Schirm, vom Bildschirm gehabt, dass ich noch eine kleine Sache kundtun kann, darf, soll. Das muss ich mir jetzt noch mal kurz überlegen, wie ich das euch da drüben am Radiogerät verpacke. Aber ich mache es irgendwie, weil ich habe es versprochen. Und ich grüße mal alle die Leute, die jetzt irgendwie im Urlaub sind oder waren. Und ich habe mit der Amanda jetzt gerade so gesprochen, dass sie jetzt logischerweise in Neuseeland gerade den Winter erlebt hat, weil das ja genau entgegengesetzt zu hier in Europa läuft. Und wenn man dann wirklich jetzt irgendwo da ist, wo es kalt gerade ist oder nicht so schön wie in unserem momentanen heißen Sommer, ja, muss man sagen, dann kann man einfach sich das vorstellen, wenn Sommer wäre. Und das wären jetzt die Australier bzw. die Neuseeländer mit Sicherheit machen. Und da hat ein Herr namens Paul Mann ein schönes Lied gemacht, wenn man träumt vom Sommer.

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1: So, ja, folgen. Bei Facebook kann man überall folgen. Hier werden Sie verfolgt. Aber es ist schön, wenn man wirklich ein paar Sachen nachhören kann. Wenn man die Zeit nicht hat irgendwo im Alltag, dann auch gerade jetzt mit der vergangenen Woche, da haben einige gesagt, Mensch, dann die Sendung haben wir verpasst mit Campfire hier. Die haben ja auch einen riesengroßen Bekanntenkreis. Und dann einfach dann bei uns auf der Seite vorbeischauen, radiosab.fm, und da gibt es den Podcast und der ist genau eine Woche hörbar. Ja, die Woche ist jetzt logischerweise auch schon rum. Wir haben eine Woche ihn drin gehabt, aber der ist mit Sicherheit noch irgendwo verfügbar, und wen es unbedingt interessiert, der kann auch hier sich mal melden, im Sender anrufen, egal bei welchem Podcast. Wenn ihr irgendwas hört, einen Beitrag von irgendeinem Radiomacher, und ihr findet ihn interessant, immer gerne nochmal anrufen hier, und dann werdet ihr ja informiert und nochmal wird euch geholfen. Da hat die Verona Feldbusch mal gesagt, hier werden Sie geholfen. So, Sommer, wir sind mittendrin noch im Sommer. Hier irgendwie ist noch ein bisschen Sommer. Es gibt jetzt einen Song, den wollte ich in der vergangenen Woche bei den Campfire-Freunden spielen und haben aber irgendwie nicht hinbekommen. Die Rede ist von einem ganz bekannten Song, der mir wirklich, wirklich sehr, sehr gut gefällt. In der Originalversion, das ist eine Legende, das gehört einfach auch in jede Musikbibliothek rein. Die Rede ist von den Eagles und von Hotel California. Und da haben mir die Jungs erzählt von Campfire, dass sie diesen Song auch mal auf eine kleine Coverversion gemacht haben. Und dann bei YouTube ist ja heutzutage alles irgendwo hochladbar. Aber jetzt kommt das große Aber mit drei Ausrufezeichen. Die Eagles, Don Henley, also als Bandmitglied, und die Rechteinhaber und der Verlag UMPG, Universal Music Publishing Group, die haben ganz extrem was dagegen, dass man Live-Mitschnitte bzw. irgendwie ihren Song in allen Varianten hochlädt und den gut macht oder schlecht macht, wie auch immer das ist. Und dieser ist urheberrechtlich, jetzt ist es raus, streng geschützt, ja, da gibt es richtig eine Abmahnung, und dann wird mit Geld gedroht und der ganze Inhalt blockiert, ja. Und ein paar Jungs, die den Song auch machen wollten, die haben wahrscheinlich die Erlaubnis bekommen, musste erst anfragen beim Interpreten bzw. beim Verlag und beim Platten oder beim Rechteinhaber, und wenn der dann sagt, Daumen hoch, ihr macht das gut, dann hat man freie Fahrt. Und diese mag ich auch sehr, diese Band, spanisch, hervorragend mit Gitarren und allem Urlaubsfeeling, was man haben kann. Und dieser Song, Hotel California, in einem spanischen Mix von den Herren namens Gypsy Kings. Das ist mal was ganz Feines, gerade jetzt im Sommer. Wenn man sich vorstellt, irgendwo im Urlaub auf einer schönen Terrasse zu sitzen, bei einem Glas Wein, Blick übers Meer oder im Hotel, und dann diese Atmosphäre und diesen Klang von dieser Band hört.

Wenn man so Gitarre spielen könnte hier, unglaublich. Deswegen mögen viele Musiker auch die Gitarre spielen, diesen Song hier, weil das wirklich einfach im Originalen, selbst jetzt diese Coverversion von den Gypsy Kings, einfach nur schön anzuhören ist. So, der Blick auf die Uhr verrät mir, dass ich wieder unglaublich viel geredet habe, oder wir, viel Musik und die Zeit einfach immer wieder vor uns her rennt, ja, und ich komme niemals hinterher. Jetzt würde ich mal ganz einfach rüberschalten, im Falle ihr jetzt draußen sitzt irgendwo und trinkt einen schönen Kaffee in irgendeinem Garten. Genießt das Leben in einem Bungalow. Wenn ihr euch entspannen wollt nach einer harten Arbeitswoche, wer einen Bungalow, eine Datsche hat, kann das nachvollziehen. Ich saß unlängst in einer Datsche, die einen Besitzerwechsel hatte, und da ist eine Idee entstanden, und die werde ich euch nach dem nächsten Song mal erzählen.

Ich stelle mir vor, ich wäre ein Fuchs nach einem Zeichentrick. Ich muss den Song mal etwas runternehmen, denn mir rennt wirklich die Zeit. Denn ich will eigentlich noch mal was kundtun. Und zwar zum Thema Bungalow, zum Thema, ich spiele es mal kurz an. Das ist der berühmte Flohwalzer. Und das hat auch einen Grund, denn es haben mich zwei Mädels mal kontaktiert, die einen Flohmarkt, einen Hausflohmarkt in Klein-Göhlitz veranstalten am Sonntag, dem 23.08. ab 10 Uhr. Klein-Göhlitz Nummer 18C. Und da gibt's Kaffee, da gibt's Kuchen. Und man kann stöbern und finden und mit Nachbarn plauschen, einen schönen Tag genießen in dem wunderbaren kleinen Göhlitz und natürlich auch tolle Sachen entdecken. Und die tollen Sachen sind die Sachen, die früher auch mal unter anderem in diesem Bungalow waren. Und ich sag euch, ich war dort. Es sind Sachen, die haben noch einen richtigen Neuwert, aber auch Oldschool-Sachen, also die eine Zeitreise hatten über viele schöne Jahrzehnte. Also alles bunt gemischt und das alles packen die Damen in Klein Göhlitz am 23. am Sonntag um 10 Uhr zusammen in den Hof und da kann man mal schön sehen und vielleicht die ein oder andere Sache bekommen als Schnäppchen. Ich verabschiede mich nicht als Schnäppchen, sondern wünsche den Damen viel Erfolg beim Flohmarkt. Hoffe mal, ihr kriegt keine Flöhe, aber hier gibt es was ganz Spezielles. Der Flohmarkt ruft und das Ganze mit Deichkind und Herrn Spiegelei. Und ich mache mich jetzt hier vom Acker. Macht's gut. Schönen Tag noch. Schönes Wochenende. Wir hören uns nächste Woche nicht. Da ist nur Musik. Bis dahin.

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0: Ja, liebe Hörerinnen und Hörer von Radio SRB, Gildo Horn hier. Ich grüße euch aufs Allerzärtlichste und wünsche euch einen wunderschönen Tag mit allem, was dazugehört.
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3: In der Redaktion Gisela Hoff. China steht auch im ersten Halbjahr 2026 an der Spitze der deutschen Handelspartner. Der Außenhandel mit der Volksrepublik erreichte von Januar bis Juni ein Volumen von rund 126 Milliarden Euro. Damit lag China knapp vor den USA mit fast 124 Milliarden Euro. Auf Platz 3 folgten die Niederlande mit rund 109 Milliarden Euro. Rumänien hat nach eigenen Angaben eine gefährliche Drohne im Schwarzen Meer abgefangen und zerstört. Ein F-16-Kampfjet habe das unbemannte Wasserfahrzeug nahe dem Gasfeld Neptun Deep getroffen, teilte das Verteidigungsministerium mit. Die Drohne soll mit Sprengstoff beladen gewesen sein. Nach Angaben der rumänischen Regierung stammte sie nicht aus der Ukraine. Nach seiner öffentlich bekannt gegebenen Spende von 10.000 Euro an die AfD und deutlicher Kritik an der Union wird gegen den CDU-Politiker Bernd Prange ein Ausschlussverfahren diskutiert. Der Bürgermeister der Gemeinde Altmärkische Höhe kündigte außerdem an, bei der Landtagswahl am 6. September ebenfalls für die Partei zu stimmen. Prange fordert unter anderem ein Ende der Abgrenzung zur AfD und kritisiert den aus seiner Sicht zu weit nach links gerückten Kurs der CDU. Für viele junge Menschen ist die Ausbildung mit erheblichen Belastungen verbunden. Eine Befragung von mehr als 13.000 Auszubildenden zeigt, dass sich etwa die Hälfte psychisch belastet fühlt. Als Gründe werden vor allem hoher Leistungs- und Zeitdruck sowie große Verantwortung und fehlendes Personal im Betrieb genannt. Auch die finanzielle Situation bereitet vielen Sorgen. Knapp die Hälfte fühlt sich dadurch belastet. 35% nennen ihre Wohnsituation. Rund 65% kommen mit ihrer Ausbildungsvergütung nur schwer oder gar nicht allein über die Runden. Fast ein Drittel ist deshalb auf Unterstützung der Eltern angewiesen. Etwa jeder Achte hat zusätzlich einen Nebenjob. Im Iran ist erneut ein Todesurteil im Zusammenhang mit den Protesten vom Januar vollstreckt worden. Nach Angaben der Justiz wurde der Mann bereits hingerichtet. Er gehörte zu einer Gruppe von 14 Verurteilten, denen die Behörden die Tötung von 4 Polizisten während der Unruhen vorwerfen. Der Fall ist international umstritten. Bereits Ende Juli waren 2 weitere Männer öffentlich hingerichtet worden.

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4: Freitag. Im Alexandrabad in Leudenberg feiert man Kinderfest. Großen und Kleingästen wird unter anderem Spiel und Spaß geboten. Mit von der Partie ist Norberts Bude und auch ein DJ. Nach Rudolstadt sind sie zum 304. Vogelschießen eingeladen. Der Rummelbummel wird traditionell 18 Uhr eröffnet. Oder sie kommen nach Bad Lobenstein zum Marktfest. Los geht es 19 Uhr wo? Natürlich auf dem Marktplatz. Samstag. Ab 10 Uhr starten in Saalfeld am Feenkrottenpark die Teilnehmer der Feenkrottenklassiks. Und traditionell findet von 13 bis 17 Uhr auf dem Saalfelder Markt passend dazu das 35. Dätscherfest statt. Mitlaufen und Gutes tun kann man beim Spendenlauf für das Schwarzertal-Hospiz. 14 Uhr an der Sporthalle fällt dafür der Startschuss. Simson-Freunde treffen sich von 14 bis 22 Uhr in Quiddelsdorf zu einem garantiert überregionalen Simson-Tuning-Event. Im Rahmen von Augustlust, dem Kulturfestival am Grünen Band, bereitet man ein Sommerfest vor im Kunsthaus Müller am Markt 6 in Wurzbach. Freuen Sie sich dann auf eine Kunstauktion mit dem Titel Landung eines U-Bootes in Wurzbach, durchgeführt von Michael Fischer. Für die musikalische Umrahmung sorgt die Jazzband Hot Club Alemannia. Es gibt des Weiteren Grafik auf der Wäscheleine sowie Kaffee und hausgebackenen Kuchen. Einen musikalischen Leckerbissen serviert man Ihnen auch im Liebhabertheater Schloss Kochberg. Das Thüringer Bach-Kollegium spielt auf historischen Instrumenten ab 17 Uhr Werke von Locatelli, Mozart und Herzogin Anna Amalia von Sachsen-Weimar und Eisenach. Auch Schloss Burg lädt Musikliebhaber ein zu einem Konzert für Orgel und Clarino mit Thorsten Hülsemann und Susanne Erhardt. Sonntag. Schloss Schwarzburg und Kloster Paulinzeller sind nur zwei Veranstaltungsorte für den Tag der Sommerfrische 2026. Weitere Infos erhalten Sie auch auf der Internetseite www.tag-der-sommerfrische.de. Zum Märchensonntag sind Groß und Klein eingeladen auf Schloss Burg. Der Vorhang für das Stück Großer König, Kleiner König, gespielt vom Puppentheater Kater Kludwig, hebt sich dort 11 Uhr. Im Cineplex Saalfeld heißt es wieder ab 14 Uhr mein erster Kinobesuch. Über die Leinwand flimmert dann Kleiner Aladdin und der Zauberteppich. 30-jähriges Jubiläum feiert man im Braugasthof Papiermühle Jena in der Erfurter Straße 102. Von 11 bis 18 Uhr sind Sie dort willkommen, um mitzufeiern. Oder relaxen mit kühlen

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1: US-Präsident Trump hat dem Iran mit einem beispiellosen Wirtschaftskrieg gedroht. Zudem beschäftigen sich die Zeitungen in ihren Kommentaren mit Bundeskanzler Merz. Doch zunächst nach Sachsen-Anhalt. Die Mitteldeutsche Zeitung geht ein auf die 10.000 Euro Spende eines CDU-Kommunalpolitikers an die AfD. Er gibt dazu unverblümt an, dass er damit helfen wolle, dass bei der nahenden Landtagswahl die konkurrierende Partei stärker wird als seine eigene und schlussendlich sogar der CDU-Bundeschef Friedrich Merz als Bundeskanzler abgesetzt wird. So etwas hat man zumindest in Sachsen-Anhalt noch nicht erlebt. CDU-Politiker Prange will mit dem Kopf durch die Brandmauer. Keine Frage, dass er damit seiner noch Partei schadet. Prange selbst argumentiert mit einer Art politisch-moralischem Notstand. Er handle aus tiefer Sorge um unser Land. Und seine konservativen Werte würden in der CDU immer weniger vertreten. Der Altmerker nennt dabei konkret Leistung, Ordnung, Sicherheit, nationale Souveränität, wirtschaftliche Vernunft und den Schutz der kulturellen Identität. Anstand ist nicht dabei, hält die Mitteldeutsche Zeitung aus Halle fest. Die Freie Presse aus Chemnitz sieht in dem Fall mehr als eine persönliche Protestaktion. Prange trifft einen konservativen Nerv. Die CDU steht am Scheideweg. Wenn sie den von Merkel einst eingeschlagenen und nun trotz aller entgegengesetzten Hoffnungen beibehaltenen Kurs weitergeht, sind die 20%, bei denen die Partei in Umfragen teils schon steht, wohl nicht das Ende der Fahnenstange. Aber ob sie wirklich eine Bastion der Konservativen wird, inklusive dem Einreißen der Brandmauer zur AfD, wie sich das so einige wünschen? Selbst wenn Prange nach seinem Brief aus der Partei geworfen wird, womit Sachsen-Anhalts CDU-Generalsekretär Mario Kaschunke bereits droht, der Frust der Konservativen verschwindet dadurch nicht, ist die Freie Presse überzeugt. Die Süddeutsche Zeitung wendet ein, wer eine Partei pampert, neuerdings offenbar auch mit dem Ersparten, die nicht nur eine andere Politik will, sondern vor allem eine andere Grundordnung als die freiheitlich-demokratische, wie kann der sich über die Konsequenz wundern? Eine Partei, die Ressentiments schürt, die sich Putin andient, die die EU ablehnt, die gegen freie Medien vorgehen will, kann den anderen kein Partner sein. Also bleibt sie bei Mehrheitsfindung und Mehrheitsbildung in den Parlamenten außen vor. Also müssen Parteien miteinander koalieren, die dies eigentlich nicht wollen. Wenn aber die CDU zur Mehrheitsbildung die SPD plus die Grünen, die SPD plus das BSW oder inoffiziell auch die Linke braucht, rückt Regierungspolitik automatisch nach links. Wer AfD wählt, bekommt linke Politik. Die Brandmauer war nie eine Idee, die das weitere Wachstum der AfD bremsen oder gar verhindern sollte und damit längst gescheitert wäre. Merkt die Süddeutsche Zeitung an. Es folgen Stimmen zu Bundeskanzler Friedrich Merz. Nach Ansicht des Kölner Stadtanzeigers ist der CDU-Vorsitzende in den vergangenen Wochen vor allem durch Zurückhaltung aufgefallen. Wenn es gar nicht läuft, einfach mal nichts sagen. Diese Weisheit der politischen Kommunikation scheinen Berater dem Regierungschef nahegebracht zu haben. Und in der Tat, hätte es geholfen, wenn Merz die drei Ost-Ministerpräsidenten zur Ordnung gerufen hätte, die einen Torpedo auf das Herzstück der Rentenreform feuerten? Merz überließ die Bewertung seinem neuen Fraktionschef Thorsten Frey und verschwand aus den negativen Schlagzeilen, die fortan wieder die SPD füllte. Bitter für Merz, die Schweigephase hat sein Ansehen in der Bevölkerung nicht verbessert. Die Werte verharren auf einem historisch niedrigen Plateau, konstatiert der Kölner Stadtanzeiger. Die Zeitung Die Welt fragt: Wieso sollte der Kanzler sich am allgemeinen Imponiergehabe und am Schmähdreschen beteiligen? Sowohl Helmut Kohl als auch Angela Merkel ließen viele Debatten schweigend an sich vorbeiziehen. Sie erzielten auch so ihre Wirkung. Macht kommt auf leisen Sohlen, nur halbstarke lärmen. Charles de Gaulle schrieb in seinem Buch »Die Scheide des Schwertes« ganz bewusst über diese Zurückhaltung. Ein Staatsmann müsse die Gabe zur Distanz besitzen, so der erste Präsident der 5. Republik. Lang ist's her. In unserer Kultur des theatralischen Geweses, das aus jedem Maulwurfshügel die Zugspitze macht, gilt diese Gabe heute als Schwäche. Erfüllt der Kanzler das autoritäre Verlangen nicht, erreicht die Kritik ein Maß an Abfälligkeit gegenüber den demokratischen Institutionen und Parteien, das mittlerweile an die düsteren Jahre der Weimarer Republik erinnert. Maß und Mitte, wo sind sie geblieben? Das war die Welt. Merz ist ein Gebeutelter seines eigenen Anspruchs, schreibt die Rhein-Neckar-Zeitung aus Heidelberg. Mit seiner schroffen Art trägt er an seiner sinkenden Beliebtheit den größten Anteil. Aber um eine von Merkel überstrapazierte Vokabel zu verwenden, dieser Kanzler ist alternativlos. Ihn abzulösen brächte der Union überhaupt nichts. Lediglich perspektivisch würden die Schwarzen mit einem Kanzlerkandidaten Hendrik Wüst im Wahljahr 2029 reüssieren können. Ein Stabwechsel zuvor käme einer Kapitulationserklärung gleich. Vieles hängt davon ab, wie die Wahlen vor allem in Sachsen-Anhalt ausgehen. So die Prognose der Rhein-Neckar-Zeitung. Themenwechsel. Die Frankfurter Rundschau geht ein auf US-Präsident Trump, der dem Iran mit einem beispiellosen Wirtschaftskrieg droht. Wie so oft ist auch diese Bekanntgabe zahnlos, weil unklar ist, mit welchen weiteren Sanktionen der US-Präsident Teheran unter Druck setzen will. Beeindruckt hat die Kursnachricht in Großbuchstaben obendrein kaum jemanden. Und doch markieren die wenigen Sätze eine Kurskorrektur Washingtons. Sie sind ein Eingeständnis, dass der Konflikt mit dem Iran kurzfristig weder militärisch noch diplomatisch zu gewinnen ist. Ansonsten ist es keine gute Nachricht. Die Energiepreise werden bis auf Weiteres hoch bleiben und damit die Weltwirtschaft belasten. Die Mullahs werden weiter Iranerinnen und Iraner terrorisieren, erwartet die Frankfurter Rundschau. Die Frankfurter Allgemeine Zeitung bilanziert die Außenpolitik des US-Präsidenten. Trump hat sich zwar bemüht, in kurzer Zeit das wertvolle Beziehungsnetzwerk kurz und klein zu schlagen, sein jüngstes Verhalten gegenüber Korea, dem Norden wie dem Süden, lässt auch nicht auf Lerneffekte schließen. Aber nicht nur die Amtsdauer, auch die Macht eines Präsidenten ist endlich. Die Erosion amerikanischer Macht ist für diejenigen, die über Trumps Eskapaden hinaus auf Amerika als jahrzehntelangen Partner schauen, alles andere als eine gute Nachricht, urteilt die FAZ. Abschließend ein Kommentar zur Ukraine. Die Rheinische Post aus Düsseldorf betont, das Land habe einen gefährlichen Feind im Inneren. Die Korruption. Präsident Volodymyr Zelensky muss sie dringend in den Griff bekommen, sonst verliert er weiter an Rückhalt, im eigenen Land ebenso wie bei den Verbündeten im Ausland. Es ist nicht das erste Mal, dass die politische Führung des Landes ins Visier der ukrainischen Antikorruptionsbehörden gerät. Das lässt sich zunächst auch positiv deuten. Es zeigt, dass die landeseigenen Strukturen zur Korruptionsbekämpfung funktionieren. Gleichzeitig beschädigen neue Vorwürfe aber das Vertrauen in die Institutionen eines Landes, das sich seit mehr als 4 Jahren gegen massive Angriffe aus Russland verteidigt. Im aktuellen Fall geht es um Vorwürfe der Geldwäsche in Millionenhöhe. Auch die inzwischen entlassene Vizechefin des Präsidialamtes geriet dabei in den Fokus der Ermittler. Es ist richtig, dass die Regierung in Kiew auch 2 mutmaßlich beteiligte, hochrangige Vertreter einer staatlichen Bank von ihren Aufgaben entbinden will. Die Vorwürfe müssen nun aufgeklärt werden. Zelensky selbst wird nicht beschuldigt. Doch sein Vorgehen gegen die Korruption in seinem Umfeld reicht offensichtlich nicht aus. Das hat auch Folgen für die Zukunft des Landes, mahnt die Rheinische Post, mit der diese Presseschau endet. Die Redaktion hatte Jan Altmann. Sprecher war Jan Kämmerer.

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0: 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Dort hält Pfarrer Spaßbrot den Gottesdienst ab.
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0: 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Immer freitags 18 Uhr in die Johanneskirche. 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Das war eine Übersicht der Gottesdienste im Monat August, zusammengestellt von Volker Klettke und Karin Berger für die Hörer von Radio SRB.

0: 13 Uhr.
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Seit 2020 ist Franziska Trunte hauptberuflich als Synchronsprecherin tätig und ist unter anderem bekannt geworden als die deutsche Stimme von Power aus Chainsaw Man. Vorher stand sie auf den Bühnen etlicher bekannter Theater und trat sogar mit Corny Littmann auf der Reeperbahn auf. Ihre Stimme kennen deutsche Anime-Fans möglicherweise als Alice Rondo aus Meine Wiedergeburt als Schleim in einer anderen Welt oder auch Rebecca Bluegarden aus Eden Zero. Außerdem ist sie in Videospielen wie League of Legends, wo sie Nico spricht, zu hören, oder auch in Breath of the Wild und Tears of the Kingdom als Tulin. Und zum Einstieg gibt es jetzt das Opening direkt aus Chainsaw Man, Kick Back.

0: Heute bin ich zurück mit Franziska Trunte. Du bist Synchronsprecherin, Sängerin, Dialogregisseurin. Du standest schon auf der Bühne, auch schon mit verschiedenen Leuten, unter anderem Udo Lindenberg, ja sogar, was ich auch sehr krass fand. Und ansonsten hast du auch noch andere sehr bekannte Charaktere gesprochen, zum Beispiel Power aus Chainsaw Man. Oder was ich ganz cool finde, da können wir auch später nochmal gerne drüber reden, Cinta aus Andor. Aber erstmal sage ich, schön, dass du da bist. Wie geht es dir?
1: Hi Marco, ich danke dir erstmal für die Einladung zu diesem Interview. Mir geht's super. Ich habe jetzt Feierabend. Wochenende steht vor der Tür. Sonne scheint. Also, mir geht's gut. Danke.
0: Ich habe bei der Recherche mir die Frage gestellt, ob du allgemein weniger Interviews gibst, weil ich persönlich habe jetzt da nicht so viel gefunden. Normalerweise schaue ich ja quasi durch das gesamte Internet, was ich da so an Infos finden kann, damit ich intensiv vorbereitet bin. Aber diesmal habe ich da bei dir gar nicht so viel gefunden.
1: Sweet. Ja, das liegt daran, dass ich einfach keine große Nummer bin und nicht so viele Anfragen bekomme. Ich habe, glaube ich, ich muss mal überlegen, auf einer Anime-Messe, da habe ich mal ein spontanes Interview gegeben und einem Podcaster aus dem Raum Stuttgart auch mal. Und ich glaube, das war's.
0: Ja, und wie ging es dir jetzt allgemein in letzter Zeit? Also ich weiß nicht, ob du darüber reden möchtest, was du mir erzählt hattest. Einen sehr aufreibenden Moment, weswegen du ja ins Krankenhaus gegangen bist.
1: Ach so, ja. Ja, es stand so im Raum, dass ich eventuell eine Weste verschluckt habe, ist aber nicht abschließend geklärt. Ich bin einfach an einem Abend bei einer Freundin zusammengebrochen, musste ins Krankenhaus und erster Verdacht war irgendwie auf einen Bandscheibenvorfall und dann zum Schluss hieß es, ja, wir können es nicht abschließend klären, aber wahrscheinlich haben sie einfach eine Weste verschluckt. Und
0: seit du mir das erzählt hattest, musste ich da halt sehr intensiv dran denken, weil ich war jetzt heute auch zwischendurch was essen, hätte mich dann da oben ins Restaurant, also Restaurant ist jetzt sehr euphemistisch ausgedrückt, es war eine Imbissbude, halt oben reingesetzt. Und hatte das Fenster auf und dann kamen halt auch diese ganzen Wespen rein und daran musste ich halt irgendwie denken, weil ich wurde bis jetzt in meinem Leben noch gar nicht von einer Wespe gestochen, aber ich weiß nicht, deine Geschichte hat auch so ein bisschen was bei mir ausgelöst.
1: Ich tatsächlich schon mehrmals, aber noch nie so, dass es irgendwie zu so einem Zusammenbruch geführt hätte oder lebensbedrohlich war. Ich bin auch nicht allergisch, Gott sei Dank, weil sonst wäre das, glaube ich, viel, viel schlimmer ausgegangen. Und ich habe auch jetzt keine Todesangst vor Wespen, aber das ging einfach sehr, sehr schnell. Und ich weiß nicht, das war der letzte Stück alkoholfreies Bier in der Flasche. Ich wollte gerade los und dann ging es eigentlich auch relativ schnell, dass ich innerhalb von Sekunden nicht mehr stehen konnte. Ich gehe davon aus, dass diese Wespe schon tot war, weil ansonsten hätte sie, glaube ich, früher zugestochen.
0: Um jetzt einmal mit dem ersten Thema anzufangen, dem Theater bist du ja jetzt zum letzten Mal um etwa 2019 herum erhalten geblieben, damals zum Entwicklungsworkshop zum Musical Kudamm 56.
1: Das war meine letzte Bühnenreise. Und die habe ich auch nur gemacht, weil ich die Anfrage noch bekommen habe. Eigentlich wäre mein letztes Projekt The Band gewesen im Theater des Westens. Da war ich auch Dance Captain. Und das war eigentlich das, womit ich mich von der Bühne dann verabschieden wollte. Und die Anfrage kam dann, ich weiß gar nicht mehr, wie das war. Ich habe dann gesagt, okay, mache ich. Ich bin ja eh gerade vor Ort. Und ja, das war dann der Abschluss.
0: Und damit hast du deine Brötchen verdient.
1: Ja, und zwar sehr gut. Man kann im Theater auch gutes Geld verdienen, ja.
0: Man hat Leidenschaften, also Dinge, die man halt auch einfach hobbymäßig ganz gerne macht. Dinge, die auch im künstlerischen Bereich verankert sind. Aber wenn das dann für dich zu der Einkommensquelle geworden ist, wie genau hat sich das angefühlt? Also wenn quasi das, was du normalerweise ja auch irgendwie aus Spaß gemacht hast, dann gleichzeitig auch dein Beruf ist.
1: Wie beschreibe ich das? Also den ersten Gehaltscheck in der Hand zu halten von etwas, wofür du einfach eigentlich schon dein ganzes Leben drauf hintrainiert hast, das war überwältigend. Mein erster Gehaltscheck war ein ganz normaler Gehaltscheck. Wir reden jetzt nicht hier über irgendwie 10.000 Euro im Monat, sondern ein ganz normaler Gehaltscheck. Aber ich hatte in meinem Leben noch nie so viel Geld. Als Studentin war ich ständig blank. Ich war ständig eigentlich im Dispo. So. Und dann hast du das erste Mal diesen Gehaltscheck gesehen und warst so, krass. Ich werde für etwas bezahlt, was mir selber auch noch so viel Spaß bringt. Es hat sich ja gerade am Anfang nie nach Arbeit angefühlt. Ein sehr lieber Kollege von mir, der mich auch zum Synchron gebracht hat, der hat immer gesagt, ist das nicht geil? Wir werden fürs Blödsinn machen bezahlt. Was Geileres gibt's doch nicht. Und genauso ist es. Genauso hat sich's angefühlt.
0: Bei mir war das auch immer so als Student, also als ich auch noch weniger Geld hatte, dass ich dann wirklich alles irgendwie ausrechnen musste. Also ob man dann irgendwie bis am Ende des Monats noch irgendwie damit auskommt. Das ist auch irgendwie ein blödes Gefühl, wenn man quasi ein ganzes Kapital hat und das dann an jedem Monat dann irgendwie ausgelaufen ist.
1: Und mehr als das. Ja, nicht nur ausgelaufen, sondern, also ich weiß nicht, wie es dir ging, aber mein Konto war wirklich permanent in den roten Zahlen und ich war neben meinem Studium, was sehr, sehr viel Zeit gefressen hat, jedes Wochenende Wochenende von Freitag bis Sonntag auch noch arbeiten. Und trotzdem hat es nie gereicht. Die letzten zwei Wochen des Monats waren hart. Wir haben teilweise mit Freundinnen unsere letzten 10 Euro zusammengeschmissen, um uns dann gemeinsam von der Kohle Essen zu kaufen und so. Das war schon krass.
0: Das finde ich immer ganz schade, weil wenn man dann in dieser Zeit sich zwischendurch irgendwie vielleicht was gönnen möchte, also etwas, das als auch gar nicht so übertrieben ist. Also ich rede einfach von Kleidung zum Beispiel. Man möchte sich irgendwie ein neues Hemd kaufen oder ein neues Paar Schuhe kaufen oder so etwas wie Kopfhörer zum Beispiel. Irgendein Alltagsgegenstand, der ja auch irgendwie verbraucht wird mit der Zeit, wo man dann etwas Neues von braucht. Man fühlt sich dann total schlecht damit, weil es so unnötig anfühlt. Und das ist auch irgendwie ein mieses Gefühl, wenn man quasi sein Budget danach bewertet oder sich selbst irgendwie danach bewertet, wofür man Geld ausgibt und dann immer diese Schuldgefühle irgendwie entwickelt.
1: Ja, total. Wofür hast du dein Geld ausgegeben als Student? Was war so dein Guilty Pleasure, was du dir dann mal geleistet hast, obwohl du es vielleicht nicht konntest?
0: Also bei mir ist es vor allem so, dass ich, wenn ich halt Kleidung kaufe, dann kaufe ich die halt am liebsten gebraucht. Also Secondhand, ja, Vintage, ja, sowas eben, weil das vor allem auch die schönsten Stücke sind. Also ich mag es jetzt nicht, so Massenware zu tragen, also irgendwas von irgendeiner bekannten Kette. Ich finde das halt schön, wenn das auch so ein bisschen special ist, ein bisschen einzigartig ist, seine eigene Geschichte hat. Und trotzdem ist es halt irgendwie leider so, dass vor allem auch so Secondhand-Sachen ja jetzt mittlerweile gar nicht mal so billig sind, sondern auch gerade deswegen für sehr viel Geld verkauft werden. Und wenn ich mir dann in dem Monat dann wieder ein neues Hemd gekauft habe, hat sich das auch teilweise so ein bisschen schlecht angefühlt. Aber ich habe mich halt vor allem geärgert, wenn es irgendwas war, was vielleicht kaputt gegangen ist. Also wenn ich einen neuen Monitor gebraucht habe, weil der alte kaputt war, dann hat sich das so unnötig angefühlt. Also so, als würde ich jetzt mein Geld verschwenden.
1: Ja, verstehe ich total. Bei mir waren es immer so Alltagsgegenstände wie Kaffee. Ich habe mir irgendwann mal ausgerechnet, dass ich 80 Euro für Kaffee im Monat ausgebe und ich war richtig geschockt. Ich weiß noch, ich stand da immer so, 80 Euro nur für etwas zu trinken. Shit, davon hätte ich mir, was weiß ich, neue Steppschuhe kaufen können oder irgendwie mal für eine Präsentation ein geiles Outfit oder sonst was halt, ne?
0: Ja. Glücklicherweise haben sich aber ja deine finanziellen Umstände in den letzten Jahren geändert, also hoffe ich zumindest. Und es ist ja auch so, dass du dem Theater ja irgendwann, das hört sich jetzt sehr dramatisch an, aber ja quasi den Rücken gekehrt hast, weil du ja seit 2020... auch irgendwie schön, wenn das dann irgendwie direkt am Anfang der Corona-Pandemie war, hauptberuflich in den Berliner und Hamburger Synchronateliers tätig bist. So steht es zumindest auf deiner Wikipedia-Seite geschrieben. Wie kam das denn damals?
1: Das waren private Gründe. Ich habe 2015 schon mit Synchron angefangen in Hamburg durch besagten lieben Kollegen. Der hat mich damals, wir haben zusammen in einem Stück gearbeitet und er hat gesagt, Franzi, komm mal mit ins Studio, ich glaube, du kannst das. Und tatsächlich war es so, ich bin dahin, hatte den Spaß meines Lebens, es hat gleich funktioniert. Anscheinend hatte ich da einfach ein gutes Rhythmusgefühl, gutes Spielgefühl, hat auf jeden Fall funktioniert. Ich konnte aber nicht großartig Jobs machen, weil durch diese ständige Umzieherei im Theater, es ging sich einfach nicht aus. Du musst verfügbar sein, wenn du Synchron machen willst. So. Und dann bin ich aus privaten Gründen irgendwann von Hamburg nach Potsdam gezogen und hatte da schon so das Gefühl, oh, ich will mich langsam mal setteln. Weißt du, ich will nicht mehr jedes halbe Jahr oder jedes Jahr umziehen müssen für irgendeinen Theaterjob. Dann habe ich mir gedacht, oh ja, ich habe doch mal vor ein paar Jahren Synchron ausprobiert, das hat total gebockt. Und hier in Berlin sind super viele Studios, geil, ich mache jetzt einfach Synchron. Weil ich dachte, ich komme dahin und das wird schon laufen. Aber ich kam nach Berlin und keiner wollte mich, keiner brauchte mich. Und alle dachten so, wer ist dieses Mädchen, was will die hier? Und dann wo war ich denn zuerst? Bei Studio Hamburg hatte hier eine Niederlassung in Berlin, und zwar in der Sonnenallee. Und da gab es eine Aufnahmeleiterin, die ist mittlerweile in Rente, die Gitte. Da habe ich mich vorgestellt, in dieser Niederlassung von Studio Hamburg war damals eine Agentur, Office of Arts. Und ich wusste, in Berlin läuft das anders als in Hamburg. In Hamburg hast du dich bei den ganzen Studios vorgestellt, hattest die Nummern der Aufnahmeleiter und dann lief das irgendwie. Und in Berlin geht alles über Online-Kalender. Und diese Agentur dort, die hatte einen Online-Kalender, musste man sich aber vorstellen. So, und der Typ hat mich angeguckt, meinte so, was hast du schon gemacht? Und ich so, naja, hier so und so, das bisschen. Er hat nur die Augen verdreht und meinte so, ja, komm jetzt mal an in Berlin, meldest du dich, wenn du mal hier Fuß gefasst hast. Und ich dachte so, Digga, ich wollte mit dir hier in der Synchronbranche Fuß fassen. Aber gut, bin wieder raus und dann ich weiß nicht mehr, wie das genau war, aber ich hatte da, glaube ich, einen kleinen Mengentermin. Und in diesem Mengentermin muss ich mich nicht ganz so dumm angestellt haben. Jedenfalls hat die Regisseurin der Gitte Bescheid gesagt. Hier, die Franzi, ich glaube, die kannst du nochmal holen. Und Gitte hat mir dann tatsächlich, die hat mich auf ein Casting besetzt für eine 6-teilige Miniserie und auf eine Hauptrolle. Und das Casting habe ich gewonnen und dann ging es los.
0: Und das war ja jetzt aber wirklich ganz am Anfang von 2020, also Also quasi, du hast jetzt den großen Berufwechsel deines Lebens vollzogen gehabt, hast ja auch dann ein Kapitel abgeschlossen, um das nächste anzufangen. Und nur quasi zu der Zeit oder nur dafür, dass dann halt auch direkt Lockdown angefangen hat. Wie hat das denn funktioniert?
1: Das hat insofern funktioniert, als dass der Lockdown im Synchron nicht sehr lange angedauert hat. Der ging meines Wissens nach nicht länger als 4 Wochen. Dann hatten die sich alle ein supergeiles Hygienekonzept überlegt. Wir mussten uns natürlich jeden Tag testen, bevor wir in die Studios sind. Es gab überall, musstest du dir die Hände desinfizieren. Wir waren dann auch ab einem Punkt auch alle geimpft oder alle, die meisten. Das war ja auch ein sehr, sehr großes, kontroverses Thema damals. Und dann waren, an sich musst du dir, warst du schon mal in einem Synchronstudio? Oder beziehungsweise du wirst es wissen, ne, dass die Regie von dem eigentlichen Aufnahmeraum ist ja getrennt. Die sind räumlich abgetrennt. Und du sitzt mit einem Cutter noch im Raum und da hatten sie dann aber Plexiglaswände drum gebaut.
0: Um mal kurz einen kleinen Zwischenkommentar bei der Gelegenheit anzuschieben. Ich wäre gerne in einem Synchronstudio, aber nein, das ist mir bis jetzt noch verwehrt gewesen.
1: Schade, dann solltest du mal in Berlin sein, ruf mich an, ich nehme dich gerne mal mit. Genau, aber so war das. Das war dann abgetrennt, es wurde sehr, sehr viel gelüftet. Und dann ging das weiter nach 4 Wochen. Also den riesengroßen Lockdown gab es im Synchron so nicht.
0: Und jetzt kommt eine Songunterbrechung durch eines der Ending-Themes aus Chainsaw Man, Chainsaw Blood von Vondi. Es ist übrigens echt awkward, bei der Aufnahme zweimal Chainsaw hintereinander zu sagen.

0: Wir können übrigens gleich auch nochmal in den direkten Vergleich gehen, weil ich ja auch mir zwei Figuren rausgesucht habe, über die ich am liebsten heute reden würde. Und das sind ja auch vor allem aufgrund des Mediums und der Präsentation zwei ganz, ganz verschiedene Sprechstile. Also wir können ja erstmal anfangen, natürlich, du hast es ja erwähnt, mit Power. Also ein Charakter, der sehr speziell ist in ihrem Auftreten, weil sie ja auch durch ihren Egoismus definiert ist, irgendwie ihr eigenes Ding macht und dementsprechend ja auch, also aufgrund ihrer Backstory, nicht den gesellschaftlichen Konventionen entsprechend ist. Und da würde mich an erster Stelle interessieren, wie du diese Figur interpretierst und wie das deine Art beeinflusst, sie zu sprechen.
1: In allererster Linie habe ich mich bei Power sehr viel leiten lassen durch die Animation und durch das O und durch meinen Regisseur. Ich hatte einen fantastischen Regisseur, der sehr, sehr viel Anime-Erfahrung hat, der selber ein genialer Sprecher ist und der hat mich da sehr gut durchgeleitet. Und dann, finde ich, musste ich bei ihr gar nicht so viel überlegen. René hat mir sehr viel über den Charakter erzählt, was sie ausmacht, wer sie ist, der ganze Background. Ich hatte Zeit, mir im Studio ein paar Takes von ihr anzugucken, habe die Rolle dann gefunden, habe sie gesehen und dann war eigentlich alles klar. Und im Synchron versuchst du ja eh in den meisten Fällen nah am O zu bleiben und da so gut wie möglich ranzukommen. So, das habe ich auch bei Power gemacht. Und dann relativ schnell, so eine Figur fällt auch irgendwann in dich rein, zumal es ja in einer Serie so ist, dass du mit der Figur länger zu tun hast als in einem Film. Ganz oft ist es so, finde ich, wenn man einen Film macht, dann hast du am Ende dieses Films das Gefühl, oh, jetzt habe ich die Rolle total drin, jetzt kann es eigentlich losgehen. Und in der Serie ist das Geile, du hast ja einfach so viele Folgen Zeit, dich mit dieser Figur immer mehr zu identifizieren. Du lernst die Feinheiten auch der Schauspielerin, die du bedienst, kennen. Dann ergibt sich zum Schluss ein sehr, sehr viel feineres Spiel am Ende der Staffel als am Anfang der Staffel. Musst du mal drauf achten. Oder guckst du überhaupt Deutsch? Das weiß ich nicht. Das ist auch immer so eine Frage. Da scheiden sich auch die Geister dran. Viele sagen ja auch, ich gucke nur O.
0: Ich bin kein Purist, was das angeht. Ich muss auch sagen, ich habe eine Vorliebe für deutsche Synchronisation. Viele Leute würden das sehr frevelhaft finden. Aber ich finde das ja gerade interessant, das Handwerk. Ich mag vor allem auch die älteren deutschen Übersetzungen von manchen Werken. Also ich weiß nicht, wenn man sich jetzt die alten SpongeBob-Staffeln anhört, so die ersten drei Staffeln meinetwegen, finde ich ganz interessant, dass die Art, das zu übersetzen, teilweise gar nicht so sehr voraussetzt, dass sich das dann Kinder angucken, sondern die deutschen Pendants, also die Wörter, halt auch dann ein bisschen komplexer teilweise sind oder erwachsener sind. Ich weiß nicht genau, wie ich das beschreiben soll, ob das verständlich ist, aber ich habe das Gefühl, dass die älteren Übersetzungen komplexer waren quasi von der Wortwahl.
1: Ja, ich gebe dir komplett recht, dazu kann ich was sagen. Die früheren Übersetzungen haben den Kindern ein bisschen mehr zugetraut. Es ist tatsächlich so, es ist merklich, dass gerade bei Kinderserien es wird in Anführungszeichen immer ein bisschen dümmer übersetzt. Man hat das Gefühl, den Kindern wird kein Wortschatz mehr zugetraut. Die wissen ja gar nicht, was das ist. Und vielleicht wissen sie das auch nicht. Ne? Vielleicht ist das so. Aber dann kann man ja im besten Falle mit Eltern oder älteren Geschwistern oder Freunden drüber sprechen und sagen so, hey, was bedeutet denn das Wort? Kann mir das mal jemand erklären oder sonst was? Den Kindern wird wirklich wenig zugetraut.

0: Betraut. Es wird immer langsamer gesprochen. Teilweise müssen wir so reden im Studio, dass man so denkt, wow, ich glaube, die Kinder würden es auch anders verstehen und die Bücher früher waren lustiger. Und es gibt ja auch gerade so Serien wie SpongeBob, Simpsons, die richten sich ja an Erwachsene genauso wie an Kinder.
1: Ja, und das ist etwas, das mir heutzutage irgendwie fehlt. Zum Beispiel, ich weiß nicht, ob das jetzt ein valides Beispiel ist, aber ich muss irgendwie an Star Wars Episode 3 denken aus 2005. Und da gibt es dann halt eine Szene, wo General Grievous dann irgendwie Obi-Wan als Unterhändler bezeichnet. Und das ist dann auch so ein Wort, das mir immer wieder auffällt, weil das hört man heutzutage halt irgendwie gar nicht. Ich finde das so brillant, wenn das einfach so ganz spezielle, komplexere deutsche Wörter irgendwie sind.
0: Ja, absolut, weil es ja auch was ist, was unsere Sprache ausmacht. Jetzt muss man aber auch sagen, Sprache ist immer dem Wandel unterworfen und vieles wird auch verdenglischt, weil einfach auch unsere Sprache sich dahingehend entwickelt hat. Aber ich finde es auch schade und ich bin auch ein Verfechter von so, naja, älteren Wörtern oder Wörtern, die man nicht mehr so oft benutzt. Sowas wie Pantoffeln oder Brause oder sonst was. Immer wenn ich solche Worte höre, denke ich so, ah, guck mal, das ist voll das alte Wort, das wird gar nicht mehr so oft benutzt. Ich mag es.
1: Das ist aber auch etwas, also das teile ich. Also gerade das liebe ich halt, so an älteren Synchros. Ich habe ja auch, also dieses Format hier, ich habe jetzt nicht immer mit Synchronsprechenden gesprochen, dass ich mit Synchronpersonen aus den Synchron spreche, ist eigentlich ein ganz großes Loophole, weil das hier als Musikformat angefangen hat, vor 6 Jahren sogar. Ich habe damals mit internationalen Musikerinnen und Musikern gesprochen, deswegen hat das Format ja auch ganz fett Music im Titel. Irgendwann habe ich mir dann gedacht, okay, ich möchte jetzt lieber vor allem mit deutschsprachigen Personen sprechen, weil es für mich weniger Aufwand ist, weil ich das Englische immer übersetzt habe. Das heißt, ich hatte da am Ende 4 verschiedene Tonspuren und habe das dann so, keine Ahnung, ich sage immer Mythbuster-Style, also du hast das Englische und da wird dann Deutsch drüber gelabert, damit halt Personen da draußen das eben verstehen können, die jetzt der englischen Sprache nicht mächtig sind. Und ich fand das dann auch mal total geil damals, wenn ich dann eine deutsche Übersetzung halt von Scratch halt machen durfte und mir bei manchen Stellen dachte, okay, hier würde man typischerweise jetzt heutzutage einen Anglizismus einbauen, was auch absolut valide ist. Also in meiner Alltagssprache, ich glaube, dass ich als Mensch eine Mischung habe aus einem sehr hochgestochenen, aber auch einem sehr provinziellen Sprechstil. Also dass ich halt auch halt mit Anglizismen um mich werfe. So, das ist halt einfach so. Und ich habe aber trotzdem dann in diesen Übersetzungen, die ich geschrieben habe, halt darauf geachtet, okay, wie würde man das denn jetzt richtig, richtig typisch eindeutschen? Wie hätte man das jetzt früher eingedeutscht? Und das habe ich dann immer so ein bisschen als Challenge gesehen, um zu gucken, was kann ich mir da hier als coole, akkurate, irgendwie altbackende Übersetzung ausdenken, was aber trotzdem funktioniert.
0: Ja, total. Und ich finde, sowas kann ja auch nebeneinander existieren. Es kann doch Formate geben, die sich dem Umgangssprech, will ich es jetzt mal nennen, dem Saloppensprech, den wir alle untereinander auch sprechen mit Anglizismen und etc. pp. Es kann doch solche Formate geben und es kann aber auch und sollte meiner Meinung nach auch die geben, die wo auf eine ausgewogene Sprache geachtet wird oder auf eine, ja, auf eine gute Grammatik, auf deutsche Wörter etc. pp. Das würde ich mir tatsächlich wünschen, dass man da wieder ein bisschen mehr zurückgeht und sich darauf besinnt, weil das auch einfach Spaß macht, weil unsere Sprache hat einfach auch viel zu bieten. Ich finde, wenn es gut gemacht ist, wenn du eine gute Übersetzung hast, die dann teilweise sogar abweicht vom O, weil sie es aber auch muss, weil der Witz im Englischen oder im Koreanischen oder im Hindi oder sonst was, der funktioniert ebenso im Deutschen überhaupt nicht. Und wenn du dann Leute hast, die da Gehirnschmalz reinstecken und sich wirklich was überlegen, ein Pendant, was vielleicht vom O abweicht, was aber im Deutschen total gut funktioniert, dann ist das der Lacher der Nation. Und es gibt so viele Sachen aus alten Serien, wo du heute noch drüber nachdenkst und du denkst, was für ein geiler Spruch, wirklich.
1: Mir fallen da auch immer irgendwie die Simpsons ein. Da bin ich ja auch ein ganz, ganz großer Fan. Ich bin ein ganz großer Fan von den alten Simpsons-Staffeln. Da gibt es dann auch ein paar Sachen, die andere vielleicht auch sehr, ja, auch sehr inakkurat finden. Zum Beispiel eine Folge, da geht es dann um Deutsche. Also dass dann Deutsche das Kraftwerk da von Mr. Burns halt kaufen wollen. Und Mr. Smithers dann deswegen mit so einer Kassette noch Deutsch lernen muss. Und das ist natürlich, das funktioniert halt im Deutschen nicht, wenn er dann halt Deutsch lernt, aber dann die ganze Zeit auf Deutsch spricht. Und deswegen haben die sich dann damals im Deutschen halt dann überlegt, okay, der wird jetzt nicht irgendwie irgendwelche klischeehaften deutschen Sätze nachsprechen, sondern so berlinerische Sätze, also so mit Keule und Mannequin und solchen Wörtern.
0: Ich kenne die Folge nicht und ich finde es aber jetzt schon lustig. ohne das je gesehen zu haben.
1: Ja, irgendwie so, ich weiß nicht, er sagt dann so irgendwie, ich muss sagen, du siehst echt schnicke aus, Keule. Und ich finde das so geil. Ich weiß nicht, es ist nicht akkurat, ja, und es würden auch so viele Leute sich auf mich stürzen und sagen, ja, komisch, sowas auf Deutsch zu gucken, wenn es original auf Englisch ist. Aber ich finde das gerade geil.
0: Man kann sich auch über alles Mögliche aufregen, so, dann guck's halt nicht. Weißt du, ich denke mir auch immer so, die Leute, die dann so aufs Ohr pochen, denken mir so, ist doch okay. Weißt du, es kann alles nebeneinander her existieren. Guck doch, oh, wenn du es besser findest. Es ist wirklich okay. Und du kannst Sachen auch scheiße finden, aber lass doch den Leuten, die es cool finden, ihren Spaß dran.
1: Wir haben ja über Power gesprochen, ein sehr anarchischer Charakter. Im Vergleich dazu habe ich noch einen anderen Charakter herausgepickt von einer anderen Serie, die ich total liebe, also die mich auch, als sie rauskam, sehr überrascht hat, weil ich zu der Zeit schon gar keinen Bock mehr auf Star Wars hatte, nachdem man da so übersättigt wurde mit all den ganzen Serien und Projekten, und zwar Andor. Und da gibt es einen Charakter namens Cinta, die auch eine größere Rolle spielt. Und Andor nimmt sich ernster. Also das ist vor allem unterspielter, würde ich sagen. Wie bist du da vorgegangen?
0: Eigentlich wiederholt sich das. Es ist dasselbe wie bei Power. Es ist an sich von der Herangehensweise an die Arbeit dasselbe, auch wenn es ein anderer Bereich ist. Aber auch dort hatte ich wieder tolle Regisseure sitzen, die mir was über die Rolle erzählt haben, die mir über den Background erzählt haben, die mir auch jeweils über die einzelne Folge erzählt haben, was passiert, nicht nur mit meinem Charakter, sondern auch in der Folge mit den anderen Charakteren etc. pp. Sodass du, wenn du auch mit diesem ganzen Universum vielleicht nichts anfangen kannst oder da keine Berührungspunkte hast, dass du trotzdem eintauchen kannst in die Welt und eine Vorstellung entwickelst. Und dann wieder wurde mir was gezeigt. Ich konnte sie mir angucken im Studio, hatte so 5 Minuten Zeit. Die Schauspielerin war ja einfach fantastisch. Ich weiß, dass ich das unglaublich mochte. Ich fand sie gleichzeitig stark und sehr zurückgenommen. Nicht zurückhaltend, aber sehr zurückgenommen. Sie hat dieser Figur und auch ihren Kollegen sehr viel Raum gelassen und das mochte ich. Es war sehr pur und da habe ich einfach meine Stimme fallen lassen. Das ist mein normaler Sprechtonus, ne? Also jetzt, wenn ich mit dir spreche, ist es auch noch ein bisschen heller. Und sie hat ja ungefähr so geredet, so ein bisschen tiefer noch runter. Und sie musste ja auch manchmal klare Ansagen machen oder es waren sehr dramatische Szenen und da fällt dir die Stimme noch mal ein bisschen tiefer. Da gibt sich aber auch ganz viel aus dem Spiel. So, und ja, und das war's eigentlich. Ich habe mich wieder ans Ohr rangehängt und vor allen Dingen an sie und an ihr Spiel. So habe ich mich dann da reingefunden. War schön, war eine schöne Arbeit. Ich mochte sie sehr.
1: Ich fand die Serie auch sehr großartig. Ich war dann auch sehr, also es gab ja dann insgesamt 2 Staffeln davon und dann war es ja auch wieder vorbei, was ja auch vielleicht gar nicht so schlecht ist, weil bei vielen Serien ist ja das Problem, dass sie irgendwie viel zu viele Staffeln haben. Aber das war halt auch ein Charakter, der mir dann auch vor allem in Erinnerung geblieben ist. Wo du jetzt gerade schon von der Schauspielerin gesprochen hast, glaubst du eigentlich, dass du jetzt seit den letzten 6 Jahren tätig bist in der Branche, für dich so etwas hast wie eine Schauspielerin, wo du dich schon fast so ein bisschen als Stammstimme siehst? Manche haben das ja. Wie ist das bei dir? Du hast, so viel ich weiß, Emily Rudd zum Beispiel mehrfach gesprochen oder Darcy Shaw.
0: Ja, beides auch tolle, tolle Schauspielerin, tolle Darstellerin. Aber man sagt immer, scheiße, jetzt habe ich ich habe es nicht mehr ganz genau im Kopf. Ich glaube, bis zu 10-mal musst du eine Schauspielerin oder einen Schauspieler sprechen, bis du dich quasi als Feststimme, so heißt das, betiteln darfst. Das war mir bis jetzt noch nicht vergönnt. Und ich glaube auch, dass sich die Zeiten gerade etwas verschieben. Insofern, als dass man wissen muss, dass Feststimmen mehr kosten als Leute, die keine Feststimme haben. Einfach, weil du damit deinen Wert steigerst, ne? Zum Beispiel die Stimme von Tom Hanks oder die Stimme von Meryl Streep, die kennt jeder. Man hat sofort was im Ohr und denkt so, oh, die kenne ich. So, und natürlich kosten solche Leute viel mehr Geld. So, das ist ein Grund, warum wahrscheinlich jetzt vermehrt darauf geachtet wird, dass es keine Feststimmen mehr gibt, was ich als Konsumentin wahnsinnig schade und schlimm finde. Ich bin ein sehr großer Fan davon, dass ich mir einbilden kann, dass da immer dieselbe Person mit mir spricht. Und wenn ich dann in jeder Serie eine andere Stimme höre, stört mich das persönlich als Konsumentin sehr. Aber ja, mir war es nicht vergönnt, bis jetzt eine Feststimme zu haben. Und ich glaube, wie gesagt, dass in nächster Zeit auch schwierig werden wird, noch eine zu bekommen. Aber eine Schauspielerin, die ich sehr, sehr gerne spreche, weil ich ihr Spiel ganz toll finde, und sie eigentlich Musikerin ist und das ein Verbrechen ist, dass man beides so beherrscht ist. King Princess, die mag ich sehr. Die habe ich jetzt in Nine Perfect Strangers gesprochen und in einem Kinofilm. Sing Song Blue, wenn ich mich richtig erinnere. Ungefähr. Oh, und die Frau ist einfach toll. Die hat so ein puristisches Spiel. Ich lieb's.
1: Es ist ja wirklich so, dass man teilweise als Zuschauer, Zuschauerin, das so ein bisschen auf so eine Metaebene bringt. Also das ist einem manchmal vielleicht so ein bisschen schwerer fällt, sich dann darauf einzulassen, auf die Welt oder die Person, wenn man gewohnt ist, dass ein Schauspieler oder eine Schauspielerin eine Stimme hat, die dann auch öfter vorkommt. Denn sobald man einen Schauspieler mit zwei verschiedenen Stimmen hört, dann wird einem nochmal wieder das bewusst, was man normalerweise zwar irgendwie internalisiert hat, aber halt so ein bisschen noch ausblendet, dass es nachsynchronisiert wurde. Wenn man jetzt Ghostbusters guckt und da Rick Moranis drin vorkommt, der dann damals von Michael Novka gesprochen wurde und dann zwei Jahre später dann in Little Shop of Horrors kommt dann Rick Moranis halt wieder vor und wird dann aber von Santiago Ziesma gesprochen, dann ist das, was mir halt immer wieder auffällt. Also Santiago Ziesma ist natürlich auch großartig, das will ich gar nicht sagen, aber es ist dann trotzdem etwas, was mir dann als etwas auffällt, wo mein Gehirn sich direkt denkt, ah, guck mal, hier, das ist anders.
0: Du, ich muss sagen, mir stößt das tatsächlich auch sauer auf. Es ist nicht mal nur dieses, das ist anders, es stößt mir auch tatsächlich sauer auf und das liegt überhaupt nicht an den Kollegen. Es sind immer tolle Kollegen, die Leute sprechen, meistens. Und in dem Fall, du denkst dir wirklich so, hey, ihr habt super Arbeit gemacht, aber mein Gehör wünscht sich den Sprecher zurück, von dem ich vielleicht den ersten Film gesehen habe. Weißt du? Deswegen fällt es einem auch so wahnsinnig schwer, wenn eine Figur jahrelang von einem Sprecher begleitet wird und dann durch Umstände, Krankheit, Tod etc. pp., es kann ja immer irgendwas sein, wird es dann von einer neuen Kollegin oder einem neuen Kollegen übernommen. Und egal, wie sehr der sich oder die sich den Arsch aufreißt und wie toll die das macht, du sitzt da und denkst, Ohrenkrebs, Ohrenkrebs, Ohrenkrebs, oh Gott, das ist nicht mehr dasselbe, Hilfe. So. Und dann braucht es eine Zeit lang, bis du den vorherigen Sprecher loslassen kannst und dich wieder auf die insofern neue Rolle einlassen kannst, die neue alte Rolle, aber mit einer neuen Stimme. Also mir geht es auf jeden Fall so. Ich finde das als Konsumentin ganz, ganz fürchterlich. Und das liegt nicht an den tollen Kollegen, sondern es liegt einfach daran, dass man eine bestimmte Schauspielweise oder Sprechart lieben gelernt hat und das nicht loslassen möchte als Konsumentin.
1: Ich glaube, das ist so eine Art Fluch. Also du hast dann die Chance, einen großartigen, beliebten, berühmten Charakter zu sprechen, der seit Jahren etabliert ist. Und du weißt aber trotzdem irgendwo, das hört sich so böse an, aber du die zweite Besetzung bist. Und das ist das irgendwie, das ist das Fiese daran, weil du halt schon von Anfang an irgendwie dieses Erbe übernehmen musst, wo man ja eben, das kann man ja auch irgendwie nicht von dir erwarten, dass du es dann halt wirklich 1:1 irgendwie dann wieder wie die vorherige Person hinkriegst. Bei mir ist zum Beispiel so, dass bei Sailor Moon in der ersten Staffel, das ist Sabine Bohlmann, und die ist dann ab der zweiten halt auch raus. Und irgendwie hat mich das damals, und das tut mir so leid, aber es hat mich so gestört, dass es irgendwie nicht mehr dasselbe war.
0: Ja, aber das ist, glaube ich, genau der Effekt, den ich vorhin besprochen hatte. Ne? Du hast diesen Charakter so lieben gelernt und plötzlich klingt der anders und deswegen ist die ganze Figur dann auch eine andere plötzlich. Und deswegen finde ich das auch so schade. Wie gesagt, es lässt sich manchmal nicht vermeiden. Das hat nicht immer nur was mit Geld zu tun, das hat ganz oft einfach mit Umständen zu tun. Zumindest war es so in der Vergangenheit. Ja, ich kann es auf jeden Fall zu 100% nachvollziehen. Es gibt oft tatsächlich auch im Anime den Moment, wo gevoice-matched wird, weil da die Abgabezeiträume sehr viel kürzer sind. Ne? Da soll es dann simultan mit den anderen Sprachen erscheinen. So, und allein wenn der Hauptsprecher dann im Urlaub ist, dann heißt es entweder, kannst du kommen aus deinem Urlaub? Ich bin in Thailand. Nein. So, ja, dann müssen wir dich umbesetzen. Dann müssen wir Voice matchen für die nächsten 6 Folgen, weil wir haben, die Abgabe ist so tight, wir müssen das fertig kriegen und wenn du nicht da bist, dann macht's halt wer anders. So, und dann regen sich die Leute immer auf, verständlicherweise. Mich wird's auch aufregen, aber die Sprecher können gar nichts dafür.
1: Dadurch, dass ja auch sehr viel heutzutage durch Nostalgie geprägt wird, also ich weiß nicht, Kultur ist sowieso so ein bisschen aktuell wie ein Ouroboros, also sie frisst sich teilweise selbst auf, dass der Großteil an Projekten, die heutzutage rauskommen, vor allem Spin-offs, Remakes, Sequels und sowas sind. Das ist auch so ein Klassiker, wo ich mich aber auch schon selbst schuldig gemacht habe, dass man dann sagt, oh, das ist hier deine Kindheit, das ist ikonisch. Dass Nostalgie halt einfach zu sehr zu einer Ware geworden ist. Also, dass alles ist ikonisch, alles ist nostalgisch und alles ist deine Kindheit, dass damit halt dann Kapital geschlagen wird. Und das hat ja dann auch irgendwie dazu geführt, dass viele Sachen dann mit KI halt wieder dann rekonstruiert werden, dass dann gesagt wird, okay, dieser Charakter, wir wollen ihn jetzt zurückbringen, deswegen werden wir jetzt mit KI das Gesicht bearbeiten oder wir werden jetzt KI dazu nutzen, irgendwie die Stimme jetzt eins zu eins so klingen zu lassen, und das finde ich halt auch irgendwie gefährlich, weil das ist dann auch wieder so diese negative Seite von dieser Charakterbindung.
0: Ja, also ich sag mal so, aus unternehmerischer Sicht kann ich das total gut verstehen. Gib den Leuten, was sie fressen wollen, und wenn die Leute, jetzt blöd gesagt, Star Wars lieben, dann machen wir halt noch ein fünftes Sequel, Prequel, whatsoever. So, und geben den Leuten, was die Medienbosse glauben, was die Leute sehen wollen. Ich glaube tatsächlich, das Publikum lechzt im Moment nach Authentizität und auch nach Neuem. Deswegen sind auch so Sachen wie zum Beispiel Squid Game so durch die Decke gerauscht, weil das war abgefahren, das war was Neues. Das haben die Leute so gefeiert, das ist ja ein Riesenhype geworden, weil es endlich mal was anderes war.
1: Und jetzt kommt nochmal eine Songunterbrechung, und zwar das Opening der ersten Staffel von Meine Wiedergeburt als Schleim in einer anderen Welt. Es nennt sich Nameless Story von Takuma Terashima, und in der Serie hat Franziska Trunte die Rolle von Alice Rondo gesprochen.

0: Ich bin normalerweise der Letzte, der sowas sagen möchte, wie früher war alles besser. Auch wenn ich mittlerweile mir gar nicht mehr so sicher bin, ob diese Aussage nicht vielleicht doch in manchen Punkten doch sehr valide ist. Es ist eben so, dass mir halt auffällt, wie viel neuartige Konzepte zum Beispiel in den 80er Jahren rausgekommen sind. Also wie viele Sachen halt komplett neu waren. Also Ghostbusters als Konzept oder Zurück in die Zukunft oder... keine Ahnung, so viele absolut brandneue, noch nie dagewesene Ideen oder zumindest halt Geschichten, die erzählt wurden.
1: Es ist auch einfach schon sehr, sehr viel da gewesen. Und dieser Wunsch nach, ach, komm, wir graben nochmal was Altes aus, basteln da so ein bisschen dran rum und versuchen das nochmal irgendwie neu aufzulegen, den Wunsch danach, den kann ich schon verstehen. Aber es befriedigt auch unsere Neugier als Mensch nicht. Wir sind ja einfach eine sehr neugierige Spezies und wünschen uns immer einen neuen Kick auf. Ich habe zum Beispiel aufgehört, jetzt aber auch, weil ich viel zu tun habe, Serien und sonst was zu gucken. Weil ich bin auch irgendwann durch die Netflix Gallery durch oder durch Amazon oder die anderen großen Player. Und hab so gedacht, bockt mich alles nicht. Weißt du, du kannst ja dann diese kleinen Vorschauen lesen. Und teilweise habe ich Filmabende damit verschwendet, mir irgendwelche Trailer anzugucken oder mir die Sachen durchzulesen. Da waren 2 Stunden um und ich hatte immer noch keinen Film ausgesucht, weil mich nichts gecatcht hat.
0: Aber mir fällt es halt auch manchmal schwer, mich da eben hinzusetzen und dieses Commitment einzugehen. Und ich finde es irgendwie komisch, wenn eine Freizeitaktivität sich mittlerweile fast schon so wie eine Aufgabe anfühlt, wo du dir sagst, okay, jetzt muss ich mir diese Zeit nehmen, jetzt muss ich mich konzentrieren, jetzt muss ich mich damit befassen. Ob das jetzt mit der sinkenden Aufmerksamkeitsspanne zusammenhängt durchs tägliche Doomscrollen, ich weiß es nicht.
1: Vielleicht auch mit dem Überangebot. Durch die ganzen Streaming-Anbieter gab es ja eine Zeit mit einem unfassbaren Angebot an Filmen und Serien, um jetzt mal bei dem Thema zu bleiben, aber auch bei Musik zum Beispiel ist es ja genauso, dass es einfach schwerfällt, eine Entscheidung zu treffen. Abgesehen davon, wenn dir nicht zusagt, aber auch einfach dieses unfassbare Überangebot unserer Zeit, und das bezieht sich ja auf alles, auch wenn du Online-Shopping machst oder sonst was, du knallst ja teilweise deinen Warenkorb voll mit Sachen und kaufst sie trotzdem nicht. Kennst du das?
0: Ich mache mich immer sehr schuldig, dass ich sehr viel Zeit auf eBay irgendwie verbringe, weil ich mich allgemein für altes Zeugs irgendwie interessiere. Ich sehe dann irgendein random Shit auf eBay, irgendwas, was jetzt für mich nicht essentiell ist zum Überleben. Ich habe mir neulich, weil ich dachte, ah, das wäre doch witzig, ich habe mir ein Wählscheibentelefon gekauft und angeschlossen.
1: Ich hatte mein letztes 2017. So ein altes Wählscheibentelefon tatsächlich.
0: Das Problem ist, ich habe das Gefühl, dass der Festnetzanschluss früher ein integraler Teil unserer Alltagskultur war und heutzutage ist es eine Spielerei. Also ich sage dann immer, das ist das Crazy Phone und dann gebe ich Leuten meine Nummer, also Freunden, und sage, ja, ihr dürft jederzeit anrufen, wenn ihr mit mir quatschen wollt. Dann klingelt dieses Telefon, ich sage, oh cool, jemand ruft das verrückte Telefon an. Wie cool ist das denn? Es ist eine Spielerei irgendwie geworden.
1: Ich habe es mir damals gekauft, weil ich das bei Sex and the City so cool fand, wie Carrie immer mit ihrem Schnurrtelefon, mit diesem alten Wählscheibentelefon, da durch die Wohnung gelaufen ist. Und ich dachte so, boah, das ist so geil, das müsste man eigentlich mal wieder machen, weil ich komme auch noch aus der Generation Schnurrtelefon und Festnetztelefon, teilweise sogar noch Telefonzelle. Mir hat das tatsächlich auf eine Art und Weise auch gefehlt. Mich hat diese Serie so dazu inspiriert, und ich dachte so, ja, ich will auch so ein cooles Schwarzes Wählscheibentelefon, auf dem ich dann meine Freundinnen anrufen und so, was nie passiert ist. Ich habe dieses Telefon kaum je benutzt, es war ein reiner Deko-Gegenstand.
0: Es hat ja auch irgendwie einen Grund, dass die Wählscheibe außer Mode geraten ist. Ich habe mich damit schon so oft verwählt. Ich wollte einen Kumpel anrufen und habe dann aus Versehen, weil die eine sehr ähnliche Nummer haben, habe ich dann versehentlich seine Mutter dann angerufen und habe einfach dann mit der gequatscht.
1: Aber auch schön. Nicht schlecht, nicht schlecht. Hast du auch eine Polaroid?
0: Oh Gott, das ist die Büchse der Pandora, die du damit geöffnet hast. Ich bin ein riesiger Fan von analoger Fotografie. Und deswegen ist es halt so, dass ich dann auch immer wieder neue Kameras irgendwie kaufe, weil ich mir halt denke, oh, jetzt brauche ich so eine, jetzt brauche ich eine Bridge-Kamera, jetzt brauche ich eine Point-and-Shoot-Kamera, jetzt eine Spiegelreflex. Und bei mir war das halt so, dass es früher so einen Laden gab, den gibt's auch nicht mehr. Der hatte halt immer so eine Box da. Und in dieser Box waren halt Sachen, die umsonst waren. Also Sachen, die er jetzt einfach nicht verkauft hat. Und da habe ich dann halt auch immer, also ich glaube, ein Großteil meiner Kameras sind halt einfach umsonst gewesen. Ich muss auch sagen, ich habe auch dann teilweise, die funktionieren auch, die Sachen. Ich habe dann auch im Rewe dann mal einfach so in diesen Elektroschrott reingeguckt, weil Leute, die jucken sich ja nicht mehr vor analoge Kameras, die brauchen das nicht mehr und dann schmeißen die weg. Und dann habe ich da halt reingeguckt und da war da halt irgendeine Spiegelreflex aus den 90ern und die hat auch meistens funktioniert. So ist das auch mit Polaroids. Also in diesem Laden habe ich dann auch schon 2 Polaroid-Kameras abgegriffen. Nur Polaroid ist extrem teuer.
1: Ja, ist es. Das ist ja total süß von ihm, dass er da funktionierende Ware noch verschenkt hat. Wie krass. Ja, aber Polaroid ist wirklich sauteuer. Ich habe eine sogar noch aus den 80ern, von wegen eBay, habe ich auch auf eBay gekauft, vor Jahren. Und bei der Kamera ist es immer ein Glück, ob sie auslöst und vor allen Dingen, wenn sie auslöst, ob das Bild dann auch was wird. So, und dieser Film ist einfach so schweineteuer. Und jedes Bild, was da rauskommt, kostet, glaube ich, 2,50 oder so. Und wenn das dann einfach irgendwo irgendwelche bunten Streifen sind, denkst du dir auch so, danke für nichts, Kamera. Aber ich mag es trotzdem. Ich mag den Prozess des Fotografierens damit. Und ich mag auch diesen Thrill, nicht zu wissen, ob das gleich was wird oder nicht. Weißt du, was ich meine?
0: Ich finde es immer schön, wenn man sich den Druck rausnimmt, wenn man ein Hobby aussucht, eine Kunstform, die inhärent imperfekt ist. Also du bist ja nicht mit einer Digitalkamera und musst alles perfekt einstellen, sondern du machst ja dein Foto und 2 Wochen später ist es dann entwickelt. Dadurch, dass es so hipstermäßig ist, ist ja gerade die Imperfektion cool. Also wenn das dann irgendwie ein Lichtleck drauf ist, dann sagen alle, oh, das ist ja ein richtig cooler Effekt. Du hättest dann früher in den 60ern gesagt, ah scheiße, jetzt ist das Bild irgendwie ruiniert. Aber heutzutage sagt man, boah, das ist ja total cool.
1: Ist das Kunst oder kann das weg? Nein, das ist Kunst. Ja, ich habe mir jetzt auch bei Rossmann so eine, wie heißen die, Einwegkameras, habe ich mir geholt.
0: Die solltest du aber keineswegs bei Rossmann abgeben. Gib die bei DM ab. Ich mache keine Werbung dafür, aber Rossmann, die brauchen 1000 Jahre, bis das entwickelt ist. DM braucht im Schnitt 2 Wochen.
1: Aber es ist eine Rossmann-Kamera. Entwickelt mir DM auch eine Rossmann-Kamera?
0: Also Einwegkameras sowieso. Das ist denen nicht so wichtig, weil das ja sowieso alles dann halt an so ein Zewe-Labor irgendwie gesendet wird. Aber ich hatte jetzt bei Rossmann halt Sachen abgegeben letzten Monat und die waren erst vor ein paar Tagen fertig. Rossmann benutzt doch immer noch diese absolut nervige, ressourcenfressende Foto-CD, während DM mittlerweile bei Download-Codes angekommen ist, weswegen sich der Entwicklungspreis halbiert hat.
1: Ich bin auch ein DM-Fan, aber das letzte Mal, als ich in Berlin da war und Fotos ausgedruckt habe, war kein DM in der Nähe. Da war ich dann bei Rossmann. Und hat aber auch funktioniert. Also die Sofortbilder gingen auch da sehr gut. Kannst du dich noch an die Zeiten erinnern, wo früher immer alle ihre Filme bei Rossmann entwickelt haben? Und dann musstest du so deine Fotos da raussuchen aus dieser Box. Und man hatte immer das Gefühl, soll ich jetzt bei Familie Meier auch mal reinkommen? Hast du das jemals gemacht?
0: Es ist so, dass ich es schon hatte, dass ich mir halt Fragen gestellt habe, bei was, wenn ich jetzt das ankreuze, was kommt da raus? Weil ich mir die Frage gestellt habe, muss ich jetzt auch Fotos ankreuzen, die ausgedruckt werden? Die werden ja dann digital auch dir bereitgestellt. Muss ich aber vorher die Fotos ankreuzen, damit das digital kommt oder ist digital schon vorausgesetzt? Weil jedes Foto, das dir gegeben wird, kostet ja auch noch ein paar Cent. Und deswegen dachte ich mir, wenn ich jetzt einfach dann gar nichts ankreuze, dann kriege ich es ja nur digital und dann ist es billig. Und dann habe ich mir aber die Frage gestellt, funktioniert das so? Und dann habe ich halt überlegt, okay, gibt es hier vielleicht irgendjemanden, der das genauso gemacht hat? Und da war ich halt auch kurz davor, das Ding zu öffnen, habe aber gedacht, scheiße, also erstmal ist das ein bisschen weird, das jetzt zu öffnen. Und zweitens ist dieser Kleber halt so dick, dass da halt der übelste Riss entstehen würde. Wenn dann halt einfach irgendjemand dann vorbeikommt und dann sich seine Fotos holt, dann ist das Ding schon total ramponiert und der denkt sich so, Junge, wer war an meinen Fotos? Und eine Sache, die ich hatte, also wenn wir jetzt schon über Fotos und teure Hobbys und sowas reden, ich hatte jetzt ein sehr böses Erwachen. Und zwar war ich sehr lange an so Kameras, analoge Kameras interessiert, welche verschiedene Linsen haben. Also die quasi mehrere Fotos gleichzeitig aufnehmen. Und daraus kannst du dann am Computer so eine Art 3D-Bild erstellen oder so ein Ding, man nennt das ja auch Wigglegram, dass es dann so hin und her geht quasi und dadurch ein Tiefeneffekt entsteht. Sowas ist auch total cool. Ich bin an eine Kamera gekommen, die 3 Linsen hat, also die ein Foto aus 3 Perspektiven macht. War auch jetzt nicht so billig leider, wobei es ja sogar noch geht eigentlich für das, was es war. Und dann habe ich das halt auf einer Party halt gemacht und habe das dann extra in einem, jetzt nicht DM oder so, ich habe denen nicht vertraut. Ich habe das dann extra in einem richtigen Labor abgegeben, richtig Premium und habe dann halt auch irgendwie 17 Euro oder so bezahlt für HD und so. Habe aber nicht damit gerechnet, dass die dann im Labor sagen, yo, das ist jetzt aber so speziell, das wird noch ein bisschen teurer. Das heißt, ich bin da heute hingegangen, weil ich musste ja noch den Film abholen, ich musste die Sachen ja abholen und er zeigt mir diese Fototasche und sagt so, ja, das kostet dann noch extra. Und auf dieser Fototasche steht so irgendwie 36 Euro drauf. Ich denke mir so, what the fuck, 36 Euro, das kann doch nicht wahr sein, ich habe doch schon 17 bezahlt. Und dann dreht er diese Tasche um, weil sie auf dem Kopf stand und dann fällt mir auf, Moment, das sind 63 Euro.
1: Gelaufen.
0: ich konnte ihn noch, er hat sich noch erbarmt, ich habe es auf 50 runtergehandelt, also weil ich das ja...
1: Voll der Bazar.
0: Ich habe mich schon gewundert, warum das so lange gedauert hat. Das hat Wochen gedauert. Ich dachte so, hä, irgendwie Sommerpause, haben die mich vergessen? Habe ich die falsche E-Mail angegeben? Was geht hier ab? Und dann gehe ich da hin und dann, es ist furchtbar irgendwie. Das ist so ein Gimmick, ich glaube, das werde ich irgendwie in nächster Zeit nicht mehr so oft machen. Ich wollte auch mal Super 8 ausprobieren, habe dann mich da reingelesen, okay, Kamera 40 Euro, Film 40 Euro, Entwicklung 70 Euro und dann habe ich es halt auch gelassen.
1: Die meisten Hobbys sind irgendwo teuer, ne? Andere zahlen irgendwie, was weiß ich, 250 Tacken für eine irgend so eine Sportmitgliedschaft irgendwo. Ich verstehe den Gedanken dahinter, dass man irgendwann sagt, okay, dann lasse ich das mal lieber bleiben. Wenn man so früh überlegt, das war ja auch mehr ein Ausprobieren, so, oh, guck mal, wir haben eine Kamera und einfach überall draufgehalten. Das ist wie die frühen YouTube-Videos. Wenn du dir YouTube von vor 15 Jahren anguckst, diese ersten Videos, die da hochgeladen werden, das war ja nur Rumgedödel, Gemache, ohne Schnitte, stundenlange Videos. Heutzutage denke ich, Digga, was? Da haben sich die Leute reingezogen, aber ja.
0: Und zu der Zeit, als es angefangen hat auf YouTube, meinetwegen zum ersten Mal 2006, 2007 oder so. Und ich weiß noch, dass wir dann auch damals gedacht haben, boah, ey, lass mal irgendwelche coolen YouTube-Videos jetzt irgendwie filmen, was auch irgendwie so ein Canon-Event ist für irgendwie irgendwelche Kinder, die irgendwie Zugang zum unrestriktiven Internet hat. Und ich weiß auch, dass wir damals so, keine Ahnung, so dachten, lass mal Mario Kart irgendwie in echt irgendwie nachmachen, so dass wir dann irgendwie durchs Dorf fahren mit so Fahrrad und Catcar und so und keine Ahnung, du bist Boohoo, ich bin Mario oder Waluigi oder whatever und dann, keine Ahnung, hier nehmen wir eine Bananen-Tupper-Brotdose und das ist dann so ein Item, so eine Bananenschale oder sowas. Und dann haben wir halt so ein Video gefilmt, Mario Kart on the City hieß das, obwohl wir es im kleinsten Dorf der Welt irgendwie gefilmt haben und haben dann halt einfach währenddessen, immer wenn ein Schnitt kam, die Kamera irgendwie gestoppt, sind dann da hingegangen, haben gesagt, alles klar, weiter und sind halt weitergefahren. Unsere Eltern, die waren total empört, dass wir das ins Internet gestellt haben und deswegen ist es halt dann irgendwann gepurcht worden, leider.
1: Aber wie cool eigentlich, auch was für ein schönes Erlebnis mit den Freunden. Einfach ging es ja dann auch weniger darum, das ins Internet zu stellen, sondern einfach das Ding an sich. Wie geil wart ihr mit irgendwelchen Fahrrädern um den Dorfteich rum und dann einfach mal so eine Bananenschale hinter sich schmeißen. Das klingt super. Hätte ich gerne mitgemacht.
0: Man sieht halt in den ersten 5 Sekunden direkt das Nummernkennzeichen meiner Mutter.
1: Das ist uncool. Okay, da verstehe ich, was sie gesagt hat. Bist du dumm? Ja.
0: Dann würde ich zum Abschluss übergehen und zwar noch einmal dir die Möglichkeit zu geben, einfach zu sagen, was du möchtest, sei es ein Abschlussfazit oder irgendwas, worüber wir gar nicht gesprochen haben, irgendwas, was dir noch wichtig wäre, also quasi, du hast die Möglichkeit für das Letzte.
1: Ich würde eigentlich nur sagen wollen, so, Leute, seid nett zueinander und achtet aufeinander. Das fände ich wichtig in der heutigen Zeit. Hört den alten Menschen zu, hört Kindern zu, hört euch untereinander zu und verurteilt nicht so viel.
0: Ja, perfekt. Dann bedanke ich mich vielmals bei dir.
1: Hey, ich bedanke mich auch. Es war ein schönes Gespräch mit dir. Hat mir sehr gefallen.
0: Und damit endet wieder eine weitere Folge von Mark on Music. Heute war ich im Gespräch mit der Synchronsprecherin Franziska Trunte, die ist im Internet vertreten mit ihrer eigenen Webseite franziskas-stimme.rocks. Und zum Abschluss gibt es noch einmal Musik aus einer der wenigen guten Star Wars Serien, die es gibt. Die Rede ist von Andor, denn dort hat Franziska Trunte im Deutschen die Stimme von Cinta gesprochen. Hören wir jetzt also Niamos, die Version aus der zweiten Staffel. Und damit wünsche ich euch da draußen noch ein chaotisches Leben, aber auf die schöne Art und nicht auf die Art, die einen in den Wahnsinn treibt.

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1: Am Sonntag, dem 20. September 2026, findet von 14 bis 18 Uhr das dritte Schremsche-Fest statt. Auf dem Sportplatz in der Schremsche. Das Aktionsnetzwerk STARK, bestehend aus WGR, RUWO, Diakonie Rudolstadt, SV 1883 Schwarza e.V., Thüringer Landvolkbildung e.V., der Bürgergruppe Gemeinsam für Schwarza und der AWO Rudolstadt richtet das Mehrgenerationenfest in diesem Jahr gemeinsam mit dem Netzwerk Jugendarbeit als zentrales Fest zum Weltkindertag aus. Die Aktion Mensch unterstützt das Vorhaben. Übrigens, das Wochenende startet bereits am Vorabend, nämlich am Samstag, dem 19. September, mit einem Open-Air-Kinoabend auf dem Gelände, zu dem alle Bürger als Gäste willkommen sind. Eine Besonderheit bei der Ausgestaltung des Sonntags: Das Netzwerk Jugendarbeit bezieht Kinder und Jugendliche gezielt in die Auswahl der Angebote ein, um deren Interessen rund um das Thema Kinderrechte direkt aufzugreifen. Das weitläufige Sportplatzgelände bietet reichlich Platz und die nötige Logistik. Gesucht werden noch Vereine, Initiativen, Händler sowie Bürger, die sich mit Ständen, Mitmachaktionen, Essen und Trinken oder Bühnenbeiträgen beteiligen möchten. Da das Gelände in den kommenden Jahren Schritt für Schritt gemeinsam mit den Bürgern umgestaltet werden soll, bietet das Fest zudem eine besondere Gelegenheit. Denn vor Ort können die ersten Umgestaltungspläne eingesehen werden, die aus dem ersten Beteiligungsverfahren hervorgegangen sind. Besucher sind also herzlich eingeladen, die Entwürfe zu diskutieren, neue Ideen einzubringen und sich direkt für die aktive Mitgestaltung an den kommenden Schritten zu registrieren. Das waren Auszüge einer Mitteilung von Sarah Seifert, Abteilung Öffentlichkeitsarbeit und Marketing, der AWO Soziale Dienste Rudolstadt GmbH. Am Mikrofon für Sie Karin Berger, Radio SRB.

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1: Am Sonntag, den 16. August, wurde das Jubiläum 140 Jahre Marienturm gefeiert. Ich bin jetzt gerade auf dem Marienturm, hier ist frohes Treiben, viele Menschen. Und der Andreas Hempel ist jetzt an meiner Seite und wir werden jetzt mal das Hochzeitszimmer besichtigen, ne, wir beide.
2: Einen wunderschönen guten Tag, liebe Zuhörer und Hörerinnen.
1: Wunderschönes Wetter. Und was war schon los jetzt alles? Der Bürgermeister war da.
2: Der Bürgermeister und der Landrat haben eine Ansprache gemacht. Es war von 10 bis 12 ein Gottesdienst, ein Pfarrer. Und jetzt singt der Gospelchor.
1: Sind auch viele Leute hier, ne?
2: Chemische. Wir sind sehr zufrieden. Der Bus
1: ging das früh schon um 10 los? Waren das schon viele da?
2: Um 9 schon. Ne? Der Bustransfer hat hervorragend geklappt.
1: Ja, super.
2: Die Parkmöglichkeiten haben geklappt. Und jetzt sind wir allerbester Dinge.
1: Essen und Trinken ist auch gestorben. Wollen wir den Gospelchor noch mal aufnehmen? Hier, die singen ja gerade so schön.
2: Wir sind bald fertig.
1: Wir gehen mal schnell noch mal hin, bevor die aufhören. Das ist der Gospelchor von?
2: Gospelchor. Das ist ja aus Rudolstadt.
1: Aus Rudolstadt.

0: auch, also mit tollen Melodien. Und wir gehen jetzt wirklich ins Hochzeitszimmer. Ich freue mich schon drauf.
1: Wie viele Stufen müssen wir jetzt steigen?
0: Zählen wir jetzt. Gut. Das ist erstmal jetzt gleiches Hochzeitszimmer oder kommt dann noch vorher noch was anderes?
2: Das ist das Zimmer, wo man heiraten kann.
0: Man muss aber nicht unbedingt heiraten. Man kann auch, wenn man Hochzeitstag hat oder so, habe ich gehört, auch.
2: Jawohl.
0: Das Bett ist breit genug, oder? Ja, vor allen Dingen, ich meine, es ist toll, man kann vom Fenster aus diese wunderbare Aussicht genießen. Also, ich glaube, das ist schon mal toll, ne? Was kostet so eine Nacht?
2: Ja, 175 bis 250 Euro.
0: Eine Nacht?
2: Ja.
0: Mit Frühstück oder ohne?
2: Ja, das meine ich ja, das ist die Spanne. Das läuft halt über das Panorama-Restaurant in der Regel. Das muss ja jemand sauber machen, das muss ja jemand versichern. Und deswegen ist die Spanne da, wie die Leistungen sind.
0: Schön.
2: Frühstück lässt man sich hier logischerweise bezahlen, wer soll das ja hochbringen?
0: Ach so, das bringt man kann ich keiner hoch. Ne? Ja. Das wäre natürlich toll, ne?
2: Ja, bringt man schon, aber das muss man dann
0: extra bezahlen. So, sind wir hier auf der Plattform? Was sehen wir hier alles?
2: Wir schauen hier das Saaletal nach Osten hinab, über die Gemeinde Unstedt-Kirchhasel mit ihren Ortsteilen. Wir sehen hinten die Leuchtenburg, wir sehen den Kienberg und wir sehen die Burg Weißen.
0: Wie hoch ist das hier?
2: Wir sind hier 150 Meter über der Saaleaue. Bei etwa 350 Meter. Der Turm selber ist 17 Meter. Nach Norden schauen wir auf den Groß-Kochberger Ecke mit dem Luisenturm.
0: Mhm. Sehr schön, eine gute Aussicht und toll. Wird auch oft genutzt bestimmt hier, ne?
2: So. Ja, das ist doch
0: perfekt.
2: Nicht zu toppen. Perfekt.
0: Das ist das Vereinszimmer und was sieht man da an der Wand?
2: Man sieht an der Wand einmal Noten mit Musik. Das ist ein Männerchor. Der Herr Karl Becker und seine Freunde oder die Freunde und der Herr Karl Becker haben also Liedtexte gemacht, haben gesungen. Das war ein wesentlicher Bestandteil. Hier auf den Galeriewerken zeichnen, malen, Musik machen, Bier trinken und die schöne Aussicht genießen.
0: Die Noten sind jetzt von, und wer ist das genau?
2: Das ist von dem Herrn Karl Becker.
0: Karl Becker.
2: Männerchor.
0: Und hat ja auch hier dazu, der hat praktisch das Geld auch geliefert.
2: Ist durch fleißige Arbeit zu Geld gekommen und hat diesen Turm an seinen Lieblingspunkt mit seinen Freunden und Freundinnen gebaut und hat das nach seiner Frau Marie
0: genannt. Das hat uns

0: ich bin jetzt hier wieder mit den beiden Damen vom Gospelchor aus Flensburg.
1: Ja.
0: Mit der.
1: Genau, aus Flensburg. Yvonne, ja.
2: Und Stefanie.
0: War wieder ganz toll, euch zuzuhören. Ihr seid einfach großartig.
2: Super.
0: Muss ich immer wieder sagen.
2: Dankeschön.
0: Und wie lange bleibt ihr heute noch? Singt ihr noch oder ist Schluss jetzt?
1: Nee, jetzt für uns ist jetzt der Auftritt vorbei. Ja. Und ja, wir werden jetzt vereinzelt noch ein bisschen hier bleiben, je nachdem. Das ist dann jedem selbst überlassen.
0: Genau. Ja. Wo seid ihr als nächstes zu hören und zu sehen?
2: Oh, da muss ich jetzt kurz überlegen. Wir sind auf jeden Fall
1: zur John's Night.
2: Zur John's Night.
1: Genau, in Saalfeld in der Johanneskirche sind wir in der John's Night mit dabei.
0: Wann ist das?
1: Ja, 4.9. glaube ich, also im September.
2: Das ist ein Freitag,
1: Ja, der erste Freitag im September.
2: Schön. Und das ist auch immer eine tolle Akustik in der Kirche, da lohnt es sich auch hinzukommen.
0: Ja. Dankeschön, noch viel Spaß.
2: Ja. Vielen Dank, gleichfalls.
0: Jetzt bin ich bei dem Steinmetz Martin und bei dem Chef, bei dem Bernd. Ja. Was sehen wir hier, was du jetzt hier machst? So?
3: Ja, wir machen nochmal eine kleine Gedenktafel, wo wir uns auch als Firma etwas präsentieren. Hier unten haben wir schon eine allgemeine gemacht. Mhm. Wir werden dann, wenn die fertig ist, dann auch wieder die Schrift grundieren.
0: Und wie das wird eingehämmert jetzt,
3: das
0: oder
3: jetzt
0: wie?
3: Mit der Hand eingehämmert, wie das mal ganz früher gemacht wurde.
0: Also vorgezeichnet erst und dann eingehämmert.
3: Eingemeißelt. Mhm. Und dann wird dann halt, wenn das fertig ist, kommt die Grundierung drauf. In dem Fall schwarz, man hätte auch rotbraun machen können.
0: Ja.
3: Und dann werden wir noch Löcher reinbohren und dann werden wir die irgendwo oben in Nähe des Marienturms dann irgendwo pressen, dran machen dann halt.
0: Wie lange arbeitet man an so einem Teil?
3: Naja, sagen wir mal einen Tag.
0: Aber da muss man ganz schön fleißig sein. Da muss man ganz, nicht viel Pause machen, ne?
3: Nein.
0: Sehr schön.
3: Ja, es ist eben heutzutage, wird das alles per Computer so eine Schrift entworfen. Da kommt eine Strahlfolie drauf, da wird die reingestrahlt. So habe ich es bei der Platte zum Beispiel gemacht.
0: Ja.
3: Das geht natürlich dann ruckzuck.
0: Schneller. Aber ja, es wird trotzdem noch gemacht zu heute.
3: Man muss es lernen.
0: Ja.
3: Wenn man den Beruf erlernen möchte, muss man das lernen.
0: Den Beruf gibt es auch noch.
3: Den Beruf gibt es auch noch, wird auch noch ausgebildet. Aber leider eben wenig junge Leute, die diesen Beruf ergreifen.
0: Ja, schade eigentlich.
3: Das ist
0: ne?
3: sehr schade.
0: Und der Sohn ist ja, der macht ja mit. Ne?
3: Der mit, ja.
0: Das ist ja schön.
3: Alles
0: dann danke ich dir und wünsche noch einen schönen Tag heute.
3: Dasselbe.
0: Dankeschön.
3: Tschüss,
0: danke.
3: Mach's gut.

0: Das habe ich gerade den Herrn Grübler, der für Stimmung sorgt. Ja, hallo, Herr Grübler.
1: Hallo, hallo.
0: Du hast so schön gesungen, ich habe Glück bei den Frauen, Bellamy. Das könnte auf Sie zutreffen, oder?
1: Das trifft auf alle Fälle auf meine Kollegen zu.
0: Ach, auf Sie auch, oder?
1: Ich darf doch nicht sagen, dass meine Frau, wenn die das hört.
0: So, aber vom Charme her könnte ich glauben. Ne?
1: Ja, die Hoffnung stirbt zuletzt.
0: Sie bringen wieder Stimmung. Wie lange bleiben Sie noch heute?
1: Also, wir haben bis 18 Uhr. Das ist ja eine schöne Sache hier oben, das mit dem Marienturm. Also
0: 140 Jahre, ist ja toll. Ne?
1: Man sieht es mir nicht an, aber den Turm nicht an, aber, aber es ist eine feine Sache. Aber es ist nicht nur, dass hier oben dieses Gelände so genutzt wird. Das ist das, was mir so gut gefällt.
0: Und wo sind Sie als nächstes zu erleben?
1: Wir planen jetzt eigentlich schon mehr für weiter, also eigentlich schon für den Winter. Und vielleicht darf ich mal so viel verraten. Diesmal geht es auch unter anderem um Herbert Roth. Mehr gibt es nicht zu erfahren.
0: Gut, ist doch schön. Wo wird das sein? Das sagen Sie jetzt noch nicht, oder?
1: Doch, es wird wahrscheinlich in Watzdorf sein.
0: Ja. Vielen Dank.
1: Also gern geschehen, gern geschehen.
0: Und noch viel Spaß.
2: Ist es jetzt. Ach, ist das schön, wenn man hier sitzt. Soll es doch bei ihm krachen.
0: So, Andreas, ich danke dir für deinen Rundgang und für alles. Es war wunderschön. Und da kommen viele Gäste da, alle sind zufrieden und glücklich nach Hause gegangen. Und ich werde jetzt auch nach Hause gehen und ich danke dir ganz herzlich.
3: Danke, Dilo. Es war sehr angenehm und hat Freude gemacht, unsere Freude nach außen zu tragen.
0: Wunderbar. Vielleicht sehen wir uns bald mal wieder. Ne?
3: Bitte.
0: Du meldest dich einfach. Ne? Dankeschön.
3: Bitte, bitte.
0: Danke.
3: Tschüss.
0: Ja, ich war vor Ort auf dem Marienturm, zum 140. Jubiläum Marienturm. Es war sehr viel los, es waren sehr viele Menschen da. Es wurde getanzt, gesungen, es war eine gute Stimmung, viele Stände waren da. Unter anderem auch der Gospelchor aus Pflanzwörbach hat gesungen. Michael Grübler hat für Stimmung gesorgt. Ich habe dann mit verschiedenen gesprochen, hatte viel Spaß, habe das Hochzeitszimmer besichtigt. Also es war ein wunderschöner Nachmittag mit sehr viel Sonne, sehr vielen netten Menschen. Und ich bin dann froh gestimmt, wie alle anderen Leute, nach Hause gefahren. Ich bin Lilo Franke und war für Sie unterwegs, sehr gern auf dem Marienturm zum 140. Jubiläum. 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
5: Freitag. Im Alexandra-Bad in Leudenberg feiert man Kinderfest. Großen und Kleingästen wird unter anderem Spiel und Spaß geboten. Mit von der Partie ist Norberts Bude und auch ein DJ. Nach Rudolstadt sind sie zum 304. Vogelschießen eingeladen. Der Rummelbummel wird traditionell 18 Uhr eröffnet. Oder sie kommen nach Bad Lobenstein zum Marktfest. Los geht es 19 Uhr wo? Natürlich auf dem Marktplatz. Samstag. Ab 10 Uhr starten in Saalfeld am Feenkrottenpark die Teilnehmer der Feenkrottenklassiks. Und traditionell findet von 13 bis 17 Uhr auf dem Saalfelder Markt, passend dazu, das 35. Detscherfest statt. Mitlaufen und Gutes tun kann man beim Spendenlauf für das Schwarzertal-Hospiz. 14 Uhr an der Sporthalle fällt dafür der Startschuss. Simson-Freunde treffen sich von 14 bis 22 Uhr in Quiddelsdorf zu einem garantiert überregionalen Simson-Tuning-Event. Im Rahmen von August Lust, dem Kulturfestival am Grünen Band, bereitet man ein Sommerfest vor im Kunsthaus Müller am Markt 6 in Wurzbach. Freuen Sie sich dann auf eine Kunstauktion mit dem Titel Landung eines U-Bootes in Wurzbach, durchgeführt von Michael Fischer. Für die musikalische Umrahmung sorgt die Jazzband Hot Club Alemannia. Es gibt des Weiteren Grafik auf der Wäscheleine sowie Kaffee und hausgebackenen Kuchen. Einen musikalischen Leckerbissen serviert man Ihnen auch im Liebhabertheater Schloss Kochberg. Das Thüringer Bach-Kollegium spielt auf historischen Instrumenten ab 17 Uhr Werke von Locatelli, Mozart und Herzogin Anna Amalia von Sachsen-Weimar und Eisenach. Auch Schloss Burg lädt Musikliebhaber ein zu einem Konzert für Orgel und Clarino mit Thorsten Hülsemann und Susanne Ehrhardt. Sonntag. Schloss Schwarzburg und Kloster Paulinzeller sind nur zwei Veranstaltungsorte für den Tag der Sommerfrische 2026. Weitere Infos erhalten Sie auch auf der Internetseite www.tag-der-sommerfrische.de. Zum Märchensonntag sind Groß und Klein eingeladen auf Schloss Burg. Der Vorhang für das Stück Großer König, Kleiner König, gespielt vom Puppentheater Kater Kludwig, hebt sich dort 11 Uhr. Im Cineplex Saalfeld heißt es wieder ab 14 Uhr mein erster Kinobesuch. Über die Leinwand flimmert dann Kleiner Aladdin und der Zauberteppich. 30-jähriges Jubiläum feiert man im Braugasthof Papiermühle Jena in der Erfurter Straße 102. Von 11 bis 18 Uhr sind Sie dort willkommen, um mitzufeiern. Oder relaxen mit kühlen Drinks und Futz kann man von 12 bis 21 Uhr beim Urlauben zu Hause am Rudolstädter Saalestrand an der Bleichwiese. Viel Spaß bei all Ihren Unternehmungen wünscht Ihnen wie immer Karin Berger, Radio SRB.

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1: Ich bin heute verabredet mit Frau Diana Koch. Hallo, schönen guten Tag.
2: Ja, hallo.
1: Hier in der Sozialstation am Bahnhof. Die Postanschrift ist eigentlich Stauffenbergstraße 5 in Saalfeld und anzutreffen sind Sie aber hier in der Kulmbacher Straße 12.
2: Genau, wir haben in der Stauffenbergstraße unsere Geschäftsstelle, also die Geschäftsführerin und die Buchhaltung und die anderen Abteilungen vom Arbeitersamariterbund, die sind alle in der Stauffenbergstraße ansässig.
1: Aber melden kann man sich bei Ihnen?
2: Wenn es um Pflege geht, melden Sie sich bei mir.
1: Seit wann sind Sie hier Leiterin der Station, der Sozialstation?
2: Seit 16 Jahren, 17 Jahren wären es dieses Jahr.
1: Wie groß ist Ihr Team?
2: Also ich habe insgesamt im Moment mit Schülern, wir bilden ja auch aus, 43 Personen. Generell sind es schon mehr Frauen, aber ich habe auch viele Männer im Team mittlerweile.
1: Das ist Und das ist auch schön. Schwierig, manchmal jemanden, gerade eine ältere Person, anzuheben oder wenn er gestürzt ist, aufzuheben oder im Bett, je nachdem zu richten, wie er liegen kann. Es ist ja oftmals, selbst wenn es nur 50 Kilo sind, sage ich mir, der macht sich einfach sehr schwer, sodass man denkt, es sind 80 Kilo, die man hochheben muss.
2: Ja.
1: Was bedeutet denn das dann für Ihr Team? Also wechseln Sie auch häufig, dass Sie sagen, derjenige kann zum Beispiel den Patienten nicht mehr betreuen, weil er schon so oft und so viel Zeit mit ihm verbracht hat, dass ihm das nahe geht und er möchte die Pflege nicht mehr weiterführen. Wie reagieren Sie da? Lassen Sie da ein bisschen Spielraum?
2: Ja, wir haben ja mehrere Touren, sagen wir dazu, wenn wir hier früh losfahren. Ne? Fünf, sechs Kollegen fahren dann los. Und eigentlich versuche ich das auch wirklich wöchentlich zu wechseln, dass die Patienten
1: zu vielen Kontakt haben.
2: Ja, genau. Dass das zu Personal zu, genau. Und dann muss ich aber sagen, wir haben einen Großteil unserer Patienten hier in Gorndorf und hier um die Bahnhofsgegend rum und ein bisschen was in der Stadt. Die Kollegen sind aber so fit, wenn jetzt bei irgendjemand was ist, dann rufen die sich untereinander an und dann helfen die sich. Das funktioniert gut. Es gibt ja auch Patienten, die sagen, ach, ich möchte lieber keinen Mann, ich möchte lieber eine Frau. Wir organisieren dann die Touren so, dass die Patientenwünsche berücksichtigt werden und auch, dass die Wünsche des Mitarbeiters berücksichtigt werden. Also ich glaube, das Team, im Team, das funktioniert so gut, dass die psychische Belastung, also wirklich im Moment, zumindest so wie ich das kenne, sehr gering ist.
1: Kann man auch einen Pflegedienst ordern, der aus einem anderen Landkreis oder sogar aus einem anderen Bundesland ist?
2: Nee.
1: Für die Pflege? Oder ist man gezwungen, sage ich einfach mal, hier im Landkreis jemanden zu
2: stellen? Ja, auf jeden Fall ist das so, weil jeder Pflegedienst hat ja einen Standort und eine Zulassung. Und in der Zulassung steht im Prinzip drin, welches Gebiet derjenige abfahren darf oder abfahren kann. Mhm. Ne, also ich habe eine Zulassung für Saalfeld plus
1: und somit ist auch sozusagen der als Pfleger unterwegs ist, versichert.
2: Genau.
1: Und das wäre er nicht, wenn er über die Grenzen hinaus unterwegs ist.
2: Genau. Genau.
1: Kann sich denn heutzutage noch jeder einen Pflegedienst leisten, wenn er in einer Krankenkasse versichert ist? Oder haben Sie auch schon Fälle, wo Sie gesagt haben, tut mir leid, das...
2: Es kommt immer auf den Umfang drauf an, was man bei den Patienten machen muss. Also dafür gibt es ja die Pflegegrade und es gibt ja pro Pflegegrad so und so viel Geld, was die Pflegekasse da zur Verfügung stellt. Bei den meisten Patienten reicht es noch aus. Mhm. Ne? Haben alle eine kleine Zuzahlung und ich habe auch ein oder zwei oder vielleicht drei Patienten, die viel zuzahlen, wo es aber noch funktioniert. Also ne, da unterstützen auch die Angehörigen. Das ist, wie gesagt, bei jedem ganz individuell. Mhm. Schwierig ist es eher in der Wohngemeinschaft, die wir ja auch haben, weil die ist ja rund um die Uhr versorgt durch uns. Das ist natürlich sehr, sehr teuer. Und da haben die Patienten schon Probleme, den Eigenanteil aufzubringen. Also da gibt es wirklich auch schon welche, die beim Sozialamt diesen Antrag auf Hilfe zur Pflege stellen mussten, weil es eben nicht mehr reicht, das, was man selber noch hat.
1: Wie viel muss man da rechnen als Einzelperson, wenn man Pflegegrad 1 bis 3 hat?
2: In der Wohngemeinschaft ist man mittlerweile bei einer Zuzahlung von beim Pflegegrad 3 1.800 Euro nur für die Pflege. Dann kommt noch die Miete dazu, das Essen dazu. Also es ist schon teuer.
1: Sehr, sehr teuer. Dann sehen Sie ja auch die Angehörigen. Die können sich ja auch oftmals nicht einfach frei nehmen, Urlaub nehmen oder sagen im Betrieb, wenn derjenige zum Beispiel verstorben ist, dann komme ich dann wieder und arbeite wieder bei Ihnen. Das kann man ja nur in Ausnahmefällen ein Abkommen schließen. Wie sehen Sie da in Zukunft, dass das hier vielleicht besser geregelt wird, dass Sie auch entlastet werden, indem Angehörige einfach sagen, ich bleibe jetzt zu Hause, ich kann das finanziell stemmen, indem ich Geld vom Staat bekomme, um meinen Angehörigen besser pflegen zu können. Sehen Sie da irgendwie eine Chance, dass in der Sache, da sich was tut in nächster Zeit?
2: Also es ist schwierig. Es gibt ja viele Angehörige, die machen das so oder so. Die pflegen so oder so mit, gehen jeden Tag zu ihren Eltern und kümmern sich. Aber es gibt auch viele Angehörige, die wohnen weit weg.
1: Ja.
2: Da funktioniert das ja gar nicht. Und finanziell, es gibt so eine Pflegeauszeit für pflegende Angehörige. Ich sag mal so ähnlich wie kindkrank. 10 Tage akut kann man sich eine Pflegeauszeit nehmen. Mhm. Das wird durch die Pflegekassen mitfinanziert. Kann man beim Arbeitgeber beantragen. Und dann gibt es noch mal ein halbes Jahr, wo man auch so eine Pflegezeit nehmen kann, wo man anteilig über die Krankenkasse einen Teil seines Geldes wiederbekommt. Aber das ist nicht viel.
1: Ich kenne es von einigen, sage ich mal, die haben einfach das Pflegegeld desjenigen, der das bekommen hat, genutzt, um zum Beispiel ihre Miete zu zahlen oder andere Unkosten zu tilgen, die sie haben.
2: Aber das ist ja mitunter nicht sehr viel. Also beim Pflegegrad 2 sind es ein bisschen was über 300 Euro. Das ist ja nicht viel, was man da bekommt. Wir wissen alle nicht, wie die Entwicklung werden wird. Die Pflegereform ist ja noch nicht durch. Und wenn jemand heute einen Job hat und Kinder hat, und kann man nicht von demjenigen verlangen, dass er alles aufgibt. Dann gefährdet man ja seine eigene Zukunft.
1: Vielen Dank für Ihre Zeit.
2: Gerne.
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1: Herzliche Einladung. Sonntag, 23. August, 19.30 Uhr, Familiengottesdienst zum Schulanfang. Pfarrer Spaßbrot und das Kindergottesdienstteam werden diesen Gottesdienst als Familiengottesdienst halten. Am 23. August, 10 Uhr Gottesdienst in Gorndorf mit dem Lektoren Keck. In Rüblitz wird es am Sonntag, den 23. August um 14 Uhr einen Gottesdienst zum Schulanfang mit Pfarrer Spaßbrot geben.
0: Und am Samstag, dem 29. August, sind Sie 17 Uhr in die Rüblitzer Kirche eingeladen. Dort hält Pfarrer Spaßbrot den Gottesdienst ab.
1: Sonntag, 30. August, 9.30 Uhr Gottesdienst in der Johanneskirche in Saalfeld. Diesmal wird die Pastorin im Ruhestand Seifert diesen Gottesdienst halten. Musik gibt es von der Mädelsgruppe Lumis. Sehr hörenswert, kommen Sie hin. Des Weiteren am Sonntag, 30. August, 10 Uhr Gottesdienst in Graba in der Gertrudiskirche mit Pfarrer Spaßbrot. In Gorndorf in der Marienkirche 10 Uhr Gottesdienst mit dem Lektor Oswald.
0: Außerdem sind Sie eingeladen zum ökumenischen Friedensgebet. Immer freitags 18 Uhr in die Johanneskirche. Dies gilt ab 28. August. Gottesdienste finden auch in der Thüringen-Klinik statt. Jeden Donnerstag 19 Uhr im Gottesdienstraum. Das war eine Übersicht der Gottesdienste im Monat August, zusammengestellt von Volker Klettke und Karin Berger für die Hörer von Radio SRB.

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1: Der Bürgermeister der Stadt Saalfeld lädt auch in diesem Jahr wieder zu Einwohnerversammlungen ein. Diese finden an verschiedenen Orten in und um das Stadtgebiet statt, sind aber nicht auf die in diesem Teil des Gemeindegebiets lebenden Einwohnenden beschränkt. Am Dienstag, dem 25. August, findet um 18 Uhr die Einwohnerversammlung in Köditz in der Gaststätte Schützenhof statt. Um 19.30 Uhr dann die Einwohnerversammlung in Arnsgereuth an der Feuerwehr. Beide Termine sind im Außenbereich der Veranstaltungsorte. Am Donnerstag, dem 27. August, findet um 18 Uhr in Remschütz die Einwohnerversammlung im Feuerwehrhaus statt. Am Dienstag, dem 1. September, finden gleich drei Einwohnerversammlungen statt. Los geht's um 18 Uhr auf der Saalfelder Höhe Ost in Kleingeschwender in der Feuerwehr. Um 19 Uhr folgt dann die Saalfelder Höhe West in Dietrichshütte, ebenfalls an der Feuerwehr. Und um 20 Uhr die Saalfelder Höhe Nord in Unterwürbach am Vereinshaus. Alle Einwohnerversammlungen finden im Außenbereich der Veranstaltungsstätten statt. Am Donnerstag, dem 3. September um 18 Uhr, ist die Einwohnerversammlung in Krösten an der Feuerwehr außen. Und die letzten Einwohnerversammlungen finden am Dienstag, dem 8. September statt, um 18 Uhr in Schmiedefeld auf dem Parkplatz der staatlichen Grundschule, um 19 Uhr in Reichmannsdorf auf dem Festplatz und um 20 Uhr in Wittgendorf am Dorfanger. Für Sie am Mikrofon war Emma Hanisch und Sie hören Radio SRB.

Ihr hört einen Beitrag der Jugendredaktion des Bürgerradios Saalfeld-Rudolstadt Bad Blankenburg. Ob Netflix-Serie oder neues Videospiel, Altersfreigaben begegnen uns überall. Aber sind sie wirklich sinnvoll oder manchmal sogar zu streng? Heute schauen wir uns an, wie FSK und USK funktionieren und warum sie gerade für Kinder und Jugendliche wichtig sind. Altersfreigaben gelten überall in der Öffentlichkeit. Medien, die zu Hause konsumiert werden, können nicht kontrolliert werden. Die einzigste Kontrolle ist, dass Filme im Fernsehen mit FSK 16 oder 18 erst ab 22 bzw. 23 Uhr gespielt werden dürfen. Die Altersfreigabe erscheint immer in einem kleinen bunten Viereck. Altersfreigabe 0 wird hier weiß dargestellt, 6 Jahre gelb, für 12 gibt es die Farbe grün, 16 wird mit blau markiert und für 18 Jahre ist dieses Viereck rot. Für Filme und Serien ist das FSK, also die freiwillige Staatskontrolle der Filmwirtschaft, verantwortlich. Für Spiele und Apps jedoch die USK, die Unterhaltungssoftware-Selbstkontrolle. FSK und USK-Freigaben sorgen dafür, dass Kinder und Jugendliche Medien nutzen können, ohne überfordert oder negativ beeinflusst zu werden und gleichzeitig am gesellschaftlichen Leben teilnehmen zu können. Den Eltern dienen sie hier als Orientierung und helfen dabei, Medienkompetenz Schritt für Schritt aufzubauen. Das allgemeine Ziel der Altersfreigabe ist der Jugendmedienschutz. Sie zeigen an, ab welchem Alter bestimmte Medien ohne negative Folgen wie langanhaltende Angst, emotionale Belastung oder die Befürwortung von Gewalt oder Hass konsumiert werden kann. Kinder und Jugendliche sollen vor Medien geschützt werden, die ihre Entwicklung beeinträchtigen, ihr Selbstwertgefühl oder ihre Persönlichkeit verletzen oder die Menschenwürde anderer Personen missachtet. Zudem gibt es eine Berücksichtigung auf süchtig machende Medien und wie man wieder von ihnen wegkommt. Wichtig ist, dass Kindern und Jugendlichen nicht einfach alles verboten werden soll, was mit Spielen, Filmen und digitalen Trends zu tun hat. Diese sollen daran teilhaben können und dabei lernen, sicher und selbstbewusst mit digitalen Medien umzugehen. USK und FSK sind aber nicht immer als Empfehlungen und auch nicht immer als strikte Vorgaben anzusehen. Deswegen gibt es auch die Parental Guardians Regelung. Diese sorgt dafür, dass Zugang zu Medien für Kinder nicht unverhältnismäßig eingeschränkt wird. Es ermöglicht Kindern in Begleitung der Eltern oder einer der Eltern beauftragten Person schon ab 6 Jahren freigegebene Filme ab 12 zu schauen. Eltern bekommen die Freiheit und die Verantwortung, selbst einzuschätzen, ob der Film für das Kind bereits geeignet oder noch zu belastend ist. Ist das Kind jedoch unter 6, darf der Film im Kino auch nicht mit Begleitung angeschaut werden. Filme ab 16 und 18 dürfen auch erst ab diesem Alter angeschaut werden. Aber wer bestimmt eigentlich, welches Alter für einen Film angemessen ist? Damit ein Film geprüft werden kann, muss die Prüfung bei der FSK angemeldet werden. Es ist nicht verpflichtend, aber praktisch wird jeder Film in Deutschland geprüft. Ein Team von 3 bis 8 Prüfenden schaut den Film an und bewertet ihn auf der Grundlage im Jugendschutzgesetz festgelegten Kriterien und bestimmt eine Altersfreigabe. Wenn die Filmproduzenten jedoch nicht einverstanden sind, kann Einspruch eingelegt werden. Dann wird der Film noch einmal von einem anderen Team getestet. Ein Animationsfilm wie Frozen wurde mit dem FSK 0 bewertet. Es ist ein Film mit Musik und Abenteuer und auch für kleine Kinder geeignet. Der Film ist harmlos und nichts, was kleine Kinder erschreckt oder verunsichern könnte. Bei Abenteuerfilmen wie zum Beispiel Harry Potter wurde FSK 6 festgelegt. Dieser ist etwas spannend und es gibt auch ein paar unheimliche Szenen. Es kann manchmal etwas gruselig werden, aber nur kurz und danach geht alles gut aus. Der Avengers-Film Endgame hat das FSK 12. Es gibt hier viele Kämpfe und intensive Szenen. Kinder ab 12 können Geschichten schon gut verstehen und einordnen. Es gibt keine Figuren, die schlechtes Verhalten an den Tag legen und so zum Nachmachen einladen. Gewaltdarstellungen wirken unrealistisch und werden auch von der Handlung eingeordnet. Die Serie Vampire Diaries wurde mit FSK 16 bewertet. Vampire, Kämpfe und teilweise gruselige Szenen können für jüngere Zuschauer zu intensiv sein. Jugendliche können erkennen, wenn etwas übertrieben dargestellt ist. Sie verstehen besser, dass es nur ein Film ist. Kommen in Filmen viel Gewalt oder auch Diskriminierung ohne Einordnung vor, können diese erst ab 16 freigegeben werden. Ein Beispiel für FSK 18 ist die Serie Game of Thrones. Diese zeigt eine düstere Stimmung und viel Gewalt, Kriegsszenen sowie erwachsene Themen. In Deutschland ist diese deshalb ab 18 freigegeben. Inhalte sind für Kinder und Jugendliche zu heftig oder belastend, da sie hauptsächlich Gewalt enthalten. Es gibt ein paar Besonderheiten bei Spielen und Apps.
Die USK prüft, ob moderne digitale Risiken bestehen, zum Beispiel Kommunikation und Kontaktfunktion, Kaufoptionen und In-App-Käufe, glücksspielähnliche Mechaniken, Weitergabe von Nutzungsdaten ohne Einwilligung oder auch nicht altersgerechte Werbung. Die Altersfreigabe für Apps können sich in Google Play Store und im Apple App Store unterscheiden. Bei Google gelten die USK-Einstufungen. Apple verwendet jedoch auch manchmal eigene Altersangaben. Ein Beispiel ist hier Clash of Clans. Bei Apple ist diese App ab 13 plus freigegeben, bei Google jedoch schon ab 12 Jahren. Am Ende kommt es also darauf an, bewusst mit Medien umzugehen und auch mal kritisch hinzuschauen. Die Altersfreigaben der FSK und der USK sollen Orientierung geben, ersetzen aber nicht die eigene Verantwortung. Und damit noch ganz viel Spaß beim weiteren Schauen von Filmen und Serien.

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1: Ich habe mich wieder verabredet mit Herrn Volker Klettke. Hallo, wir sitzen in der Saalfelder Johanneskirche und plaudern über
2: die Chöre,
1: die es hier in Saalfeld gibt.
2: Über die Chöre in der Johanneskirche.
1: Wie viel gibt es hier in Saalfeld?
2: Es gibt hier drei Chöre. Es gibt zwei Jugendchöre, die Thüringer Sängerknaben und der Mädelchor Saalfeld. Und dann gibt es noch den Oratorienchor, der ist für die Erwachsenen und für die, die aus dem Knaben- bzw. Mädchenalter herausgewachsen sind.
1: Singen Sie denn auch in einem Chor mit?
2: Ja, im Oratorienchor.
1: Denn man hört es einfach an der Stimme, dass die sehr schön klingt.
2: Ja, nichtsdestotrotz suchen wir ja immer wieder Nachwuchs. Und da gibt es ein schönes Angebot für alle Kinder ab der ersten Klasse, die gern singen. Und zwar gibt es den Spatzenchor, der die Jungs und Mädels auf die Jugendchöre vorbereitet. Und dieser Spatzenchor trifft sich das erste Mal am 25. August dieses Jahres. Das ist ein Dienstag um 16.30 Uhr bis 17.15 Uhr im Kantorat am Kirchplatz 2. Schauen Sie bitte vorbei und wenn Sie jemanden kennen, der Kinder in diesem Alter hat, bitte sprechen Sie an, machen Sie Werbung. Wir freuen uns. Ohne Ihre Hilfe geht auch unsere Chorarbeit nicht weiter. Dankeschön.
3: Übrigens Chorleiter ist Andreas Marquardt. Das war ein Beitrag von Karin Berger, Radio SRB.
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1: Hier spricht die Frau Nadine Baumgart von der Landvolkbildung und Sie hören Radio SRB.

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1: Am Sonntag, dem 20. September 2026, findet von 14 bis 18 Uhr das dritte Schremscher-Fest statt. Auf dem Sportplatz in der Schremsche. Das Aktionsnetzwerk STARK, bestehend aus WGR, RUVO, Diakonie Rudolstadt, SV 1883 Schwarzer e.V., Thüringer Landvolkbildung e.V., der Bürgergruppe Gemeinsam für Schwarzer und der AWO Rudolstadt richtet das Mehrgenerationenfest in diesem Jahr gemeinsam mit dem Netzwerk Jugendarbeit als zentrales Fest zum Weltkindertag aus. Die Aktion Mensch unterstützt das Vorhaben. Übrigens, das Wochenende startet bereits am Vorabend, nämlich am Samstag, dem 19. September, mit einem Open-Air-Kinoabend auf dem Gelände, zu dem alle Bürger als Gäste willkommen sind. Eine Besonderheit bei der Ausgestaltung des Sonntags: Das Netzwerk Jugendarbeit bezieht Kinder und Jugendliche gezielt in die Auswahl der Angebote ein, um deren Interessen rund um das Thema Kinderrechte direkt aufzugreifen. Das weitläufige Sportplatzgelände bietet reichlich Platz und die nötige Logistik. Gesucht werden noch Vereine, Initiativen, Händler sowie Bürger, die sich mit Ständen, Mitmachaktionen, Essen und Trinken oder Bühnenbeiträgen beteiligen möchten. Da das Gelände in den kommenden Jahren Schritt für Schritt gemeinsam mit den Bürgern umgestaltet werden soll, bietet das Fest zudem eine besondere Gelegenheit. Denn vor Ort können die ersten Umgestaltungspläne eingesehen werden, die aus dem ersten Beteiligungsverfahren hervorgegangen sind. Besucher sind also herzlich eingeladen, die Entwürfe zu diskutieren, neue Ideen einzubringen und sich direkt für die aktive Mitgestaltung an den kommenden Schritten zu registrieren. Das waren Auszüge einer Mitteilung von Sarah Seifert, Abteilung Öffentlichkeitsarbeit und Marketing, der AWO Soziale Dienste Rudolstadt GmbH, am Mikrofon für Sie Karin Berger, Radio SRB.

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1: Am Sonntag, dem 16. August, wurde das Jubiläum 140 Jahre Marienturm gefeiert. Ich bin jetzt gerade auf dem Marienturm, hier ist frohes Treiben, viele Menschen. Und der Andreas Hempel ist jetzt an meiner Seite und wir werden jetzt mal das Hochzeitszimmer besichtigen, ne, wir beide.
2: Einen wunderschönen guten Tag, liebe Zuhörer und Hörerinnen.
1: Wunderschönes Wetter. Und was war schon los jetzt alles? Der Bürgermeister war da.
2: Der Bürgermeister und der Landrat haben eine Ansprache gemacht. Es war von 10 bis 12 ein Gottesdienst,
1: ja.
2: Ein Pfarrer. Und jetzt singt der Gospelchor.
1: Sind auch viele Leute hier, ne?
2: Chemische. Wir sind sehr zufrieden. Der Bus
1: ging das früh schon um 10 los? Waren das schon viele da?
2: Um 9 schon. Ne? Der Bustransfer hat hervorragend geklappt.
1: Ja, super.
2: Die Parkmöglichkeiten haben geklappt. Und jetzt sind wir allerbester Dinge.
1: Essen und Trinken ist auch gestorben. Wollen wir den Gospelchor noch mal aufnehmen? Hier, die singen ja gerade so schön.
2: Die singen gerade. Wir sind bald fertig.
1: Wir gehen mal schnell noch mal hin, bevor die aufhören. Das ist der Gospelchor von?
2: Gospelchor. Das ist ja aus Rudolstadt.
1: Aus Rudolstadt.

0: einfach, also mit tollen Melodien. Und wir gehen jetzt wirklich ins Hochzeitszimmer. Ich freue mich schon drauf.
1: Wie viele Stufen müssen wir jetzt steigen?
2: Zählen wir jetzt.
0: Gut. Das ist erstmal jetzt gleich das Hochzeitszimmer oder kommt dann noch vorher noch was anderes?
3: Das ist das Zimmer, wo man heiraten kann.
0: Wo man heiraten kann. Man muss aber nicht unbedingt heiraten. Man kann auch, wenn man Hochzeitstag hat oder so, habe ich gehört, auch.
2: Jawohl.
0: Das Bett ist breit genug, oder? Ja, vor allen Dingen, ich meine, es ist toll, man kann vom Fenster aus diese wunderbare Aussicht genießen. Also, ich glaube, das ist schon mal toll, ne? Was kostet so eine Nacht?
2: Ja, 175 bis 250 Euro.
0: Eine Nacht?
2: Ja.
0: Mit Frühstück oder ohne?
2: Ja, das meine ich ja, das ist die Spanne. Das läuft halt über das Panorama-Restaurant in der Regel. Das muss ja jemand selber machen, das muss ja jemand versichern. Und deswegen ist die Spanne da, wie die Leistungen sind.
0: Schön.
2: Frühstück lässt man sich hier logischerweise bezahlen, wer soll das ja hochbringen?
0: Ach so, das bringt man kann ich keiner hoch. Ne? Ja. Das wäre natürlich toll, ne?
2: Ja, bringt man schon, aber das muss man dann...
0: Extra bezahlen. So, sind wir hier auf der Plattform? Was sehen wir hier alles?
2: Wir schauen hier das Saaletal nach Osten hinab, über die Gemeinde Unstedt-Kirchhasel mit ihren Ortsteilen. Wir sehen hinten die Leuchtenburg. Wir sehen den Kienberg und wir sehen die Burg Weißen.
0: Wie hoch ist das hier?
2: Wir sind hier 150 Meter über der Saaleaue. Mhm. Bei etwa 350 Meter. Der Turm selber ist 17 Meter. Nach Norden schauen wir auf den Groß-Kochberger Ecke mit dem Luisenturm.
0: Mhm. Sehr schön, eine gute Aussicht und toll. Wird auch oft genutzt bestimmt hier, ne?
2: Ja, das ist doch
0: perfekt.
2: Nicht zu toppen. Perfekt.
0: Das ist das Vereinszimmer und was sieht man da an der Wand?
2: Man sieht an der Wand einmal Noten mit Musik. Das ist ein Männerchor. Der Herr Karl Becker und seine Freunde oder die Freunde und der Herr Karl Becker haben also Liedtexte gemacht, haben gesungen. Das war ein wesentlicher Bestandteil. Hier auf den Galeriewerken zeichnen, malen, Musik machen, Bier trinken und die schöne Aussicht genießen.
0: Die Noten sind jetzt von, und wer ist das genau?
2: Das ist von dem Herrn Karl Becker.
0: Karl Becker.
2: Männerchor.
0: Und der hat ja auch hier dazu, der hat praktisch das Geld auch geliefert.
2: Der ist durch fleißige Arbeit zu Geld gekommen und hat diesen Turm an seinen Lieblingspunkt mit seinen Freunden und Freundinnen gebaut und hat das nach seiner Frau Marie
0: genannt. Das hat uns

0: bin jetzt hier wieder mit den beiden Damen vom Gospelchor aus Flensburg.
1: Ja.
0: Mit der.
1: Genau, aus Flensburg. Yvonne, ja.
2: Und Stefanie.
0: War wieder ganz toll, euch zuzuhören. Ihr seid einfach großartig.
2: Super.
0: Muss ich immer wieder sagen.
2: Dankeschön.
0: Und wie lange bleibt ihr heute noch? Singt ihr noch oder ist Schluss jetzt?
1: Nee, jetzt für uns ist jetzt der Auftritt vorbei. Ja. Und ja, wir werden jetzt vereinzelt noch ein bisschen hier bleiben, je nachdem. Das ist dann jedem selbst überlassen.
0: Genau. Ja. Wo seid ihr als nächstes zu hören und zu sehen?
2: Oh, da muss ich jetzt kurz überlegen. Wir sind auf jeden Fall
1: zur John's Night.
2: Zur John's Night.
1: Genau, in Saalfeld in der Johanneskirche sind wir in der John's Night mit dabei.
0: Wann ist das?
1: Ja, 4.9. glaube ich, also im September.
2: Das ist ein Freitag auf jeden Fall.
1: Anfang September. Der erste Freitag im September.
2: Schön. Und das ist auch immer eine tolle Akustik in der Kirche, da lohnt es sich auch hinzukommen.
0: Ja. Dankeschön, noch viel Spaß.
2: Ja. Vielen Dank, gleichfalls. Danke.
0: Jetzt bin ich bei dem Steinmetz Martin und bei dem Chef, bei dem Bernd. Ja. Was sehen wir hier, was du jetzt hier machst? So?
3: Ja, wir machen nochmal eine kleine Gedenktafel, wo wir uns auch als Firma etwas präsentieren. Hier unten haben wir schon eine allgemeine gemacht. Wir werden dann, wenn die fertig ist, dann auch wieder die Schrift grundieren.
0: Und wie das wird eingehämmert jetzt,
3: das wird
0: jetzt oder wie?
3: Mit der Hand eingehämmert, wie das mal ganz früher gemacht wurde.
0: Also vorgezeichnet erst und dann eingehämmert.
3: Dann eingemeißelt. Mhm. Und dann wird dann halt, wenn das fertig ist, kommt die Grundierung drauf, in dem Fall schwarz. Man hätte auch rotbraun machen können.
0: Ja.
3: Und dann werden wir noch Löcher reinbohren und dann werden wir die irgendwo hier oben in Nähe des Marienturms dann irgendwo pressen, dran machen dann halt.
0: Wie lange arbeitet man an so einem Teil?
3: Naja, sagen wir mal einen Tag.
0: Aber da muss man ganz schön fleißig sein. Da muss man nicht viel Pause machen, ne?
3: Nein.
0: Sehr schön.
3: Ja, es ist eben heutzutage, wird das alles per Computer so eine Schrift entworfen. Da kommt eine Strahlfolie drauf, da wird die reingestrahlt. So habe ich es bei der Platte zum Beispiel gemacht.
0: Ja.
3: Das geht natürlich dann ruckzuck.
0: Schneller. Aber ja, es wird trotzdem noch gemacht zu heute.
3: Man muss es lernen.
0: Ja.
3: Wenn man den Beruf erlernen möchte, muss man das lernen.
0: Den Beruf gibt es auch noch.
3: Wird auch noch ausgebildet, aber leider eben wenig junge Leute, die diesen Beruf ergreifen.
0: Ja, schade eigentlich.
3: Das ist
0: ne?
3: sehr schade.
0: Und der Sohn ist ja, der macht ja mit. Ne?
3: Der mit, ja.
0: Das ist ja schön.
3: Alles gut.
0: Dann danke ich dir und wünsche noch einen schönen Tag heute.
3: Dasselbe.
0: Dankeschön.
3: Tschüss,
0: danke.
3: Mach's gut.

0: Jetzt habe ich gerade den Herrn Grübler, der für Stimmung sorgt. Ja, hallo, Herr Grübler.
1: Hallo, hallo.
0: Du hast so schön gesungen, ich habe Glück bei den Frauen, Bellamy. Das könnte auf Sie zutreffen, oder?
1: Das trifft auf alle Fälle auf meine Kollegen zu.
0: Ach, auf Sie auch, oder?
1: Ich darf doch nicht sagen, dass meine Frau, wenn die das hört.
0: So, aber vom Charme her könnte ich glauben. Ne?
1: Ja, die Hoffnung stirbt zuletzt.
0: Sie bringen wieder Stimmung. Wie lange bleiben Sie noch heute?
1: Also, wir haben bis 18 Uhr. Das ist ja eine schöne Sache hier oben, das mit dem Marienturm. Also
0: 140 Jahre ist ja toll, ne?
1: Man sieht es mir nicht an, aber den Turm nicht an, aber, aber es ist eine feine Sache. Aber es ist nicht nur, dass hier oben dieses Gelände so genutzt wird. Das ist das, was mir so gut gefällt.
0: Und wo sind Sie als nächstes zu erleben?
1: Wir planen jetzt eigentlich schon mehr für weiter, also eigentlich schon für den Winter. Und vielleicht darf ich mal so viel verraten. Diesmal geht es auch unter anderem um Herbert Roth. Okay. Mehr gibt es nicht zu erfahren.
0: Gut, ist doch schön. Wo wird das sein? Das sagen Sie jetzt noch nicht, oder?
1: Doch, es wird wahrscheinlich in Watzdorf sein.
0: Ja. Vielen Dank.
1: Also gern geschehen, gern geschehen.
0: Und noch viel Spaß.
2: Ist es sitzt. Ach, ist das schön, wenn man hier sitzt. Soll es doch bei ihm krachen.
0: So, Andreas, ich danke dir für deinen Rundgang und für alles. Es war wunderschön. Und da kommen viele Gäste da, alle sind zufrieden und glücklich nach Hause gegangen. Ich werde jetzt auch nach Hause gehen und ich danke dir ganz herzlich.
3: Danke, Dilo. Es war sehr angenehm und hat Freude gemacht, unsere Freude nach außen zu tragen.
0: Wunderbar. Vielleicht sehen wir uns bald mal wieder. Ne?
3: Bitte.
0: Du möchtest dich einfach.
3: Na?
0: Ne? Dankeschön.
3: Bitte.
0: Danke.
3: Tschüss.
0: Ja, ich war vor Ort auf dem Marienturm, zum 140. Jubiläum Marienturm. Es war sehr viel los, es waren sehr viele Menschen da. Es wurde getanzt, gesungen, es war eine gute Stimmung, viele Stände waren da. Unter anderem auch der Gospelchor aus Franz Wörbach hat gesungen. Michael Grübler hat für Stimmung gesorgt. Ich habe dann mit verschiedenen gesprochen, hatte viel Spaß, habe das Hochzeitszimmer besichtigt. Also es war ein wunderschöner Nachmittag mit sehr viel Sonne, sehr vielen netten Menschen. Und ich bin dann froh gestimmt, wie alle anderen Leute, nach Hause gefahren. Ich bin Lilo Franke und war für Sie unterwegs, sehr gern auf dem Marienturm zum 140. Jubiläum. 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
5: Freitag. Im Alexandrabad in Leudenberg feiert man Kinderfest. Großen und Kleingästen wird unter anderem Spiel und Spaß geboten. Mit von der Partie ist Norberts Bude und auch ein DJ. Nach Rudolstadt sind sie zum 304. Vogelschießen eingeladen. Der Rummelbummel wird traditionell 18 Uhr eröffnet. Oder sie kommen nach Bad Lobenstein zum Marktfest. Los geht es 19 Uhr wo? Natürlich auf dem Marktplatz. Samstag. Ab 10 Uhr starten in Saalfeld am Feenkrottenpark die Teilnehmer der Feenkrottenklassiks. Und traditionell findet von 13 bis 17 Uhr auf dem Saalfelder Markt, passend dazu, das 35. Detscherfest statt. Mitlaufen und Gutes tun kann man beim Spendenlauf für das Schwarzertal-Hospiz. 14 Uhr an der Sporthalle fällt dafür der Startschuss. Simson-Freunde treffen sich von 14 bis 22 Uhr in Quiddelsdorf zu einem garantiert überregionalen Simson-Tuning-Event. Im Rahmen von Augustlust, dem Kulturfestival am Grünen Band, bereitet man ein Sommerfest vor im Kunsthaus Müller am Markt 6 in Wurzbach. Freuen Sie sich dann auf eine Kunstauktion mit dem Titel Landung eines U-Bootes in Wurzbach, durchgeführt von Michael Fischer. Für die musikalische Umrahmung sorgt die Jazzband Hot Club Alemannia. Es gibt des Weiteren Grafik auf der Wäscheleine sowie Kaffee und hausgebackenen Kuchen. Einen musikalischen Leckerbissen serviert man Ihnen auch im Liebhabertheater Schloss Kochberg. Das Thüringer Bach-Kollegium spielt auf historischen Instrumenten ab 17 Uhr Werke von Locatelli, Mozart und Herzogin Anna Amalia von Sachsen-Weimar und Eisenach. Auch Schlossburg lädt Musikliebhaber ein zu einem Konzert für Orgel und Clarino mit Thorsten Hülsemann und Susanne Ehrhardt. Sonntag. Schloss Schwarzburg und Kloster Paulinzeller sind nur zwei Veranstaltungsorte für den Tag der Sommerfrische 2026. Weitere Infos erhalten Sie auch auf der Internetseite www.tag-der-sommerfrische.de. Zum Märchensonntag sind Groß und Klein eingeladen auf Schloss Burg. Der Vorhang für das Stück Großer König, Kleiner König, gespielt vom Puppentheater Kater Ludwig, hebt sich dort 11 Uhr. Im Cineplex Saalfeld heißt es wieder ab 14 Uhr, mein erster Kinobesuch. Über die Leinwand flimmert dann Kleiner Aladdin und der Zauberteppich. 30-jähriges Jubiläum feiert man im Braugasthof Papiermühle Jena in der Erfurter Straße 102. Von 11 bis 18 Uhr sind Sie dort willkommen, um mitzufeiern. Oder relaxen mit kühlen Drinks und Futz kann man von 12 bis 21 Uhr beim Urlauben zu Hause am Rudolstädter Saalestrand an der Bleichwiese. Viel Spaß bei all Ihren Unternehmungen wünscht Ihnen wie immer Karin Berger, Radio SRB.

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1: Ich bin heute verabredet mit Frau Diana Koch. Hallo, schönen guten Tag.
2: Ja, hallo.
1: Hier in der Sozialstation am Bahnhof. Die Postanschrift ist eigentlich Stauffenbergstraße 5 in Saalfeld. Und anzutreffen sind Sie aber hier in der Kulmbacher Straße 12.
2: Genau, wir haben in der Stauffenbergstraße unsere Geschäftsstelle, also die Geschäftsführerin und die Buchhaltung und die anderen Abteilungen vom Arbeitersamariterbund, die sind alle in der Stauffenbergstraße ansässig.
1: Aber melden kann man sich bei Ihnen?
2: Wenn es um Pflege geht, melden Sie sich bei mir.
1: Seit wann sind Sie hier Leiterin der Station, der Sozialstation?
2: Seit 16 Jahren, 17 Jahren wären es dieses Jahr.
1: Wie groß ist Ihr Team?
2: Also ich habe insgesamt im Moment mit Schülern, wir bilden ja auch aus, 43 Personen. Generell sind es schon mehr Frauen, aber ich habe auch viele Männer im Team mittlerweile.
1: Das ist Und das ist auch schön. Schwierig, manchmal jemanden, gerade eine ältere Person, anzuheben oder wenn er gestürzt ist, aufzuheben oder im Bett, je nachdem zu richten, wie er liegen kann. Sie ist ja oftmals, selbst wenn es nur 50 Kilo sind, sage ich mir, der macht sich einfach sehr schwer, also dass man denkt, es sind 80 Kilo, die man hochheben muss.
2: Ja.
1: Was bedeutet denn das dann für Ihr Team? Also wechseln Sie auch häufig, dass Sie sagen, derjenige kann zum Beispiel den Patienten nicht mehr betreuen, weil er schon so oft und so viel Zeit mit ihm verbracht hat, dass ihm das nahe geht und er möchte die Pflege nicht mehr weiterführen. Wie reagieren Sie da? Lassen Sie da ein bisschen Spielraum?
2: Ja, wir haben ja mehrere Touren, sagen wir dazu, wenn wir hier früh losfahren. Ne? Fünf, sechs Kollegen fahren dann los. Und eigentlich versuche ich das auch wirklich wöchentlich zu wechseln, dass die Patienten
1: zu vielen Kontakt haben.
2: Ja, genau. Dass das Personal zu, genau. Und dann muss ich aber sagen, wir haben einen Großteil unserer Patienten hier in Gorndorf und hier um die Bahnhofsgegend rum und ein bisschen was in der Stadt. Die Kollegen sind aber so fit, wenn jetzt bei irgendjemandem was ist, dann rufen die sich untereinander an und dann helfen die sich. Das funktioniert gut. Es gibt ja auch Patienten, die sagen, ach, ich möchte lieber keinen Mann, ich möchte lieber eine Frau. Wir organisieren dann die Touren so, dass die Patientenwünsche berücksichtigt werden und auch, dass die Wünsche des Mitarbeiters berücksichtigt werden. Also ich glaube, das Team, im Team, das funktioniert so gut, dass die psychische Belastung, also wirklich im Moment, zumindest so wie ich das kenne, sehr gering ist.
1: Kann man auch einen Pflegedienst ordern, der aus einem anderen Landkreis oder sogar aus einem anderen Bundesland ist?
2: Nee.
1: Für die Pflege? Oder ist man gezwungen, sage ich einfach mal, hier im Landkreis jemanden zu
2: auf
1: stellen?
2: Jeden Fall ist das ist so, weil jeder Pflegedienst hat ja einen Standort und eine Zulassung. Und in der Zulassung steht im Prinzip drin, welches Gebiet derjenige abfahren darf oder abfahren kann. Okay. Ne, also ich habe eine Zulassung für Saalfeld plus
1: und somit ist auch
2: Kilometer,
1: sozusagen der als Pfleger unterwegs ist, versichert.
2: Genau.
1: Und das wäre er nicht, wenn er über die Grenzen hinaus unterwegs ist.
2: Genau. Genau.
1: Kann sich denn heutzutage noch jeder einen Pflegedienst leisten, wenn er in einer Krankenkasse versichert ist? Oder haben Sie auch schon Fälle, wo Sie gesagt haben, tut mir leid, das...
2: Es kommt immer auf den Umfang drauf an, was man bei den Patienten machen muss. Also dafür gibt es ja die Pflegegrade und es gibt ja pro Pflegegrad so und so viel Geld, was die Pflegekasse da zur Verfügung stellt. Bei den meisten Patienten reicht es noch aus. Mhm. Ne? Haben alle eine kleine Zuzahlung und ich habe auch ein oder zwei oder vielleicht drei Patienten, die viel zuzahlen, wo es aber noch funktioniert. Also ne, da unterstützen auch die Angehörigen. Das ist, wie gesagt, bei jedem ganz individuell. Mhm. Schwierig ist es eher in der Wohngemeinschaft, die wir ja auch haben, weil die ist ja rund um die Uhr versorgt durch uns. Das ist natürlich sehr, sehr teuer. Und da haben die Patienten schon Probleme, den Eigenanteil aufzubringen. Also da gibt es wirklich auch schon welche, die beim Sozialamt diesen Antrag auf Hilfe zur Pflege stellen mussten, weil es eben nicht mehr reicht, das, was man selber noch hat.
1: Wie viel muss man da rechnen als Einzelperson, wenn man Pflegegrad 1 bis 3 hat?
2: In der Wohngemeinschaft ist man mittlerweile bei einer Zuzahlung von beim Pflegegrad 3 1.800 Euro nur für die Pflege. Dann kommt noch die Miete dazu, das Essen dazu. Also es ist schon teuer. Sehr, sehr teuer.
1: Dann sehen Sie ja auch die Angehörigen. Die können sich ja auch oftmals nicht einfach frei nehmen, Urlaub nehmen oder sagen im Betrieb, wenn derjenige zum Beispiel verstorben ist, dann komme ich dann wieder und arbeite wieder bei Ihnen. Das kann man ja nur in Ausnahmefällen ein Abkommen schließen. Wie sehen Sie da in Zukunft, dass das hier vielleicht besser geregelt wird, dass Sie auch entlastet werden, indem Angehörige einfach sagen, ich bleibe jetzt zu Hause, ich kann das finanziell stemmen, indem ich Geld vom Staat bekomme, um meinen Angehörigen besser pflegen zu können. Sehen Sie da irgendwie eine Chance, dass in der Sache, da sich was tut in nächster Zeit?
2: Also es ist schwierig. Es gibt ja viele Angehörige, die machen das so oder so. Die pflegen so oder so mit, gehen jeden Tag zu ihren Eltern und kümmern sich. Aber es gibt auch viele Angehörige, die wohnen weit weg.
1: Ja.
2: Da funktioniert das ja gar nicht. Und finanziell, es gibt so eine Pflegeauszeit für pflegende Angehörige, ich sag mal so ähnlich wie kindkrank. 10 Tage akut kann man sich eine Pflegeauszeit nehmen. Das wird durch die Pflegekassen mitfinanziert. Kann man beim Arbeitgeber beantragen. Und dann gibt es nochmal ein halbes Jahr, wo man auch so eine Pflegezeit nehmen kann, wo man anteilig über die Krankenkasse einen Teil seines Geldes wiederbekommt. Aber das ist nicht viel.
1: Ich kenne es von einigen, sage ich mal, die haben einfach das Pflegegeld desjenigen, der das bekommen hat, genutzt, um zum Beispiel ihre Miete zu zahlen oder andere Unkosten zu tilgen, die sie
2: haben. Ist ja mitunter nicht sehr viel. Also beim Pflegegrad 2 sind es ein bisschen was über 300 Euro.
1: Das ist
2: ja nicht viel, was man da bekommt. Wir wissen alle nicht, wie die Entwicklung werden wird. Die Pflegereform ist ja noch nicht durch. Und wenn jemand heute einen Job hat und Kinder hat, und kann man nicht von demjenigen verlangen, dass er alles aufgibt. Dann gefährdet man ja seine eigene Zukunft.
1: Vielen Dank für Ihre Zeit.
2: Gerne.
0: Im Gespräch mit Diana Koch war für Sie Karin Berger, Radio SRB.

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1: Herzliche Einladung. Sonntag, 23. August, 19.30 Uhr, Familiengottesdienst zum Schulanfang. Pfarrer Spaßbrot und das Kindergottesdienst-Team werden diesen Gottesdienst als Familiengottesdienst halten. Am 23. August, 10 Uhr Gottesdienst in Gorndorf mit dem Lektoren Keck. In Rüblitz wird es am Sonntag, den 23. August um 14 Uhr einen Gottesdienst zum Schulanfang mit Pfarrer Spaßbrot geben.
0: Und am Samstag, dem 29. August, sind Sie 17 Uhr in die Rüblitzer Kirche eingeladen. Dort hält Pfarrer Spaßbrot den Gottesdienst ab.
1: Sonntag, 30. August, 9.30 Uhr Gottesdienst in der Johanneskirche in Saalfeld. Diesmal wird die Pastorin im Ruhestand Seifert diesen Gottesdienst halten. Musik gibt es von der Mädelsgruppe Lumis. Sehr hörenswert, kommen Sie hin. Des Weiteren am Sonntag, 30. August, 10 Uhr Gottesdienst in Graba in der Gertrudiskirche mit Pfarrer Spaßbrot. In Gorndorf in der Marienkirche 10 Uhr Gottesdienst mit dem Lektor Oswald.
0: Außerdem sind Sie eingeladen zum ökumenischen Friedensgebet. Immer freitags 18 Uhr in die Johanneskirche. Dies gilt ab 28. August. Gottesdienste finden auch in der Thüringen-Klinik statt. Jeden Donnerstag 19 Uhr im Gottesdienstraum. Das war eine Übersicht der Gottesdienste im Monat August, zusammengestellt von Volker Klettke und Karin Berger für die Hörer von Radio SRB.

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1: Der Bürgermeister der Stadt Saalfeld lädt auch in diesem Jahr wieder zu Einwohnerversammlungen ein. Diese finden an verschiedenen Orten in und um das Stadtgebiet statt, sind aber nicht auf die in diesem Teil des Gemeindegebiets lebenden Einwohnenden beschränkt. Am Dienstag, dem 25. August, findet um 18 Uhr die Einwohnerversammlung in Köditz in der Gaststätte Schützenhof statt. Um 19.30 Uhr dann die Einwohnerversammlung in Arnsgereuth an der Feuerwehr. Beide Termine sind im Außenbereich der Veranstaltungsorte. Am Donnerstag, dem 27. August, findet um 18 Uhr in Remschütz die Einwohnerversammlung im Feuerwehrhaus statt. Am Dienstag, dem 1. September, finden gleich drei Einwohnerversammlungen statt. Los geht's um 18 Uhr auf der Saalfelder Höhe Ost in Kleingeschwender in der Feuerwehr. Um 19 Uhr folgt dann die Saalfelder Höhe West in Dietrichshütte, ebenfalls an der Feuerwehr. Und um 20 Uhr die Saalfelder Höhe Nord in Unterwürbach am Vereinshaus. Alle Einwohnerversammlungen finden im Außenbereich der Veranstaltungsstätten statt. Am Donnerstag, dem 3. September um 18 Uhr, ist die Einwohnerversammlung in Krösten an der Feuerwehr außen. Und die letzten Einwohnerversammlungen finden am Dienstag, dem 8. September statt, um 18 Uhr in Schmiedefeld auf dem Parkplatz der staatlichen Grundschule, um 19 Uhr in Reichmannsdorf auf dem Festplatz und um 20 Uhr in Wittgendorf am Dorfanger. Für Sie am Mikrofon war Emma Hanisch und Sie hören Radio SRB.

Ihr hört einen Beitrag der Jugendredaktion des Bürgerradios Saalfeld-Rudolstadt Bad Blankenburg. Ob Netflix-Serie oder neues Videospiel, Altersfreigaben begegnen uns überall. Aber sind sie wirklich sinnvoll oder manchmal sogar zu streng? Heute schauen wir uns an, wie FSK und USK funktionieren und warum sie gerade für Kinder und Jugendliche wichtig sind. Altersfreigaben gelten überall in der Öffentlichkeit. Medien, die zu Hause konsumiert werden, können nicht kontrolliert werden. Die einzigste Kontrolle ist, dass Filme im Fernsehen

FSK 16 oder 18 erst ab 22 bzw. 23 Uhr gespielt werden dürfen. Die Altersfreigabe erscheint immer in einem kleinen bunten Viereck. Altersfreigabe 0 wird hier weiß dargestellt, 6 Jahre gelb, für 12 gibt es die Farbe grün, 16 wird mit blau markiert und für 18 Jahre ist dieses Viereck rot. Für Filme und Serien ist das FSK, also die freiwillige Staatskontrolle der Filmwirtschaft, verantwortlich. Für Spiele und Apps jedoch die USK, die Unterhaltungssoftware Selbstkontrolle. FSK und USK-Freigaben sorgen dafür, dass Kinder und Jugendliche Medien nutzen können, ohne überfordert oder negativ beeinflusst zu werden und gleichzeitig am gesellschaftlichen Leben teilnehmen zu können. Den Eltern dienen sie hier als Orientierung und helfen dabei, Medienkompetenz Schritt für Schritt aufzubauen. Das allgemeine Ziel der Altersfreigabe ist der Jugendmedienschutz. Sie zeigen an, ab welchem Alter bestimmte Medien ohne negative Folgen wie langanhaltende Angst, emotionale Belastung oder die Befürwortung von Gewalt oder Hass konsumiert werden können. Kinder und Jugendliche sollen vor Medien geschützt werden, die ihre Entwicklung beeinträchtigen, ihr Selbstwertgefühl oder ihre Persönlichkeit verletzen oder die Menschenwürde anderer Personen missachtet. Zudem gibt es eine Berücksichtigung auf süchtig machende Medien und wie man wieder von ihnen wegkommt. Wichtig ist, dass Kindern und Jugendlichen nicht einfach alles verboten werden soll, was mit Spielen, Filmen und digitalen Trends zu tun hat. Diese sollen daran teilhaben können und dabei lernen, sicher und selbstbewusst mit digitalen Medien umzugehen. USK und FSK sind aber nicht immer als Empfehlungen und auch nicht immer als strikte Vorgaben anzusehen. Deswegen gibt es auch die Parental Guardians Regelung. Diese sorgt dafür, dass Zugang zu Medien für Kinder nicht unverhältnismäßig eingeschränkt wird. Es ermöglicht Kindern in Begleitung der Eltern oder einer der Eltern beauftragten Person schon ab 6 Jahren freigegebene Filme ab 12 zu schauen. Eltern bekommen die Freiheit und die Verantwortung, selbst einzuschätzen, ob der Film für das Kind bereits geeignet oder noch zu belastend ist. Ist das Kind jedoch unter 6, darf der Film im Kino auch nicht mit Begleitung angeschaut werden. Filme ab 16 und 18 dürfen auch erst ab diesem Alter angeschaut werden. Aber wer bestimmt eigentlich, welches Alter für einen Film angemessen ist? Damit ein Film geprüft werden kann, muss die Prüfung bei der FSK angemeldet werden. Es ist nicht verpflichtend, aber praktisch wird jeder Film in Deutschland geprüft. Ein Team von 3 bis 8 Prüfenden schaut den Film an und bewertet ihn auf der Grundlage im Jugendschutzgesetz festgelegten Kriterien und bestimmt eine Altersfreigabe. Wenn die Filmproduzenten jedoch nicht einverstanden sind, kann Einspruch eingelegt werden. Dann wird der Film noch einmal von einem anderen Team getestet. Ein Animationsfilm wie Frozen wurde mit dem FSK 0 bewertet. Es ist ein Film mit Musik und Abenteuer und auch für kleine Kinder geeignet. Der Film ist harmlos und nichts, was kleine Kinder erschreckt oder verunsichern könnte. Bei Abenteuerfilmen wie zum Beispiel Harry Potter wurde FSK 6 festgelegt. Dieser ist etwas spannend und es gibt auch ein paar unheimliche Szenen. Es kann manchmal etwas gruselig werden, aber nur kurz und danach geht alles gut aus. Der Avengers-Film Endgame hat das FSK 12. Es gibt hier viele Kämpfe und intensive Szenen. Kinder ab 12 können Geschichten schon gut verstehen und einordnen. Es gibt keine Figuren, die schlechtes Verhalten an den Tag legen und so zum Nachmachen einladen. Gewaltdarstellungen wirken unrealistisch und werden auch von der Handlung eingeordnet. Die Serie Vampire Diaries wurde mit FSK 16 bewertet. Vampire, Kämpfe und teilweise gruselige Szenen können für jüngere Zuschauer zu intensiv sein. Jugendliche können erkennen, wenn etwas übertrieben dargestellt ist. Sie verstehen besser, dass es nur ein Film ist. Kommen in Filmen viel Gewalt oder auch Diskriminierung ohne Einordnung vor, können diese erst ab 16 freigegeben werden. Ein Beispiel für FSK 18 ist die Serie Game of Thrones. Diese zeigt eine düstere Stimmung und viel Gewalt, Kriegsszenen sowie erwachsene Themen. In Deutschland ist diese deshalb ab 18 freigegeben. Inhalte sind für Kinder und Jugendliche zu heftig oder belastend, da sie hauptsächlich Gewalt enthalten. Es gibt ein paar Besonderheiten bei Spielen und Apps. Die USK prüft, ob moderne digitale Risiken bestehen, zum Beispiel Kommunikation und Kontaktfunktion, Kaufoptionen und In-App-Käufe, glücksspielähnliche Mechaniken, Weitergabe von Nutzungsdaten ohne Einwilligung oder auch nicht altersgerechte Werbung. Die Altersfreigabe für Apps können sich in Google Play Store und im Apple App Store unterscheiden. Bei Google gelten die USK-Einstufungen. Apple verwendet jedoch auch manchmal eigene Altersangaben. Ein Beispiel ist hier Clash of Clans. Bei Apple ist diese App ab 13 plus freigegeben, bei Google jedoch schon ab 12 Jahren.
Am Ende kommt es also darauf an, bewusst mit Medien umzugehen und auch mal kritisch hinzuschauen. Die Altersfreigaben der FSK und der USK sollen Orientierung geben, ersetzen aber nicht die eigene Verantwortung. Und damit noch ganz viel Spaß beim weiteren Schauen von Filmen und Serien.

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1: Ich habe mich wieder verabredet mit Herrn Volker Klettke. Hallo, wir sitzen in der Saalfelder Johanneskirche und plaudern über
2: die Chöre,
1: die es hier in Saalfeld
2: gibt.
1: Über
2: die Chöre in der Johanneskirche.
1: Wie viel gibt es hier in Saalfeld?
2: Es gibt hier drei Chöre. Es gibt zwei Jugendchöre, die Thüringer Sängerknaben und der Mädelchor Saalfeld. Und dann gibt es noch den Oratorienchor, der ist für die Erwachsenen und für die, die aus dem Knaben- bzw. Mädchenalter herausgewachsen sind.
1: Singen Sie denn auch in einem Chor mit?
2: Ja, im Oratorienchor.
1: Man hört das einfach an der Stimme, dass die sehr schön klingt.
2: Ja, nichtsdestotrotz suchen wir ja immer wieder Nachwuchs. Und da gibt es ein schönes Angebot für alle Kinder ab der ersten Klasse, die gern singen. Und zwar gibt es den Spatzenchor, der die Jungs und Mädels auf die Jugendchöre vorbereitet. Und dieser Spatzenchor trifft sich das erste Mal am 25. August dieses Jahres. Das ist ein Dienstag um 16.30 Uhr bis 17.15 Uhr im Kantorat am Kirchplatz 2. Schauen Sie bitte vorbei und wenn Sie jemanden kennen, der Kinder in diesem Alter hat, bitte sprechen Sie an, machen Sie Werbung. Wir freuen uns. Ohne Ihre Hilfe geht auch unsere Chorarbeit nicht weiter. Dankeschön.
3: Übrigens Chorleiter ist Andreas Marquardt. Das war ein Beitrag von Karin Berger, Radio SRB.

Kommentar. Dieser gut ist aber laut. So, das ist leise jetzt. Jo, hier ist die Plattensause auf Radio SRB. Mal wieder mit Schwierigkeiten, aber das ist der Technik geschuldet, die schon 100 Jahre hier steht und keiner was dran macht. Und wir mixen hier mit der Hand und deswegen kann es auch mal holpern. Oder setzt sich mal eine Fliege auf den Plattenspieler. Oder aus Versehen fällt jemand am Tisch.

jeden Fall brauche ich einen neuen Mixer hier an der Position und ja, ich gebe mein Bestes. Und Maddel, du auch bestimmt. Bis zum nächsten Mal, Matthias. Wie gesagt, die Plattensause auf Radio SAP und das Ganze geht noch bis 24 Uhr. Viel Spaß noch.

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jetzt 23:50 Uhr, ich glaube 57 oder so, das war die Radio SW Plattensoße hier live mit dem kaputten Mixer. Beim nächsten Mal wieder mit ordentlicher Technik. Das Ganze findet morgen nochmal als Wiederholung statt, glaube ich. Ja. Und ansonsten übernächste Woche Freitag wieder

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